0: paar Wolken. Dazu wird es wieder insgesamt sehr heiß mit 15 bis maximal 31 Grad. Es ist 2.03 Uhr.
1: Schönen guten Morgen, hier ist die junge Nacht und ich schaue mit euch auf die Straßen. Neun Meldungen sind zuerst die A1 Hamburg Richtung Bremen. Zwischen Posthausen und Euthen 1 Kilometer Stau gerade nach einem Unfall. Dann die A3 Köln Richtung Frankfurt. Die ist zwischen Montabaur und Dietz nach einem Unfall immer noch gesperrt bis voraussichtlich 2.30 Uhr, also eine halbe Stunde jetzt noch etwa. Die empfohlene Umleitung für euch führt über Montabaur, Großholbach und Nentershausen. Dann die A4 Dresden Richtung Frankfurt, die zwischen Kreuz Chemnitz und Limbach-Oberfrohna wegen Bauarbeiten bis 4.30 Uhr dicht. In der Gegenrichtung kommt es auch mehrfach zu kurzfristigen Sperrungen. Dann die A9 Halle-Leipzig Richtung Berlin, die zwischen Schkeuditzer Kreuz und Halle an der Saale nach einem LKW-Unfall bis etwa 7 Uhr gesperrt. Die A27 Bremerhaven Richtung Bremen, die zwischen Bremen-Horn, Lehe und Fahr wegen Bauarbeiten noch bis 5 Uhr dicht. Die A38 Göttingen Richtung Halle, der Heidkopftunnel, der ist wegen Wartungsarbeiten noch bis 4 gesperrt. Dann die A39 Salzgitter Richtung Braunschweig, die ist zwischen Wartenstedt und Lebenstedt Nord wegen der Nachbaustelle bis 5 Uhr gesperrt. Die Umleitung da führt über die U81. Die A71 Suhl Richtung Erfurt ist zwischen Oberhof und Gräfenroda wegen Tunnelwartungsarbeiten noch bis 6 Uhr dicht. Und zum Abschluss die A98 Schaffhausen Richtung Weil am Rhein. Der Tunnel Herrschaftsbuck, der ist bis 5 gesperrt. Und das war's von den Straßen. Ich wünsche euch weiterhin eine gute Fahrt. Kommt gut und sicher durch.
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1: Und die gibt's mit Philipp Strunk. Hi zusammen, ich grüße euch und wünsche einen schönen Donnerstagmorgen. Grüße gehen auch raus an Marc aus Zwickau. Der hat sich reingemeldet über die 0221 567 89111. Er ist jetzt auf dem Weg zur Arbeit und er schreibt, zum Feierabend geht's noch zur Dokumi, die größte Anime- und Manga-Convention Deutschlands. Viel Spaß und komm erstmal gut durch die

0: 2.14 Uhr. Hier ist die junge Nacht oder besser gesagt die laue Nacht, denn bei vielen von euch ist es gerade immer noch warm. In vielen Teilen von Deutschland geht's heute und morgen eh auch nochmal ganz schön nach oben auf dem Thermometer. 30 Grad und mehr, das sind die Aussichten für die nächsten zwei Tage. Und weil es so hot wird, sammeln wir heute in der jungen Nacht Hot Takes zum Sommer.
1: Mein Sommer Hot Take sind Socken und darüber Adiletten zu tragen, weil ich finde, im Sommer, wenn man dann irgendwie schwitzt, dann reibt es ja an den Füßen, wenn man barfuß drin ist.
0: Das sagt junge Nachthörerin Verena. Also mit welchen Takes zum Sommer habt ihr so eine kleine Exklusivmeinung? Das möchte ich heute Nacht von euch wissen. So eine Exklusivmeinung wie die von Ronja aus Düsseldorf zum Beispiel.
2: Also alles vor 10 Uhr morgens kann man sich die Wärmflasche noch an den Bauch kleben, auf der Arbeit vor allem.
0: Boah, weiß ich ja nicht, ne? Also mir ist eine Wärmflasche im Winter immer schon zu warm und dann im Sommer, das ist wirklich crazy. Dafür gehe ich beim Hottake von Vera aus Stuttgart mit.
3: Mein Hottake ist, dass es im Sommer niemals so heiß ist, um Sport zu machen. Wenn man richtig verschwitzt und so, dann weiß man, da mal richtig geworkt.
0: Ja, das stimmt. Das finde ich auch sehr, sehr geil. Ich sag euch, Leute, ein kaltes, lecker Bierchen in der Abendsonne schmeckt noch mal tausendmal besser, wenn ihr vorher richtig geschwitzt habt beim Sport. Habe ich gerade gestern noch ausprobiert. Das ist mein Hot Take zum Sommer. Leute, wie sieht's aus bei euch? Welche Sommer-Hot Takes habt ihr so? Wo steht ihr mit eurer Meinung vielleicht auch so ein bisschen alleine da? Haut es gerne mal raus. 0221 567 89 111. Das ist die Nummer hier zu mir. Und das hier jetzt ist kein Hot Take, das ist Harry Styles. American Girls spiele ich euch jetzt in der jungen Nacht.

Hier ist die Junge Nacht mit einer Warnmeldung. Achtung, Falschfahrer auf der A95 München Richtung Garmisch-Partenkirchen zwischen Murnau, Kochel und der B2. Da kommt euch ein Falschfahrer entgegen. Fahrt da bitte äußerst rechts und überholt bitte nicht. Ich wiederhole nochmal, auf der A95 München Richtung Garmisch-Partenkirchen zwischen Murnau, Kochel und der B2. Da ist ein Falschfahrer unterwegs. Seid da bitte vorsichtig in beiden Richtungen. Hier ist die Junge Nacht. Hallo.

2.25 Uhr. Hier ist die junge Nacht, jetzt mit neuem Stuff von Gracie Abrams. Die hat ein neues Album angekündigt, kommt Mitte Juli raus. Freue ich mich schon sehr drauf. Ich spiele euch jetzt raus Hit the Wall.

0: Schönen guten Morgen, hier ist die junge Nacht und ich schaue mit euch auf die Straßen. Neun Meldungen sind's. Zuerst einmal nochmal die Warnmeldung. Achtung, Falschfahrer auf der A95 München Richtung Garmisch-Partenkirchen zwischen Murnau, Kochel und der B2. Da kommt euch ein Falschfahrer entgegen. Fahrt da bitte äußerst rechts und überholt bitte nicht. Auf der A95 München Richtung Garmisch-Partenkirchen zwischen Murnau, Kochel und der B2. Da ist ein Falschfahrer unterwegs. Seid da bitte vorsichtig in beiden Richtungen. Dann noch eine Gefahrenmeldung. Die A2 Berlin Richtung Hannover, die ist zwischen Kreuz Magdeburg und Irxleben nach einem Fahrzeugbrand kurzfristig gesperrt. Jetzt die A4 Dresden Richtung Frankfurt, die ist zwischen Kreuz Chemnitz und Limbach-Oberfrohna wegen Bauarbeiten bis 4.30 Uhr dicht. In der Gegenrichtung kommt es auch immer wieder zu Sperrungen. Dann die A9 Halle-Leipzig Richtung Berlin, die ist zwischen Schkeuditzer Kreuz und Halle an der Saale nach einem LKW-Unfall noch bis etwa 7 Uhr gesperrt. Die A27 Bremerhaven Richtung Bremen, die ist zwischen Bremen-Horn, Lehe und Fahr wegen Bauarbeiten bis 5 Uhr dicht. Dann die A38 Göttingen Richtung Halle. Der Heidkopftunnel, der ist wegen Wartungsarbeiten bis 4 gesperrt. Die A39 Salzgitter Richtung Braunschweig, die ist zwischen Wartenstedt und Lebenstedt Nord wegen der Nachtbaustelle bis 5 Uhr gesperrt. Die Umleitung führt da über die U81. Die A71 Suhl Richtung Erfurt ist zwischen Oberhof und Gräfenroda wegen Tunnelwartungsarbeiten bis 6 Uhr dicht. Und zum Abschluss die A98 Schaffhausen Richtung Weil am Rhein. Der Tunnel Herrschaftsbuck, der ist bis 5 gesperrt. Und das war's von den Straßen. Ich wünsche euch weiterhin eine gute Fahrt. Kommt gut und sicher durch.
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0: Socken in Sandalen, die Wärmflasche bis 10 Uhr und andere verrückte Dinge. Wir sprechen über eure Sommer-Hot-Takes heute in der jungen Nacht. Haut eure Hot-Takes gern weiter raus über die 0221 567 89 111. Was sonst noch so zusammengekommen ist für Hot-Takes, die checken wir gleich in 5 Minuten hier in der jungen Nacht.

0: Shawn Mendes, When You're Gone. Hier ist die junge Nacht und ich sammle heute eure Hot Takes zum Sommer. Emily aus Bonn hat zum Beispiel einen.
1: Ich trage lieber Sneaker im Sommer als offene Schuhe, weil es mir sonst zu spitzig wird.
0: Den Take finde ich ehrlich gesagt gar nicht so hot, also ich check das voll. Also ich bin auch eher der Sneaker-Typ, vor allem auch mit Socken, weil wenn ich mit Schlappen rumlaufe im Sommer ohne Socken, dann ist es wirklich eine Megaschwitzerei immer. Von daher finde ich den Take von Emily jetzt gar nicht so hot. Ein bisschen hotter finde ich den Take von Marcel aus Düsseldorf.
2: Mein Sommer-Hot-Take ist, Kuscheln im Sommer ist total abgefuckt, weil in dem Moment, wo man anfängt zusammenzuliegen, eigentlich schon alle verschwitzt sind. Alles ist eklig, man fühlt sich selber eklig. Keine Ahnung, ist nicht meins. Wir kriegen das auch so ganz gut hin, glaube ich, ohne Eugen, aber wir nehmen die Finger ineinander. Wir müssen nicht kuscheln. Wir haben uns auch so lieb.
0: Ein bisschen Kuscheln muss schon sein. Also da bin ich ein bisschen anderer Meinung, auch wenn man schwitzt, kann man ruhig ein bisschen kuscheln. Also irgendeine Lösung findet man da schon. Vielleicht ist es ja auch ganz nice, wenn man schwitzt. Kommt drauf an, wie man kuschelt. Reicht. Wir wollen nicht weiter ins Detail gehen an dieser Stelle. Also Leute, ein paar Hot Takes zum Sommer haben wir gesammelt. Wo habt ihr vielleicht eine kleine Exklusivmeinung? Also ich hänge immer noch an der Wärmflasche im Sommer. Da komme ich immer noch nicht drauf klar. Haben wir heute schon gehört in der jungen Nacht. Bis 10 Uhr Wärmflasche sogar mit zur Arbeit nehmen. Also weiß ich nicht, wie das gehen soll. Haut gern eure Hot Takes zum Sommer raus. 0221 5678 9111. Das ist die Nummer hier zu mir. Text oder Sprachnachricht.

Hier ist die Junge Nacht mit einer Warnmeldung. Achtung, Falschfahrer auf der B8 Neustadt an der Aisch Richtung Nürnberg. Zwischen Langenzenn und Seukendorf kommt euch ein Falschfahrer entgegen. Fahrt da bitte äußerst rechts, seid vorsichtig und überholt bitte nicht. Auf der B8 Neustadt an der Aisch Richtung Nürnberg. Zwischen Langenzenn und Seukendorf, da ist ein Falschfahrer unterwegs. Seid da bitte vorsichtig in beiden Richtungen.

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1: Um 3 Uhr mit Cedric Bies. Die USA werden Jahre brauchen, um die Waffen zu ersetzen, die sie bisher im Irankrieg verschossen haben. Das zeigt eine neue Studie aus den USA. Klaus Regeneck aus der Nachrichtenredaktion mit Hintergründen.
2: Die Analyse stammt vom Zentrum für strategische und internationale Studien in Washington. Das ist ein unabhängiger Think Tank. Ein Ergebnis: Um vor allem Tomahawk-Marschflugkörper, Patriot- und Thaad-Luftabwehrraketen aufzufüllen, wird es bis zu 3 Jahren dauern. Der aktuelle Zustand berge zwar kein militärisches Risiko für die USA im Irankrieg, in einem möglichen Konflikt, zum Beispiel mit China um Taiwan, sei man aber verwundbar.
1: Die USA haben offenbar trotz der geltenden Waffenruhe wieder Ziele in Iran angegriffen. Das berichten mehrere Medien übereinstimmend. Eins der Ziele soll eine Anlage gewesen sein, die eine Bedrohung für US-Soldaten und die kommerzielle Schifffahrt dargestellt habe, schreiben CNN und CBS. Vorher waren schon Explosionen aus dem Süden von Iran gemeldet worden. Israel hat den Südlibanon zur Kampfzone erklärt. Obwohl auch dort gerade eigentlich eine Waffenruhe gilt, gibt es immer heftigere Angriffe zwischen der israelischen Armee und der pro-iranischen Hisbollah-Miliz. Israel hat die Menschen in der umkämpften Region aufgefordert, ihre Dörfer zu verlassen und Richtung Norden zu gehen. Libanons Behörden haben am Mittwoch mehr als 50 Tote und mehr als 100 Verletzte durch israelische Angriffe gemeldet. 2,5 Jahre nach dem Tod des US-Schauspielers Matthew Perry hat ein Gericht in Los Angeles seinen ehemaligen Assistenten zu 3,5 Jahren Haft verurteilt. Perry war vor allem durch seine Rolle als Chandler in der Serie Friends bekannt. Nils Dams berichtet.
3: Der heute 60-jährige Kenneth Iwamasa hatte schon 2024 zugegeben, Perry bis kurz vor seinem Tod Ketamin besorgt und verabreicht zu haben. Laut Gericht war darunter auch die Spritze des Betäubungsmittels, die zum Tod des Schauspielers geführt hat. Das Verhalten Iwamasas sei rücksichtslos gewesen, sagte Richterin Sherilyn Garnett bei der Urteilsverkündung in Los Angeles. Der Assistent habe von den Suchtproblemen Perrys gewusst. Laut Anklägern soll er aber auf Anweisung Perrys gehandelt haben. Insgesamt wurden nach Perrys Tod im Oktober 2023 5 Menschen verurteilt, darunter Ärzte, Dealer und jetzt auch sein früherer persönlicher Assistent.
1: Der englische Fußballclub Crystal Palace hat zum ersten Mal die Conference League gewonnen. Der Verein von Ex-Bundesliga-Trainer Oliver Glasner hat am Abend Rayo Vallecano aus Madrid mit 1:0 besiegt. Für Glasner war es der perfekte Abschied. Er verlässt Crystal Palace mit dem Ende dieser Saison. Das Wetter: Den Rest der Nacht gibt es in Deutschland ein paar lockere Wolken bei Temperaturen zwischen 16 und 5 Grad. Am Tag dann wieder viel Sonne fast überall. An den Alpen und im Schwarzwald entstehen später ein paar Wolken, aber es bleibt auch da trocken. Und es bleibt teilweise sehr heiß.

0: dicht. Dann die A4 Dresden Richtung Frankfurt. Die ist zwischen Kreuz Chemnitz und Limbach-Oberfrohna wegen Bauarbeiten bis 4.30 Uhr gesperrt. In der Gegenrichtung kann es auch immer wieder zu kurzfristigen Sperrungen kommen. Dann die A9 Halle-Leipzig Richtung Berlin. Die ist zwischen Schkeuditzer Kreuz und Halle an der Saale nach einem LKW-Unfall bis etwa 7 Uhr dicht. Die A27 Bremerhaven Richtung Bremen. Die ist zwischen Bremen-Horn-Lehe und Fahr wegen Bauarbeiten bis 5 Uhr gesperrt. Dann die A38 Göttingen Richtung Halle. Der Heidkopftunnel, der ist wegen Wartungsarbeiten bis 4 gesperrt. Dann die A39 Salzgitter Richtung Braunschweig. Die ist zwischen Wartenstedt und Lebenstedt Nord wegen der Nachbaustelle bis 5 gesperrt. Die Umleitung führt euch da über die U81. Die A71 Suhl Richtung Erfurt ist zwischen Oberhof und Gräfenroda wegen Tunnelwartungsarbeiten bis 6 gesperrt. Und zum Abschluss die A98 Schaffhausen Richtung Weil am Rhein. Der Tunnel Herrschaftsbuck, der ist bis 5 gesperrt. Und das war's von den Straßen. Ich wünsche euch weiterhin eine gute Fahrt, kommt gut und sicher durch.
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0: So, ich finde, das ist eigentlich mehr Lifehack als Hot Take. Zoe hat sich reingemeldet über die 0221 567 89111. Wir sprechen ja heute Nacht über eure Hot Takes zum Sommer. Wo steht ihr mit eurer Meinung? Vielleicht auch ein bisschen alleine da. Und Zoe schreibt, ich habe letztes Jahr rausgefunden, dass es richtig nice ist, wenn man seine Badehose nass macht und die dann einfach trägt, so am Tag. Richtig angenehm und am besten die Hosen von Männern kaufen, die sind nämlich schön lang an den Beinen. Finde ich, klingt sehr nice. Also klar, wenn du jetzt so zur Arbeit kommst, dann ist es wahrscheinlich ein Hot Take, dann bist du damit alleine. Aber so im Park oder auf dem Balkon oder auch im Junge-Nacht-Studio, mega. Also werde ich, glaube ich, auch mal testen.

0: Viertel nach drei, hier ist die junge Nacht und Staffel 1 hat einen Mega-Hype ausgelöst und wir wissen schon ein bisschen länger, es wird ein zweites Mal ganz schön heiß auf dem Eis.
1: Season 2, Heated Rivalry, hotter, firm, wetter, longer.
0: Heated Rivalry kommt zurück, zwei gegnerische Eishockeyspieler, die aufeinander stehen, bald dann scheinbar noch hotter, noch feuchter und noch länger. Jana Kreuz aus dem Junge Nacht-Team, du weißt sogar noch ein bisschen mehr, ne?
2: Ja, der Start der Produktion, also auch von den Dreharbeiten, wurde vorverlegt und jetzt ist offiziell, es geht im Juli schon los.
0: Okay, woher hast du die Info? Haben die Darsteller da irgendwie was gedroppt?
2: Nee, das haben fuchsige Fans, sag ich mal, das haben die rausgefunden. Ja. Und zwar, es gab ein Update auf einer Internetseite, die heißt productionlist.com. Das ist einfach so eine riesige Datenbank für die Film- und Fernsehindustrie. Und da haben Fans gesehen, dass als Produktionsstart Juli eingetragen ist und als Drehorte auch schon Toronto und Montreal in Kanada feststehen.
0: Okay, also eins wissen wir ja auch schon, es wird hotter, feuchter und länger. Hast du vielleicht noch ein bisschen mehr Infos zum Inhalt der Season 2?
2: Ich sag mal so, bei den Oscars hat Hudson Williams, der spielt Shane Hollander, schon mal so einen kleinen Teaser gegeben.
3: Sex.
4: Say that again.
3: Sex.
2: Hudson Williams sagt, in der zweiten Staffel gibt's wieder jede Menge Bunga Bunga. Ja. Aber es geht auch schon natürlich mehr als nur um GV. An der Stelle möchte ich ganz kurz sagen, Achtung, Spoiler.
3: I want to see them in a relationship. We see them get into a relationship. We don't see them in one. Yeah. So seeing them deal with that everybody has to deal with would be really nice.
2: Hudson Williams hat noch gesagt, er wünscht sich, dass man mehr davon sieht, wie die beiden in einer Beziehung sind und irgendwie mit alltäglichen Problemen umgehen. Weil, ja, Ende Staffel 1 sieht man ja quasi nur, wie so ihre Beziehung beginnt und es halt keine Affäre mehr ist.
0: Ja, und das Ganze soll rauskommen im Frühling 2027. Vielleicht jetzt ja sogar schon ein bisschen eher, weil ja die Dreharbeiten vorgezogen wurden. Das wissen wir jetzt noch nicht genau, wann das konkrete Datum ist. Eins wissen wir aber auf jeden Fall, Season 2 wird...
1: Hotter, firm, wetter, longer.

3.22 Uhr. Hier ist die junge Nacht. Und Leute, wie sieht's aus? Was geht bei euch in dieser Nacht? Warum seid ihr wach? Warum hört ihr um diese Uhrzeit Radio? Also ich habe eine Nachricht reinbekommen hier von junge Nachthörer Tobi. Der muss arbeiten. Der steht gerade in der Backstube. Und Tobi schreibt, ich grüße alle, die gerade auch in der Backstube schwitzen. Ja, die Backstuben gerade im Sommer sind immer nicht so angenehm, glaube ich. Zumindest was die Temperatur angeht. Da muss man hitzeresistent sein. Tobi, ich drücke dir die Daumen, dass du da gut durchkommst und irgendwie dich zwischendurch auch immer mal gut abkühlen kannst. Das sage ich natürlich an alle, die jetzt gerade in der Backstube schwitzen. Backstube schwitzen oder wie Alex Warren sagt, Fever Dream.

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1: Schönen guten Morgen, hier ist die Junge Nacht und ich schaue mit euch auf die Straßen. Neuen Meldungen sind es. Zuerst die A4 Köln Richtung Aachen. Die ist zwischen Elsdorf und Merzenich nach einem Unfall in beiden Richtungen gesperrt. Dann die A2 Berlin Richtung Hannover. Die ist zwischen Kreuz Magdeburg und Irxleben nach einem Fahrzeugbrand dicht. Die A4 Dresden Richtung Frankfurt ist zwischen Kreuz Chemnitz und Limbach-Oberfrohna wegen Bauarbeiten noch bis 16:30 gesperrt. In der Gegenrichtung kann es auch immer wieder zu kurzfristigen Sperrungen kommen. Dann die A9, Halle Leipzig Richtung Berlin, die zwischen Schkeuditzer Kreuz und Halle an der Saale nach einem LKW-Unfall immer noch gesperrt, voraussichtlich bis 7 Uhr. Die A27 Bremerhaven Richtung Bremen, die ist zwischen Bremen-Horn-Lehe und Fahr wegen Bauarbeiten bis 5 Uhr dicht. Dann die A38 Göttingen Richtung Halle, der Heidkopftunnel, der ist wegen Wartungsarbeiten bis 4 gesperrt. Die A39 Salzgitter Richtung Braunschweig ist zwischen Wartenstedt und Lebenstedt Nord wegen einer Nachtbaustelle bis 5 gesperrt. Die Umleitung führt euch da über die U81. Dann die A71 Suhl Richtung Erfurt, die zwischen Oberhof und Gräfenroda wegen Tunnelwartungsarbeiten bis 6 gesperrt. Und zum Abschluss habe ich hier noch die A98 Schaffhausen Richtung Weil am Rhein. Der Tunnel Herrschaftsbuck, der ist bis 5 Uhr gesperrt. Und das war's von den Straßen. Ich wünsche euch weiterhin eine gute Fahrt. Kommt gut und sicher durch.
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1: Ich versuche das nochmal zusammenzubekommen. Spider-Man ohne Spider-Man in Schwarz-Weiß, aber irgendwie auch in Farbe und Nicolas Cage spielt die Hauptrolle. Klingt irgendwie wie ein großer Fiebertraum, ist aber tatsächlich neuer Stuff aus dem Marvel-Universum. Bei Amazon Prime gibt's eine neue Serie. Spider-Noir heißt die. Sprechen wir in 5 Minuten konkret drüber.

0: 2.37 Uhr. Hier ist die junge Nacht und Nicolas Cage in einem Spider-Man-Film finde ich an sich schon wild. Das Ganze dann aber noch in Schwarz-Weiß, wenn ihr möchtet. Es gibt auch alternativ eine Farbversion. Das alles zusammen ist die neue Amazon Prime-Serie Spider-Noir. Ich finde immer noch, es klingt wie im Fiebertraum. Annika Wasemüller aus dem jungen Nacht-Team, du hast es dir schon komplett reingezogen. Erstmal zur Figur, die Nicolas Cage da spielt, Spider-Noir. Das ist eine Figur, sagst du, die könnte man schon kennen, wenn man Marvel-Fan ist, ne?
1: Mhm. Zum Beispiel durch den Animationsfilm Spider-Man Into the Spider-Verse. Das ist nämlich die Figur, die so schwarz-weiß war, hat einen langen Mantel an, Hut, war auch ein ganz kleines bisschen merkwürdig, dieser Spider-Man. Mhm. Er heißt auch nicht Peter Parker oder Miles Morales, sondern Ben Reilly. Trotzdem hat er halt die klassischen Spider-Man-Probleme und auch die gleichen Missionen und Gegner. Er ist aber Privatdetektiv und lebt in einem alternativen Universum in den 1930er Jahren.
0: Es wird immer wilder, Annika. Wie gesagt, du hast schon reingeguckt. Was sagst du zur Serie?
1: Also es ist, so viel kann ich sagen, mal was komplett anderes.
2: Woran denken Sie gerade?
3: Ich hab eine kleine Existenzkrise, um ehrlich zu sein.
1: Es ist nämlich die allererste Serie, in der Nicolas Cage mitspielt. Also für ihn war es so ein komplett krasses, tolles Erlebnis.
4: Es war gleichzeitig aufregend und beängstigend, weil ich wusste, ich will richtig zu einem Schauspieler aus einem alten Schwarz-Weiß-Film werden. Ich freue mich so, dass ich das machen durfte. Und als ich die 8 Folgen am Stück gesehen habe, musste ich ziemlich grinsen.
1: Also Nicolas Cage liebt diese Figur auf jeden Fall. Und ich muss ehrlich sein, die Serie wird trotzdem vermutlich nicht alle überzeugen. Spider-Noir ist nämlich ganz schön düster, trotzdem auch albern, spannend und irgendwie trotzdem auch langatmig.
0: Ich sag ja, Fiebertraum, aber irgendwie hat's auch was und irgendwie catcht es mich auch so ein bisschen. Spider-Noir gibt's auf jeden Fall ab jetzt auf Amazon Prime in einer Farb- und auch alternativ in einer Schwarz-Weiß-Version. Warum es das gibt, das checken wir in einer halben Stunde noch genauer hier in der

Hier ist die junge Nacht jetzt mit einer Kombi, die habe ich überhaupt nicht kommen sehen. Beim Coachella, da haben sie das erste Mal zusammen auf der Bühne gestanden. Jetzt haben sie einen eigenen Song zusammen rausgebracht. Bring Your Love heißt der und der kommt von Madonna und Sabrina Carpenter. Jetzt für euch in der jungen Nacht. Sabrina, Madonna.

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1: Um 4 Uhr mit Cedric Bies. Das US-Militär hat in der Nacht wieder Angriffe gegen Iran geflogen. Das berichten mehrere US-Medien und berufen sich auf Quellen im US-Verteidigungsministerium. Samuel Jakisch berichtet.
2: Die Maßnahmen seien defensiver Natur gewesen und hätten dazu gedient, die derzeitige Waffenruhe zwischen Iran und den USA aufrechtzuerhalten. So zitieren unter anderem CNN und die New York Times zwei namentlich ungenannte Militärangehörige. Ziel der Angriffe im Süden des Landes seien den Berichten zufolge zunächst mindestens 4 iranische Drohnen gewesen. Von ihnen sei eine Gefahr für US-Truppen in der Region sowie für die zivile Schifffahrt in der Straße von Hormus ausgegangen. Dem Bericht zufolge hätten US-Kampfjets die Drohnen abgeschossen. Anschließend habe ein US-Kampfflugzeug die militärische Anlage angegriffen, von denen aus die Drohnen gestartet waren.
1: Eine US-Firma für Saatgut verklagt den deutschen Pharmakonzern Bayer in den USA. Die Firma wirft Bayer vor, auf dem US-Markt für genetisch verändertes Mais-Saatgut ein Monopol erzeugt zu haben. Damit habe der Konzern viel Geld unrechtmäßig erwirtschaftet. Bayer soll andere Firmen daran gehindert haben, Konkurrenzprodukte zu seinem Mais-Saatgut zu entwickeln. Bayer weist die Vorwürfe zurück. Norwegen kommt unter den atomaren Schutzschirm von Frankreich. Das haben beide Länder bei einem Besuch von Norwegens Ministerpräsident Støre in Paris vereinbart. Hintergrund sind Zweifel, dass die USA europäische Länder im Fall eines Angriffs mit ihren Atomwaffen verteidigen würden. Frankreichs Präsident Macron hatte deshalb einen Ausbau von Frankreichs atomarer Abschreckung angekündigt. Neben Norwegen beteiligen sich unter anderem auch Deutschland, Polen und Schweden daran. Die Länder könnten in Zukunft zum Beispiel an französischen Atomübungen teilnehmen. In EU ist Frankreich die einzige Atommacht. Bei den French Open in Paris hat Tennisprofi Alexander Zverev Runde 3 erreicht. Gegen den Tschechen Tomáš Machac hat der Hamburger unter anderem 19 Asse geschlagen. Sportreporter Guido Ringel berichtet.
3: Tomáš Machac aus Tschechien war nur selten ein ebenbürtiger Gegner. Der Hamburger Zverev bestimmte das Match mit überragendem ersten Aufschlag, schnellem Grundlinienspiel und brillanten Passierbällen. 3 schnelle Sätze und Zverev hatte das Weiterkommen unter Dach und Fach. Früher am Tag hatte ja das auch schon Tamara Korpač geschafft mit ihrem überraschenden Sieg gegen die favorisierte Chinesin Wang. Von Tränen geschüttelt, ausgeschieden ist dagegen Eva Lys. Sie hatte sich so viel vorgenommen gegen die Rumänin Sirstea, dann aber machte der Rücken zu Schmerzen und dementsprechend eine schnelle Zweisatzniederlage.
1: Das Wetter. Zum Morgen hin gibt es in Deutschland ein paar lockere Wolken bei Temperaturen zwischen 16 und 5 Grad. Am Tag dann wieder viel Sonne fast überall. An den Alpen und im Schwarzwald entstehen später ein paar Wolken, aber auch dann bleibt es trocken. Und es wird wieder heiß mit insgesamt Maximalwerten zwischen 15 und 31 Grad. Die Zeit, es ist 4.03 Uhr.
4: Schönen guten Morgen, hier ist die junge Nacht und ich schaue mit euch auf die Straßen. 7 Meldungen sind's. Zuerst die A4 Köln Richtung Aachen. Die ist zwischen Elsdorf und Merzenich nach einem Unfall in beiden Richtungen dicht. Dann die B2 Berlin Richtung Hannover. Die ist zwischen Kreuz Magdeburg und Irxleben nach einem Fahrzeugbrand gerade gesperrt. Die A9 Halle Leipzig Richtung Berlin ist zwischen Schkeuditzer Kreuz und Halle an der Saale nach einem LKW-Unfall bis 7 noch gesperrt.

0: die A98 Schaffhausen Richtung Weil am Rhein. Der Tunnel Herrschaftsburg, der ist jetzt noch etwa eine Stunde bis 5 Uhr dicht. Und das war's von den Straßen. Ich wünsche euch weiterhin eine gute Fahrt. Kommt gut und sicher durch.
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0: So Leute, ich will jetzt nicht mehr alleine Hunger haben, deswegen mache ich euch jetzt auch Hunger und teile das, was junge Nachthörer Martin die ganze Zeit schon mit mir teilt über die 0221 567 89111. Der schickt mir hier die ganze Zeit Fotos und Geschichten von geilen Garnelen in Knoblauch. Riesengarnelen, 9 Stück hat er davon eben sich lecker gegönnt und es ist wirklich sehr, sehr lecker, was er da mir beschreibt mit Nudeln, mit Pasta, Alio Olio, Olivenöl. Ihr wisst es, ne? Jetzt checkt, was ich meine. Martin, wenn ich jetzt hier so einen großen Kübel mit Riesengarnelen stehen hätte in Knoblauchöl, ich würde die direkt wegfetzen. Hätte jetzt richtig Bock drauf, auch wenn es 4.05 Uhr ist, aber die würde ich mir jetzt gönnen. Dir guten Appetit, Martin. Wir sind jetzt alle neidisch. Zumindest alle, die Garnelen mögen, aber lass es dir schmecken, es sei dir gegönnt. Leute, was geht sonst bei euch in dieser Nacht? Habt ihr jetzt auch Cravings auf Garnelen? Seid ihr gerade am Essen? Seid ihr in der Nachtschicht oder seid ihr gerade aufgestanden zur Frühschicht? Haut es gerne raus. Eine Stunde bin ich noch für euch da und nehme gerne alle Nachrichten hier entgegen. Text- oder Sprachnachricht könnt ihr mir schicken an die 0221 567 89 111. Ich bin Philipp und sage schönen guten Morgen. Hier ist die junge Nacht. Hi!

0: 4.14 Uhr. Hier ist die junge Nacht, jetzt mit neuem Spider-Man-Stuff, allerdings ohne den Spider-Man, den wir so kennen, in dem roten Ganzkörperanzug. Dafür ja in etwas anderem Outfit. Wir bekommen Spider-Noir. Das Ganze ist eine ziemlich wilde Mischung, haben wir eben schon drüber gesprochen in der jungen Nacht. Die Hauptrolle spielt Nicolas Cage. Das Ganze spielt in den 30er Jahren, ist eine Serie auf Amazon Prime und es gibt zwei Versionen. Einmal eine Farbversion und dann auch noch eine Schwarz-Weiß-Version. Annika Wasemüller aus dem Junge Nacht-Team hat sich schon beide Versionen reingezogen. Was sagst du, welche ist besser?
1: Boah, persönlich fand ich schon die bunte Version schöner. Ehrlich gesagt, da passiert halt einfach mehr. Finde den Take von Hauptdarsteller Nicolas Cage aber trotzdem super logisch.
2: I'm all about the black and white.
3: Ich liebe Schwarz-Weiß-Filme. Dafür habe ich performt. Aber es war meine Idee, auch eine bunte Version rauszubringen, um die Leute neugierig zu machen. Vielleicht entdecken sie dadurch auch die Schwarz-Weiß-Version für sich. Das wäre toll.
4: I hope that happened.
1: Ja, und das mit der Neugier, das hat bei mir zum Beispiel super gut geklappt. Also die schwarz-weiße Spider-Noir-Version, die hatte trotzdem sowas Zeitloses und das war einfach mal mega spannend.
0: Stelle ich mir in Schwarz-Weiß auch so ein bisschen vor wie Sin City, bin ich ja großer Fan von. Also so Film-Noir-Vibes, Retro-Vibes, das könnte ganz cool sein, stelle ich mir zumindest cool vor. Jetzt mal unabhängig von der Farbe, Annika, was ist dein Fazit zur Serie, zu Spider-Noir?
1: Also Spider-Man als Detektiv in den 1930er Jahren, das funktioniert super. Und Schauspieler Lamorne Morris, der spielt mit, den kennen und lieben wir als Winston in der Serie New Girl und das ist für mich ein riesengroßer Pluspunkt. Dieses Vintage-Feeling, das ist auch klasse. Die Schnitte, Kameraeinstellungen und so weiter fand ich auch mega authentisch. Die Spezialeffekte, die sehen teilweise ganz schön crappy aus, also nicht so mega gut, als wäre das Budget da nicht richtig eingesetzt worden.
0: Okay, aber passt vielleicht dann ja auch dann doch irgendwie wieder zum Vintage-Vibe. Du meintest heute ja auch schon in der jungen Nacht, Story ist teilweise so ein bisschen langatmig. Fassen wir also einmal alles zusammen. Falls ihr jetzt Spider-Man-Fan seid oder falls ihr Bock von so Vintage-Filmen seid, vielleicht auch von Sin City oder von Film Noir, dann könnte Spider-Noir auch was für euch sein. Und vor allem, wenn ihr Nicolas Cage geil findet, dann ist das auf jeden Fall was für euch. Der spielt, wie gesagt, die Hauptrolle. Falls ihr reingucken wollt, Spider-Noir gibt's ab jetzt für euch auf Amazon Prime.
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0: 4:22, hier ist die junge Nacht und Leute, wie sieht's aus? Wer von euch ist noch wach? Wer ist schon wach wegen Frühschicht? Wollte ich eben von euch wissen und ihr habt euch reingemeldet über die 0221 567 89 111. Was geht denn so?
1: Guten Morgen, hier ist einmal die Maya aus Paderborn. Ja, früh morgens wach, sitz im LKW, schon zu meiner ersten Abladestelle. Ja, ich wünsche euch auf jeden Fall erstmal allzeit gute Fahrt. Passt gut auf euch auf und genießt später das Wetter an. Liebe Grüße.
0: Wünsche ich dir auch, Maya, komm gut durch die Nacht und ich hoffe, du kannst nachher auch noch ein bisschen das Wetter genießen. Und zur warmen Temperatur liefern die Glass Animals auch gleich direkt den passenden Soundtrack. Das ist Heatwaves für euch. 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

0: Schönen guten Morgen, hier ist die junge Nacht um gleich 4:30 und ich schaue mit euch auf die Straßen. 6 Meldungen sind's. Zuerst die A2 Berlin Richtung Hannover. Die ist zwischen Kreuz Magdeburg und Irxleben nach einem Fahrzeugbrand immer noch gesperrt. Dann die A9 Halle Leipzig Richtung Berlin. Die ist zwischen Schkeuditzer Kreuz und Halle an der Saale nach einem LKW-Unfall bis 7 Uhr dicht. Die A27 Bremerhaven Richtung Bremen. Die ist zwischen Bremen-Horn, Lehe und Fahr wegen Bauarbeiten bis 5 Uhr gesperrt. Die A39 Salzgitter Richtung Braunschweig ist zwischen Wartenstedt und Lebenstedt Nord wegen einer Nachtbaustelle bis 5 Uhr dicht. Die Umleitung führt euch über die U81. Dann die A71 Suhl Richtung Erfurt. Die ist zwischen Oberhof und Gräfenroda wegen Tunnelwartungsarbeiten bis 6 gesperrt. Und zum Abschluss noch die A98 Schaffhausen Richtung Weil am Rhein. Der Tunnel Herrschaftsbuck, der ist noch bis 5 gesperrt, also eine halbe Stunde jetzt noch. Und das war's von den Straßen. Ich wünsche euch weiterhin eine gute Fahrt. Kommt gut und sicher durch.
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0: Und ich bin Philipp Strunk. Hi zusammen. Wir gucken gleich hier in der jungen Nacht nach Finnland. Da läuft gerade die Powerchair-Hockey-WM. Das ist Hockey mit sehr schnellen elektrischen Rollstühlen. Deutschland ist mit am Start, dass das klappt. Das war aber ganz lange unklar. Grund war die Kohle. Deutschland, dem Team, wurden im letzten Jahr wichtige Gelder gestrichen. Dann wurde ganz lange gezittert, ob es denn klappt mit der WM-Teilnahme. Es hat geklappt. Auch dank euch. Warum und warum es jetzt umso geiler ist, dass Deutschland mit am Start ist, sprechen wir drüber in 5 Minuten hier in der jungen Nacht.

0: 4.38 Uhr. Hier ist die junge Nacht. Und erstmal Shoutout an alle von euch, die mitgeholfen haben. Es sind eine Menge Spenden zusammengekommen für die deutsche Powerchair-Hockey-Nationalmannschaft. Die ist seit Sonntag in Finnland, denn da läuft gerade die Powerchair-Hockey-WM. Das ist Hockey mit sehr schnellen elektrischen Rollstühlen. Und mitspielen kann Deutschland eben nur auch dank eurer Spenden. Letztes Jahr wurden dem Team nämlich öffentliche Gelder gestrichen und dann konnte man sich die WM-Teilnahme erstmal gar nicht leisten. Man hat dann gedacht, scheiße, was machen wir denn jetzt? Trotz erfolgreicher Quali stand das Ganze auf der Kippe. Haben wir auch drüber gesprochen hier in der jungen Nacht vor einem halben Jahr ungefähr. Ich weiß noch, dass einige von euch mitgemacht haben damals bei der Crowdfunding-Aktion, Spenden an das deutsche Team geschickt haben. Und dann hat es geklappt. Deutschland ist dabei bei der Powerchair-Hockey-WM in Finnland. Habe ich mit Nationalspieler Roman drüber gequatscht. Wie viel Geld musstet ihr nochmal zusammenbekommen?
1: Insgesamt haben wir für die Startgebühren, für die Teilnahme, für Transport und Flüge und so weiter 70.000 Euro gebraucht. Boah. Das ist natürlich eine jede Menge Geld. Ja. Glücklicherweise haben wir dann tatsächlich sehr viele Spender bekommen durch die Medien, auch durch, dank euch. Und wir waren auch im Fernsehen und so weiter. Und wir haben auch mehrere Sponsoren dazu bekommen, die jetzt fest an unserer Seite sind.
0: Ja, mega gut, dass das so geklappt hat und dass ihr jetzt dabei sein könnt bei der WM, weil sportlich seid ihr ja einfach einer der Favoriten bei diesem Turnier. Wie bitter wäre es da gewesen, dann eben nicht teilnehmen zu können?
1: Ja, genau. Wir waren halt vor 2 Jahren bei der Europameisterschaft im Finale und sind dann ganz knapp an den Niederlanden gescheitert im Finale. Ja, und jetzt haben wir natürlich nochmal 2 Jahre Gas gegeben und wollten dann unbedingt diesen nächsten Schritt machen und dann hoffentlich den Pokal holen. Dann hätte es eventuell an Geld gescheitert, aber so haben wir es zum Glück doch hinbekommen und jetzt müssen wir halt auf die Feldbelastung bringen.
0: Ja, und das habt ihr schon getan. Auftaktspiel gegen Australien habt ihr gestern mit 4:2 gewonnen und das Ziel von euch, das ist ja auch ganz klar, hast du damals schon angekündigt, als die Spenden gesammelt wurden. Da hast du gesagt, jeder, der für uns spendet, der spendet im Prinzip mit für den erfolgreichen WM-Titel, denn dafür seid ihr in Finnland, um Weltmeister zu werden.
1: Ganz genau, das ist unser Ziel. Wir sind eine gute Mannschaft, das wird natürlich verdammt schwer, weil da sind auch andere sehr gute Mannschaften und die Spiele werden sehr eng. Aber wenn jeder von uns alles gibt, dann können wir tatsächlich das Ding nach Deutschland holen.
0: Ja, da gehen wir doch von aus, hoffen wir und drücken euch die Daumen. Heute um 10.15 Uhr deutscher Zeit ist dann das nächste Match. Da geht's gegen Kanada. Könnt ihr euch auf YouTube reinziehen. Da wird nämlich alles live gestreamt. Finde ich sehr, sehr geil. Macht auch Bock, sich das anzugucken. Müsst ihr einfach nur Powerchair Hockey WM eingeben, dann findet ihr den Livestream. Roman, wie gesagt, ich drück dir und euch, dem deutschen Team, die Daumen. Ihr holt das Ding. Da gehe ich ganz stark von aus.
1: Ja, vielen Dank. Und nochmal an die Zuhörer da draußen. Schaut euch gerne die Spiele an. Die sind wirklich sehr schnell, sehr dynamisch. Es macht Spaß zuzugucken. Und drückt uns die Daumen. Wir brauchen eure Unterstützung. Dankeschön.

4:49, hier ist die Junge Nacht und fast 500 Kilometer hat noch Junge Nachthörer Mike vor sich, bis er am Ziel ist. Der muss also noch einiges fahren heute durch die Nacht und rein in den Morgen. Komm gut durch die Nacht, lieber Mike, beziehungsweise gut rein in den Tag. Das Gute ist ja, so langsam wird es schon hell draußen. Hier in Köln kommt auch gerade schon noch nicht die Sonne raus, aber zumindest ein bisschen Licht in den Himmel. Von daher bleibst du zumindest hoffentlich gut wach und alle anderen von euch auch, die jetzt gerade eben erst aufgestanden sind und in den Tag reinleben. Ich wünsche euch einen schönen Donnerstag, macht es gut und bis bald wieder in der jungen Nacht. Ich bin Philipp und sage tschüss.

0: Und jetzt neu für euch: Palm Monkey, Rassi und The Palm Tree Boy. Abwasi.
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1: 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Einen wunderschönen guten Morgen an diesem Donnerstag. Wir sind Timo Killer.
2: Hello.
1: Und ich bin Leni Eckstein. Hi.
2: Und passend jetzt zu diesem Wetter momentan in Hessen und vielleicht zu eurem Planschbecken im Garten. Swim.
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0: Mystery und Alarm hier in der UFM Good Morning Show um 5.37 Uhr. Und wir sagen, Leni, die Taucherbrille steht dir sehr gut.
1: Dankeschön. Ich setze sie auch nicht mehr ab, weil das Wetter ist einfach mega. Wir haben auch so ein kleines Planschbecken, da passe ich aber gar nicht. Das ist nur so bei mir für die Füße. Meine Kinder, die quetschen sich noch irgendwie rein. Sollten wir uns mal vergrößern, was das betrifft. Aber das Wetter wird heute nochmal super. Bis zu 29 Grad bei uns in Hessen.
0: Wow, genießt es. Macht euch einen schönen Donnerstag.

0: Shabusi und Burna Boy, Change Your Mind in UFM. Guten Morgen um 5.45 Uhr. Boah, das
1: Guten ist noch Morgen, es ist sehr früh. Der Weg zur Kaffeemaschine heute Morgen, der sieht ein kleines bisschen anders aus. Wir haben nämlich den passenden Soundtrack dazu. Ihr lauft einfach ein bisschen anders zur Kaffeemaschine, nämlich mit der Brust raus, Oberkörper so ein bisschen, weißt du, vielleicht so ein bisschen versteift.
0: Ja.
1: Wir haben nämlich den Soundtrack von Der Teufel trägt Prada 2.
0: Aha.
1: Also so ein bisschen wie auf dem Laufsteg laufen wir heute Morgen mal zur Kaffeemaschine. Song dazu kommt von Lady Gaga und Doechii.
0: Let's go.

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3: Schönen guten Morgen, ihr Lieben, an diesem Donnerstag jetzt um 6 Uhr.
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6: Guten Morgen, ich bin Sevilay Sarce. In 2 Wochen fängt die Fußball-Weltmeisterschaft in den USA, Kanada und Mexiko an. Jetzt gibt es Ärger mit der US-Justiz. Es geht um Wucherpreise und irreführende Ticketvergabe der FIFA. USA-Korrespondent Martin Ganselmeier.
7: Die FIFA hat nämlich keine konkreten Sitzplätze verkauft, sondern erstmal nur das Anrecht auf ein Ticket in einer bestimmten Sitzplatzkategorie. Mit wachsender Nachfrage wurden dann neue Kategorien mit noch teureren Tickets angeboten. Und dies führte dazu, dass Fans, die glaubten, in einer bestimmten Kategorie zu sitzen, nachträglich einen weniger attraktiven Sitzplatz zugewiesen bekamen. Und die US-Justiz will auch die sogenannte dynamische Preisgestaltung der FIFA genau untersuchen.
6: Etwas läuft schief in Deutschland. So reagieren Mittelstandsvertreter in der CDU auf den aktuellen Rekordstand bei Teilzeitarbeit. Der Agentur Reuters haben sie gesagt, es gebe manchmal zwar gute Gründe für Teilzeit, etwa Care-Arbeit in Familien oder Weiterbildungen, aber Betriebe suchten händeringend Arbeitskräfte. Laut Statistischem Bundesamt arbeitet knapp jeder dritte Beschäftigte momentan in Teilzeit. Kaum ist wieder Freibadwetter, schon gibt es die ersten Großeinsätze von Polizei und Rettungskräften. Zum Beispiel in Babenhausen im Kreis Darmstadt-Dieburg. Zeugen haben jemanden in den See steigen sehen, der nicht wieder rauskam. Daraufhin haben Taucher nach der Person gesucht. Auch 2 Unterwasserdrohnen der Feuerwehr waren im Einsatz. Nachher soll dann weiter gesucht werden. Tennisprofi Alexander Zverev hat bei den French Open in Paris die 3. Runde erreicht, nachdem er den Tschechen Tomáš Macháč in 3 Sätzen besiegt hat. Übermorgen kann Zverev gegen den Franzosen Kate Alice ins Achtelfinale einziehen. Und das passiert heute noch. Am Landgericht Kassel startet ein Prozess gegen 2 Männer, die tausende Impfpässe gefälscht haben sollen. In Wien wird das Urteil im Terrorprozess um die Taylor Swift-Konzerte erwartet und die Hessische Krankenhausgesellschaft will über ihr Sparprogramm informieren.
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3: Es ist 6:15. Schönen guten Morgen zu euch auf die A7 Fulda-Kassel. Zwischen dem Kirchheimer Dreieck und Bad Hersfeld-West steht ein kaputter LKW rum und blockiert hier momentan die rechte Spur. Gute Fahrt euch.
8: Heute wieder super sonnig. Am Abend können dann ein paar Wolken und auch vereinzelt schon Schauer dazu kommen. Aber erstmal wird es richtig schön bei maximal 29 Grad.
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8: Einen wunderschönen Start in diesen Donnerstagmorgen. Wir sind Timo Killer.
3: Hallo, guten Morgen.
8: Und ich bin Leni Eckstein. Hi.
3: Ich frage mich jetzt gerade nur, wenn es heute Abend schon ein bisschen bewölkt ist und auch regnen soll, sollen wir dann einfach die Freibad-Pommes schon zum Frühstück essen?
8: Ja, bin ich eh immer bereit dafür. Gut, dass du es sagst.
3: Gut, aber nicht.

0: Eileber und Apache 207 mit Wunder bei uns in die UFM. Guten Morgen.
1: Morgen, wir sind Leni und Timo und haben Live-Comedy für euch jetzt von Simon Stäblein.
0: Hey, hört euch das mal an.
2: Ist super witzig.
3: Für mich ist Urlaub auch einfach nur hinlegen. Hinlegen und fressen. Bisschen Sport vielleicht, aber sonst will ich nichts machen. Wenn Leute immer kommen, dann sollen wir einen Abenteuerurlaub machen. Ich so, ich will liegen und keinen Tetanus. Können wir einfach nur irgendwo sein. Wir können mal fremde Kulturen kennenlernen. Ich so, wenn ich fremde Kulturen kennenlernen will, gehe ich bei mir in Penny. Also ich muss. Letztens kamen auch Freunde zu mir und meinten so, ey, wollen wir nächstes Jahr mal zelten? Ich so, nee. Jetzt denk doch mal drüber nach, hab ich gerade. Ich möchte nicht. Oh komm, guck mal, so ohne Zivilisation, ohne Empfang, ohne Schickimicki. Ich so.
4: 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Jetzt auch auf Tour in Hessen. Yeah.

0: nicht mehr gehört, aber echt immer noch ein richtig geiler Song.
1: Hey, wir sind Two Colors.
2: Boah, der Song ist einfach überragend.

0: Einen wunderschönen guten Morgen um 18 Minuten nach 6.
1: Herzlich willkommen bei uns in der Show. Guten Morgen.
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0: Wir überzeugen euch gerne nochmal mit den Mighty Oaks jetzt hier für euch in der UFM Good Morning Show mit Brother. Ja.

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1: Guten Morgen, es ist 6:30.
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3: Guten Morgen, ich bin Sevilay Sace. Kurz vor der WM gibt es Vorwürfe gegen den Weltfußballverband FIFA. Die US-Justiz will die Ticketvergabe untersuchen, unter anderem wegen Wucherpreisen. In Deutschland ist Teilzeitarbeit laut Statistischem Bundesamt so weit verbreitet wie noch nie. Mittelstandsvertreter der CDU kritisieren das. Sie sagen, dass Betriebe händeringend Arbeitskräfte suchen. Großeinsatz in Babenhausen im Kreis Darmstadt-Dieburg. Am frühen Abend hatten Passanten gemeldet, dass ein Schwimmer in einem Baggersee untergegangen sei. Er konnte nicht gefunden werden. Nachher wird weiter gesucht. Zwei Männer aus Kassel sollen in der Corona-Zeit tausende Impfpässe gefälscht haben. Deswegen sitzen sie heute am Landgericht auf der Anklagebank. Tennisprofi Alexander Zverev hat bei den French Open in Paris die dritte Runde erreicht, nachdem er den Tschechen Tomáš Macháč in 3 Sätzen besiegt hat.
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1: Es ist kurz nach 6:30. Schönen guten Morgen auf die Autobahn in Hessen. Da ist gerade alles entspannt. Gute Fahrt euch.
4: Bis zu 29 Grad sind heute drin. Ganz viel Sonne. Gibt's so ein paar Schleierwolken, die uns aber nicht weiter stören. Und gegen Abend, da kann es dann so ein bisschen wolkiger werden. Und da kann es auch schon mal den ein oder anderen Schauer geben. Bleibt aber meistens noch trocken in Hessen.
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4: Einen wunderschönen guten Morgen. Wir sind Timo Killer und ich bin Leni Eckstein. Hi.
1: Ja, der Micha aus Mannheim, der hat Bock auf ein ganz besonderes Konzerterlebnis. Morgen und übermorgen in Frankfurt mit den Mighty Oaks und unserem HR Sinfonieorchester.
5: Ja, ich liebe das, wenn ein Orchester dabei ist.
1: Und warst du schon mal beim Music Discovery Project?
5: Leider noch nicht. Von daher, ich fand das immer faszinierend, wenn ihr darüber Werbung gemacht habt, aber ich habe es leider noch nicht geschafft.
4: Das hört und sich super an, da passt du doch perfekt rein jetzt.
1: Ja.
5: Na, sehr schön, da freue ich mich.
4: Wir wünschen dir super viel Spaß.
5: Ich danke euch.
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0: Guten Morgen, ihr Lieben. 6.41 Uhr. Hier ist eure UFM Good Morning Show.
1: Guten Morgen. So, jetzt mal die Hände hoch. Wer hatte früher ein Poster aus der Bravo im Zimmer hängen?
0: Ja, ich nicht nur eins.
1: Ich hab schon gedacht.
0: Also die Bravo gehört wahrscheinlich bei uns allen zur Jugend einfach mit dazu, ne? Mit Dr. Sommer und auch der Photo-Love-Story. Ich habe da ja mal gearbeitet tatsächlich bei der Bravo. Hat Spaß gemacht.
1: Das ist ja interessant.
0: Ja, als Mediengestalter. Dieses Jahr wird die Bravo 70 Jahre alt. Zum Geburtstag gibt es eine Doku in der ARD Mediathek. Und Colin aus dem UFM-Team, lohnt die sich denn?
2: Ja, total. Ne? Weil die Bravo ist ja wirklich eine Institution. In den 90ern hatte sie 6 Millionen Leser pro Woche. Das muss man sich mal vorstellen. Und sie war da das größte Jugendmagazin der Welt. Eine der Künstlerinnen in den 90ern, ne, das war ja Blümchen. Und die kommt auch oft zu Wort.
3: Herz an Herz habe ich mit Ende 14 aufgenommen und mit 15 ging das dann durch die Decke. Ich glaube, es wäre ohne die Bravo nicht gegangen. Es war mein Draht zu den Fans und das war natürlich wahnsinnig toll, dass es das gab.
1: Aber die Bravo war ja auch oft umstritten, ne?
2: Ja, weil die Unterhaltung im Vordergrund stand und naja, deswegen wurde auch ziemlich oft rücksichtslos über die Künstler berichtet und auch Unwahrheiten waren mal dabei. Naja, und was uns alle angezogen hat, das Thema Sex, das halt mit den Dr. Sommer Nacktfotos den Höhepunkt hatte. Ja, und auch die Stars wie Blümchen, die wurden ziemlich schonungslos zu diesem Thema befragt.
3: Also als Teenager ist das erste Mal eine große Sache und natürlich war es auch für mich vollkommen okay, darüber zu reden, weil es einfach uns bewegt, wenn du 15 bist, dass das halt irgendwie auch deine Welt ist. Und deswegen haben wir auch die Bravo unter anderem gelesen, weil die ja das eben auch thematisiert haben.
0: Drei Teile gibt's. Euch viel Spaß beim Anschauen.

0: Selena Gomez in the Dark hier bei uns in UFM. 6.46 Uhr haben wir.
1: Guten Morgen, schönen Donnerstag euch. Gleich mit Eminem, Mockingbird. Gibt's für euch in 1,5 Minuten.
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0: Wunderschönen guten Morgen. Hier ist UFM um 6.52 Uhr. 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

0: 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Und jetzt neu für euch Martin Garrix und Ed Sheeran. Repeated.
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4: Schönen guten Morgen, es ist 7 Uhr.
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6: Vom Hessischen Rundfunk. Guten Morgen, ich bin Sevilay Sace. Kurz vor der Fußball-Weltmeisterschaft in den USA, Kanada und Mexiko gibt es Ärger mit der US-Justiz wegen Wucherpreisen und irreführender Ticketvergabe der FIFA. USA-Korrespondent Martin Ganselmeier.
7: Niemand sollte dazu manipuliert werden, horrend hohe Preise für Sitzplätze zu zahlen, kritisiert die Generalstaatsanwältin von New York, Letitia James. Ihre Amtskollegin aus New Jersey wirft der FIFA vor, den Ticketverkauf in, so wörtlich, ein Labyrinth aus Verwirrung, künstlicher Verknappung und unmöglich hohen Preisen verwandelt zu haben. Hintergrund der juristischen Ermittlungen gegen die FIFA sind Beschwerden von Fans und Medienberichte, die seit Wochen für Ärger in den USA sorgen.
6: Nacktbilder, Betrug, Gewalt. Aus Deutschland sind innerhalb eines Jahres über 1800 Streitfälle auf Social-Media-Plattformen bei der Schlichtungsstelle eingereicht worden. Damit liegt Deutschland im EU-Vergleich auf Platz 5. Das meldet das Appeals Center Europe. In 85% der überprüften Fälle aus Deutschland gab die Schlichtungsstelle den Nutzern recht und widersprach den Entscheidungen der Social-Media-Plattformen. Reservisten der Bundeswehr sollen auch in Friedenszeiten üben. Das steht in einem entsprechenden Gesetzentwurf. Dadurch soll die Reserve schneller und verlässlicher werden. Bis jetzt waren Wehrübungen freiwillig. Hintergrund ist die aktuelle Bedrohungslage aus Russland. Großer Feuerwehreinsatz gestern Nachmittag in Hungen im Kreis Gießen. Dort war ein Linienbus in der Nähe des Bahnhofs unterwegs, als der Fahrer bemerkt hat, dass es im Motorraum brennt. Alle Insassen konnten unverletzt raus. Kurz danach ist der Dieseltank explodiert. Der Bus wurde komplett zerstört. Und das steht heute noch an. Im Terrorprozess um die Taylor Swift-Konzerte in Österreich könnte das Urteil fallen. Die Gewerkschaft Verdi ruft bundesweit zu Protesten an Krankenhäusern auf. Und in Frankfurt eröffnen Ministerpräsident Rhein und Digitalministerin Sinemus ein Anwendungsprogramm für künstliche Intelligenz und Quantencomputing.
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4: Es ist kurz nach 7. Wunderschönen guten Morgen. Auf der A60 braucht er ein bisschen länger. Mainz-Rüsselsheim zwischen Ginsheim-Gustersburg und Bischofsheim. 2 Kilometer stockender Verkehr. Und A643 Mainz-Wiesbaden zwischen dem Dreieck Mainz und dem Schiersteiner Kreuz. Immer wieder Stop and Go und dadurch dann auch nochmal 2 Kilometer stockender Verkehr bei euch auf der A60 zwischen Mainz-Lerchenberg und dem Dreieck Mainz. Gute Fahrt!
8: Super sonnig und wieder bis zu 29 Grad heute. Ein paar Wölkchen sind mal unterwegs, die stören uns aber nicht. Und so eine leichte Brise, ne? So ein schöner Wind, der ist auch heute mit dabei.
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4: Hallo ihr Lieben an diesem Donnerstag, wir sind's, Leni Eckstein.
8: Guten Morgen, hi.
4: Und ich bin Timo Killer. Morgen.
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0: 8:07. Ja, wir tauschen heute Morgen mal das Marmeladentoast gegen ein etwas anderes Frühstück. Bei IKEA gibt's jetzt Schöttbula-Lutscher, die nach Hackbällchen schmecken.
1: Die gibt's ja nur in manchen Filialen. Und Andi aus dem UFM-Team, du hast einen abgegriffen.
2: Ehrlich gesagt sehen die überhaupt gar nicht aus wie Hackbällchen. Ich habe mir das so richtig schön für eine Form vorgestellt. Aber die sind rosa-orange, sehen aus wie so ein normaler Lutsche irgendwie.
1: Ja.
2: Und auf den ersten Lutsch sind die so süß und hinten raus schmeckt man immer sowas. Das ist irgendwie anders. Dann kommt sowas Herzhaftes. Ist jetzt nicht direkt so ein Hackbällchen-Geschmack, aber schon fleischig. Hat mich so ein bisschen an so Chips erinnert. Kennt ihr die nach Hähnchen schmecken?
0: Ja, die schmecken ja, aber ganz furchtbar.
2: Ja, es ist jetzt gewöhnungsbedürftig, ne?
1: Aber wir haben gesagt, ey, was die Schweden können, das können wir Hessen erst recht. Und Andi, du hast einen Alle-Wurst-Lutscher hergestellt. Das ist verrückt.
2: Ja, also ich bin Nordhessen, ich liebe Alle-Wurst. Das brauchen wir doch auch mal als Lutscher. Dann bin ich nach Dreieich in die Bonbon-Manufaktur von der Kerstin und die hatte sofort Bock da drauf.
3: Das finde ich super, weil es mal was ganz anderes. Viele Leute fragen, so aus Scherz, hast du auch Leberwurst-Bonbons? Das fand ich bisher immer nur ein Scherz, aber ich bin froh, dass wir jetzt mal ausprobieren, wie alle Wurstlollis gehen.
2: Glaubst du, es wird schmecken?
3: Nee, ich kann es mir nicht so richtig vorstellen. Ich habe ein bisschen Angst, ja.
0: Ja, also wie hat es denn geschmeckt? Probieren wir ja auch gleich.
2: Ja,
0: hin,
2: ich habe sie ja schon hier für euch dabei. Wir haben ein paar mehr produziert natürlich.
1: So stark.
2: Es hat da drin gerochen wie in einer Räucherkammer. Also wirklich so ein bisschen wie beim Metzger, nicht wie in der Bonbonfabrik. Und also vom Aussehen her, wir waren schon mal geflasht.
4: Wow.
5: Das sieht wirklich cool aus. Oh. Überall so kleine Fettkonturen.
0: Oh, das sieht aber wirklich cool aus. Das sieht richtig professionell aus.
2: Jetzt ist eine Profi-Bomber-Manufaktur gewesen.
0: Das ist ja mega schön. Ach, guck mal, da ist so eine leichte Struktur drin. Wir probieren gleich.
1: Das sieht aus wie so ein rausoperiertes Gehirn.
2: Ja, oder wieder alle Wurst.
1: Oh,
6: das nee. 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
0: Gucken, vielleicht schmeckt es ja wie Hirn.

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0: Wow.
1: Hätte ich nicht so gut erwartet.
2: Ja, guten Morgen, Leute. So schmeckt er also, der Aale Wurstlutscher.
3: Andi aus dem UFM-Team hat er mit Kerstin zusammen aus der Bonbon-Manufaktur in Dreieich gezaubert.
4: Ja, also was die Schweden können, da gibt es jetzt gerade einen Schöttbuderlutscher. Das können wir Hessen ja auch mit dem Aale Wurstlutscher.
2: Du hast ihn mitgebracht. Wir haben jetzt hier vor uns, haben gerade auch schon ausgepackt, beziehungsweise Timo versucht es noch, ne?
3: Ja, jetzt ist er schon draußen.
2: Okay, also er sieht ja wirklich auch aus wie so eine Scheibe Aale Wurst am Stiel. Und ich habe gerade schon sehr intensiv versehentlich gerochen und bin fast umgekippt. Er riecht auch so.
3: Aber ich finde, das riecht gut. Ja. Wie habt ihr den gemacht?
4: Also ich bin dahin mit einer runden und einer stracken Wurst. Die brauchten wir allerdings überhaupt gar nicht.
5: Keine echte Aalewurst.
4: Warum nicht?
5: Weil der Zucker 150 Grad heiß sein wird und dann verbrutzelt das Fett von der Wurst. Und das ist auch, glaube ich, eklig.
4: Mm. Ja, also den Geschmack von Wurst haben wir dann anders gemacht.
5: Also wir haben eine vegane Aale Wurstlollis mit ganz vielen frischen Aromen und Kräutern.
4: Also so ein Lutscher besteht ja wirklich nur aus reinem Zucker. Und in diese Zuckermasse kam dann Raucharoma. Salz, Pfefferkörner, Senfkörner, Kümmel und so ein Rauchgewürz. Und dann, weil der so schön farbig ist, haben wir dann Rot und Gelb noch reingemischt.
3: Man sieht auch die Gewürze, ne? Man sieht hier so die Körner, so ein Pfefferkorn. Mhm. Sieht man da. Sieht interessant aus. Aber ist der, also der ist vegan?
4: Ja klar, vegan. Mhm.
3: Das ist krass.
4: Ja, ja. Und das Tolle an so einer echten Aalenwurst, die musst du ja abhängen, bevor man sie essen kann, den könnt ihr direkt essen. Ich bin gespannt, was
2: das
4: jetzt
2: machen wir jetzt auch zum
3: gespannt,
2: Frühstück.
3: Mhm. Also die Farbe ist schon mal sensationell.
2: Ja. Oh, interessant.
4: Oh, interessant.
2: Mhm. Jetzt erstmal kurz überlegen.
3: Mhm. Also am Anfang dieser klassische Lutscher-Geschmack.
2: Also so ein bisschen deftiger, aber jetzt auch nicht nach Wurst unbedingt, oder? Aber dieses Rauchige schmeckt man trotzdem raus. Sieht einfach aus, als würdest du in einen Mini-Steak beißen, wenn ich dich da so beobachte.
4: Ich hätte auch noch Bonbons, guck mal. Mini-Aale-Wurst-Bonbons.
3: Die sind ja also ich finde das sensationell. Ich finde, das sollte man einfach auf den Markt bringen.
2: Also ich finde ihn besser als die normalen Lollis von meinen Kindern zu Hause.
4: Ja, Kerstin überlegt auch, so im Herbst, Winter vielleicht, habe ich auch gesagt, bring die doch mal raus.
3: Das ist super lecker. Geile Idee. Danke, Andi.
4: Gerne.
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0: Wunderschönen guten Morgen um 7:25 Uhr. Ihr Lieben, viel Gut haben wir jetzt für euch. Neuer Song in der UFM-Playlist klingt schon so ein bisschen nach offenem Fenster, nach Sonnenstrahlen im Auto und diesem Gefühl, wenn plötzlich alles so ein bisschen, vielleicht auch wie der Wind heute, ein bisschen leichter wird.
1: Oh ja, tolle Musik von ihr. Olivia Dean ist das. Schafft gerade wieder Soul-Pop und ganz viel Gefühl, ganz entspannt klingen zu lassen. Ich würde sagen, so easy, so wird auch unser Tag. Das ist unser Donnerstagmorgen-Song jetzt für euch. 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
5: Guten Morgen, ich bin Sevilay Sarcı. Kurz vor der WM gibt es Vorwürfe gegen den Weltfußballverband FIFA. Die US-Justiz will die Ticketvergabe untersuchen, unter anderem wegen Wucherpreisen. Aus Deutschland sind innerhalb eines Jahres über 1800 Streitfälle auf Social-Media-Plattformen bei der Schlichtungsstelle eingereicht worden. In 85% der Fälle haben die Nutzerinnen und Nutzer Recht bekommen. Das Verteidigungsministerium will, dass Reservisten der Bundeswehr schneller und verlässlicher zur Verfügung stehen als bisher. In einem Gesetzentwurf steht, dass die Übungen nicht mehr freiwillig, sondern verpflichtend werden. Im Kreis Gießen ist gestern ein Linienbus ausgebrannt. Alle Insassen konnten sich rechtzeitig in Sicherheit bringen. In Wien soll heute das Urteil gegen einen 21-jährigen Österreicher fallen. Ihm wird vorgeworfen, einen Anschlag auf ein Taylor Swift-Konzert geplant zu haben.
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3: Es ist kurz nach 7:30. Schönen guten Morgen zu euch auf die A60 Mainz in Richtung Rüsselsheim. Zwischen Ginsheim-Gustersburg und Rüsselsheim-Mitte gerade stockender Verkehr. A67 Darmstadt Richtung Mönchhof-Dreieck. 2 Kilometer Stau zwischen dem Rüsselsheimer Dreieck und Rüsselsheim-Ost. A643 Mainz-Wiesbaden zwischen dem Dreieck Mainz und dem Schiersteiner Kreuz gerade 5 Kilometer Stop-and-Go. Ihr braucht auch ein kleines bisschen länger auf der A661 heute Morgen, Oberursel in Richtung Egelsbach. Zwischen dem Bad Homburger Kreuz und Frankfurt-Eckenheim gibt's Stop-and-Go. Und noch die A3 Würzburg-Frankfurt zwischen Hanau und dem Offenbacher Kreuz, auch hier stockender Verkehr.
6: Bis zu 29 Grad sind heute drin. Wieder viel Sonne und blauer Himmel, nur ein paar harmlose Wolken unterwegs.
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3: Einen wunderschönen guten Morgen an diesem Donnerstag. Wir sind Lenny Eckstein.
6: Einen wunderschönen guten Morgen. Hallo.
3: Und ich bin Timo Keller. Hi.
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0: Die 21 Pilots sind das bei uns in UFM. Die spielen ja auch auf dem Southside Festival und wir schicken euch dahin.
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3: Ja, das geht mit Das Ding. UFM wird zu Das Ding. Und weil wir euch so lieben, haben wir Tickets für euch klar gemacht. Sanella aus Landau. Wie oft warst du denn schon auf dem Southside Festival? Oh, du musst schon überlegen.
0: Nicht.
3: Ah, okay.
0: Das macht nichts. Weil irgendwann ist es ja für jeden so das erste Mal, ne?
4: Ja, und hoffentlich bald. Und dieses Jahr.
3: Und auf wen freust du dich am meisten?
4: Ich muss gestehen, ich habe mich noch gar nicht damit befasst. Ich bin eine ganz schlechte Teilnehmerin anscheinend.
3: Okay, aber du hast halt einfach unfassbar Bock auf Festival diesen Sommer.
4: Allgemein, ja. Da ist mir eigentlich fast egal, wer auf der Bühne ist.
3: Es geht dir um die Stimmung einfach.
0: Und die Outfits vielleicht auch?
4: Um das Event an sich, also einfach...
0: coole Party.
4: Coole Leute, Entspannung, schön vorm Zelt sitzen, Musik hören.
3: Ach komm, du könntest die ganze Zeit weiter erzählen, aber nicht nur weiter erzählen, du erlebst es natürlich auch. Wir schicken dich aufs Southside Festival.
4: Ich danke euch ganz vielmals, ja. Super.
0: Sehr, sehr gerne.
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0: Tanja Impala und Jenny für euch hier in der UFM Good Morning Show um 7.45 Uhr.
1: Jetzt spielen wir euch Felix Jähn. Ach, das passt perfekt, um in so einen sonnigen Tag zu starten, oder? Pride gibt's gleich für euch in 2 Minuten.
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0: 10:08, einen wunderschönen Donnerstagmorgen euch, ihr Lieben.
1: Ja, gibt ja zwei Möglichkeiten jetzt, ne, bei dem Wetter, das so ein bisschen zu genießen. Entweder draußen in der Sonne oder vielleicht auch drin in der Wohnung. Alle Rollläden runter, so richtig schön kühl.
0: Ja, und für Variante 2 in der kalten Bude haben wir was für euch. Neues Spiel zum Zocken, Lego Batman, empfiehlt auch unser Gamechecker Magnus.
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3: 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Doch zum Glück gibt es ihn hier.
4: Seht nur, da ist eine Fledermaus.
5: Spinnst du? Das ist ein Mensch.
3: Seit 1937 gibt's die Geschichten mit dem Fledermausmann jetzt schon. Als Kinofilme, Comics, Fernsehserien und als Lego. Lego Batman, das Vermächtnis des dunklen Ritters, ist ein wilder Ritt durch fast 90 Jahre Batman-Historie. Nur halt komplett in Lego. Das Besondere dabei, die offene Spielwelt. In der Lego-Version von Gotham City gibt's an jeder Ecke irgendwas zu entdecken. Lego- und Superhelden-Fans werden hier also garantiert gleichermaßen auf ihre Kosten kommen. Und die wirklich fantastische deutsche Synchro rundet das filmische Erlebnis dabei perfekt ab.
6: Wer bist du?
7: Ich bin Batman.
3: Naja, dann kann ja nichts mehr schiefgehen. Das neue Lego Batman ist ein großer, großer Spaß. Solange ihr nicht aus Versehen auf einen Lego-Stein tretet, natürlich.
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5: Guten Morgen, ich bin Sevilay Sace. Bei der Bundeswehr bekommen Rekruten inzwischen rund 2.600 Euro im Monat. Auch beim Freiwilligendienst müsse nachgebessert werden. Das hat der Präsident des Deutschen Roten Kreuzes Gröhe dem Redaktionsnetzwerk Deutschland gesagt. Berlin-Korrespondent Georg Schwarte.
6: Bisher erhalten FSJler ein Taschengeld von im Schnitt 350 bis 500 Euro pro Monat für ihren Freiwilligendienst. Gröhe schwebt mehr als eine Verdopplung auf 990 Euro vor. Bei einem Taschengeld von nur 400 Euro könnten sich nicht alle jungen Menschen einen Freiwilligendienst am Gemeinwesen leisten. Der DRK-Präsident verlangt außerdem ein Deutschland-Ticket für alle, die in den Freiwilligendienst gehen.
5: Die Ticketvergabe für die Fußball-WM in den USA, Kanada und Mexiko sorgt jetzt auch für Ermittlungen der US-Justiz. Es geht um Wucherpreise und die dynamische Preisgestaltung. Heißt, je größer die Nachfrage, desto teurer die Tickets. FIFA-Präsident Infantino verteidigt das als Marktwirtschaft. Inzwischen kostet ein Ticket für bestimmte Vorrundenspiele über 1.000 Euro. Großeinsatz von Polizei und Rettungskräften in Babenhausen im Kreis Darmstadt-Dieburg. Zeugen haben jemanden in den See gehen sehen, der nicht wieder rauskam. Daraufhin haben Taucher nach ihm gesucht. Auch zwei Unterwasserdrohnen waren im Einsatz. Nachher soll weiter gesucht werden. Noch gut einen Monat gilt der Tankrabatt. Verkehrsminister Schnieder hat jetzt dem Handelsblatt gesagt, dass dann auch Schluss ist. Der Staat komme irgendwann an seine Grenzen. Schnieder will stattdessen den Güterverkehr ins Visier nehmen. Die Preise dort würden bei den Lebensmitteln zu spüren sein. Und das passiert heute noch. Am Landgericht Kassel startet ein Prozess gegen zwei Männer, die tausende Impfpässe gefälscht haben sollen. In Wien wird das Urteil im Terrorprozess um die Taylor Swift-Konzerte erwartet. Und die Hessische Krankenhausgesellschaft will über ihr Sparprogramm informieren.
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2: Kurz nach 8, das ist jetzt Guten Morgen zu euch auf die A3 Würzburg-Frankfurt zwischen Hanau und dem Offenbacher Kreuz. Da gibt es immer wieder stockenden Verkehr. A60 Rüsselsheim in Richtung Mainz. Zwischen Rüsselsheim-Mitte und dem Mainspitz-Dreieck 3 Kilometer Stau. A60 Mainz-Rüsselsheim zwischen Ginsheim-Gustersburg und Rüsselsheim-Mitte momentan 5 Kilometer Stau. Und auf der A643 braucht er auch länger von Mainz in Richtung Wiesbaden. Es gibt 5 Kilometer stockenden Verkehr zwischen dem Dreieck Mainz und dem Schiersteiner Kreuz und dadurch auch nochmal 2 Kilometer Stop-and-Go auf der A60 zwischen Mainz-Finden und dem Dreieck Mainz. Gute Fahrt euch!
7: Bis zu 29 Grad heute, wieder richtig schön warm, sommerlich, blauer Himmel und nur ein paar Wolken unterwegs.
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2: Wunderschönen guten Morgen an diesen Donnerstag mit Leni Eckstein.
7: Hi, guten Morgen.
2: Ich bin Timo Killer. Wichtige Frage natürlich am Donnerstag bei so einem Wetter.
7: Ja.
2: Was macht die Leni?
7: Ich muss tatsächlich noch ein bisschen was arbeiten. Die Kinder haben ja Oma-Tag,
2: ja, ne?
7: Aber zwischendurch werde ich mir bestimmt mal eine Liege in den Garten stellen und mich da schön brutzeln.
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0: 8 nach 8, guten Morgen bei uns in UFM. Also wenn wir mittlerweile bei Insta so ein bisschen rumscrollen, das ist schon ein bisschen nervig, kommt ja ständig Werbung, ne? Gibt's jetzt auch immer öfter, auch von Streaming-Diensten kennen wir das ja. Drumrum kommen wir scheinbar nur, wenn wir da ein Bezahlabo abschließen.
1: Und sowas gibt's bald im kompletten Meta-Konzern, also bei WhatsApp, Instagram, aber auch bei Facebook. UFM-Reporter Nils ist in San Francisco, hat für uns mal gecheckt, was da auf uns zukommt.
2: Die sollen im Monat zwischen 3 und 4 Dollar kosten, die Europreise sind noch nicht bekannt und dafür sollen User eben neue Feature bekommen. Laut Insidern soll es vor allem neue Funktionen rund um Stories geben. Wer bezahlt, wird bei Insta und Facebook zum Beispiel Stories 48 Stunden statt 24 Stunden zeigen können. Es soll auch möglich sein, Stories anzusehen, ohne dass der User, der sie gepostet hat, sieht, dass ich seine oder ihre Story angeschaut habe. Oder ich soll auch animierte Reaktionen auf Stories schicken können.
0: Wer dafür dann zahlen will, kann das abschließen. Kostenlose Versionen soll es aber auch weitergeben.
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0: Swift Elizabeth Taylor hier bei uns in UFM 20 nach 8. Guten Morgen.
1: Schönen guten Morgen. Wir sind's, Leni und Timo, und wir haben Live-Comedy für euch jetzt von Simon Stäblein.
2: Hey, hört euch das mal an. Ist super witzig.
3: Wenn ich verreise, dann will ich es richtig machen und nicht, wo du dann in so einem Ryanair-Flugzeug nach 7 Stunden völlig dehydriert von so einer Frau gefragt ist, wollen Sie einen Rubbel los? Und ich so, nee, ich hätte gern meine Würde zurück, wenn ich ehrlich sein soll. Und die machen es einem auch nicht einfach, ne? Warum müssen wir alle im Flugzeug einmal durch die Business Class durchlaufen? Warum muss ich so einem Fettsack dabei zuschauen, wie er per Knopfdruck in die Liegeposition fährt und mich anschaut und sich denkt, du Loser? Und dann musst du hin in diesen Geflügeltransporter rein, weißt du? Und nach 5 Stunden dein Essen aus so einer Aluschale rauspicken, weil du gar keinen Platz hast, deine Hände einzusetzen. Absolut unwürdig. Ich will auch übrigens, wenn ich am Flughafen bin, auch nur noch ein Flugzeug benutzen. Ich möchte nicht mit einem Bus an die Außenposition 639 fahren.
2: Mehr von Simon Stäblein und anderen Stand-Up-Comedians gibt's bei Nightwish Live. Jetzt auch auf Tour in Hessen. Yeah.

0: Ganz leicht und locker geht's rein in diesen sonnigen Donnerstag hier bei uns in UFM. Heute wieder bis zu 29 Grad.
1: Ja, dementsprechend drückt auch so ein kleines bisschen die Musik, so ein bisschen wie das Wetter, die Temperatur. Neue Musik für euch in der UFM Good Morning Show. Tempa City mit Self-Aware.

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2: Schönen guten Morgen um 8:30.
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3: Guten Morgen, ich bin Sevilay Sace. Wer ein freiwilliges soziales Jahr macht, soll deutlich mehr Geld bekommen. Das fordert der Präsident des Deutschen Roten Kreuzes, Kröhe. In 2 Wochen beginnt die Fußball-WM. Die US-Justiz ermittelt jetzt in mehreren Bundesstaaten gegen die FIFA. Es geht unter anderem um merkwürdige Preisgestaltung bei den Tickets. Schwimmer vermisst. In Badenhausen im Kreis Darmstadt-Dieburg hatten Badegäste gestern Abend gemeldet, dass ein Schwimmer in einem Baggersee untergegangen ist. Er konnte nicht gefunden werden. Nachher wird weiter gesucht. 2 Männer aus Kassel sollen in der Corona-Zeit tausende Impfpässe gefälscht haben. Deswegen sitzen sie heute am Landgericht auf der Anklagebank. Der Tankrabatt wird wohl nicht verlängert. Das hat Verkehrsminister Schnieder dem Handelsblatt gesagt. Der Staat komme irgendwann an seine Grenzen.
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2: Kurz nach 9. Guten Morgen zu euch auf die A3. Würzburg-Frankfurt zwischen Hanau und dem Offenbacher Kreuz. Jetzt gerade stockender Verkehr. A60 Rüsselsheim-Mainz zwischen dem Rüsselsheimer Dreieck und dem Mainspitz-Dreieck hat es einen Unfall gegeben im Baustellenbereich. 6 Kilometer Stau, linke Spur ist aktuell dicht. Dann die A60 Mainz in Richtung Rüsselsheim zwischen Mainz-Laupenheim und Rüsselsheim-Königstetten. 9 Kilometer Stau. Außerdem zwischen dem Mainspitz-Dreieck und Bischofsheim ein Unfall im Baustellenbereich. Linke Spur ist hier momentan dicht. Und noch die A643 Mainz in Richtung Wiesbaden zwischen dem Dreieck Mainz und dem Schiersteiner Kreuz. 5 Kilometer Stop and Go.
4: Heute wieder super sonnig, sind nur ein paar harmlose Wolken unterwegs und bis zu 29 Grad sind drin.
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1: 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Guten Morgen, ihr Lieben. Wir sind Timo Killer.
2: Hi, schönen Donnerstag.
4: Und ich bin Leni Eckstein.

0: Schönen guten Morgen um 8.38 Uhr hier in der UFM Good Morning Show.
1: So, jetzt nochmal die Hände hoch. Wer hatte früher ein Poster auf der Bravo im Zimmer hängen?
0: Nicht nur ein... Oh, ich weiß noch, dieses eine Poster von Eminem mit den ganz blonden Haaren. Kann ich mich daran erinnern. Die Bravo gehört wahrscheinlich bei uns allen ja zur Jugend dazu. Ne, mit allem, was dazugehört. Foto, Love Story, Dr. Sommer. Wird dieses Jahr 70 Jahre alt. Und zum Geburtstag gibt es jetzt eine Doku in der ARD Mediathek. Und Colin aus dem UFM-Team, lohnt die sich denn?
2: Ja, total. Ne? Weil die Bravo ist ja wirklich eine Institution. In den 90ern hatte sie 6 Millionen Leser pro Woche. Das muss man sich mal vorstellen. Und sie war da das größte Jugendmagazin der Welt. Eine der Künstlerinnen in den 90ern, ne, das war ja Blümchen. Und die kommt auch oft zu Wort.
3: Herz an Herz habe ich mit Ende 14 aufgenommen. Und mit 15 ging das dann durch die Decke. Ich glaube, es wäre ohne die Bravo nicht gegangen. Es war mein Draht zu den Fans. Und das war natürlich wahnsinnig toll, dass es das gab.
1: Bravo, muss man ja sagen. Meine Mutter hat damals immer in der Mitte so ein paar Seiten zugeklebt, aber generell auch, ja.
0: Manche Männer auch.
1: War sie ja auch oft umstritten, gell?
2: Ja, weil die Unterhaltung im Vordergrund stand. Und naja, deswegen wurde auch ziemlich oft rücksichtslos über die Künstler berichtet. Und auch Unwahrheiten waren mal dabei. Naja, und was uns alle angezogen hat, das Thema Sex, das halt mit den Dr. Sommer Nacktfotos den Höhepunkt hatte. Ja, und auch die Stars wie Blümchen, die wurden ziemlich schonungslos zu diesem Thema befragt.
3: Also als Teenager ist das erste Mal eine große Sache. Und natürlich war es auch für mich vollkommen okay, darüber zu reden, weil es einfach uns bewegt. Wenn du 15 bist, dass das halt irgendwie auch deine Welt ist. Und deswegen haben wir auch die Bravo unter anderem gelesen, weil die ja das eben auch thematisiert haben.
0: Drei Teile gibt's. Viel Spaß beim Anschauen.
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0: Samba und 12 to 12 für euch hier in der UFM Good Morning Show. Es ist 8.46 Uhr.
1: Und Electrified. Hier bei uns in UFM gibt's gleich für euch in gut zwei Minuten.
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0: Einen wunderschönen guten Morgen hier bei uns in UFM. 8 Minuten vor 9 haben wir.
1: Sag
0: und die.
1: Mal,
0: was denn?
1: Hat deine Hose hinten den Reißverschluss?
0: Ja.
1: Mensch.
0: Kennst du die noch von früher?
1: Ja, natürlich, klar.
0: Die hängt auch ziemlich weit unten oder so,
1: ja.
0: Dass der Tanker ganz weit oben rauskommt.
1: Das ist, ja, in die Zeit gehen wir heute Morgen zurück,
0: ja,
1: mit dem UFM-Flashback-Song.
0: Ja, für mich geht's ins Nightlife in Aschaffenburg. Schön am Türsteher vorbeischleichen mit dem falschen Personalausweis. Es geht ja heute auch nicht mehr sowas.
1: Ich war mal im A5 in Darmstadt. Da habe ich immer, ich Grüße an den Conny, immer von denen den Führerschein genommen und er hat seinen Perso genommen. Und dann sind wir so im Abstand von 5 Minuten reingegangen.
0: Das hat keiner gemerkt.
1: Der war nämlich schon, der war nämlich damals schon 18. Es geht mit Lil Jon genau in diese Zeit jetzt. Das ist Get Low.

0: Und jetzt neu für euch Olivia Rodrigo, Drop Dead.
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0: 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Ach nee, das geht auch besser.
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4: Schönen guten Morgen, 9 Uhr ist es jetzt.
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7: Guten Morgen, ich bin Sevilay Sace. Mehr Geld für FSJler, das fordert das Deutsche Rote Kreuz. Dem Redaktionsnetzwerk Deutschland hat DRK-Präsident Gröhe gesagt, der monatliche Betrag für ein freiwilliges soziales Jahr müsse auf mindestens 990 Euro verdoppelt werden. Viele könnten es sich sonst nicht leisten. Außerdem sollte es ein kostenloses Deutschland-Ticket für sie geben. Und wer ein FSJ machen will, sollte einen gesetzlichen Anspruch bekommen, vom Arbeitgeber freigestellt zu werden. Er soll einen islamistischen Anschlag auf ein Taylor Swift-Konzert in Wien geplant haben. Heute wird das Urteil gegen den 21-Jährigen erwartet. Aus dem News-Team Marco Schleicher.
8: Der Angeklagte hat die Pläne vor Gericht schon im April gestanden. Der Österreicher war im August 2024 festgenommen worden, einen Tag vor dem geplanten Anschlag. Laut Staatsanwaltschaft wollte er Fans von Taylor Swift im Ernst-Happel-Stadion angreifen und eine Bombe zünden. Der Veranstalter hatte damals sicherheitshalber alle drei Konzerte abgesagt. Dem Angeklagten drohen bis zu 10 Jahre Gefängnis.
7: Neue Eskalation im Iran-Krieg. Aktuell gilt offiziell noch eine Waffenruhe, aber nachdem die USA schon zum zweiten Mal diese Woche Ziele in dem Land bombardiert hatten, hat jetzt der Iran zurückgeschossen auf einen US-Stützpunkt. Das Golfemirat Kuwait meldet, dass es Drohnen abgefangen hat. Haben Sie in der Corona-Pandemie Impfpässe gefälscht? Am Landgericht Kassel beginnt jetzt ein Prozess gegen zwei Männer. Bei einer Razzia im Dezember 2021 haben Ermittler in einer Gaststätte eine Werkstatt entdeckt mit hunderten Blanko-Impfpässen, Aufklebern und nachgemachten Stempeln. Nacktbilder, Betrug, Gewalt. Aus Deutschland sind innerhalb eines Jahres über 1800 Streitfälle auf Social-Media-Plattformen bei der Schlichtungsstelle gelandet. Damit liegen wir im EU-Vergleich auf Platz 5. Das meldet das Appeals Center Europe. In 85% der überprüften Fälle aus Deutschland gab die Schlichtungsstelle den Nutzern recht.
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4: Vielleicht können wir einmal gemeinsam ganz kurz eine Atemübung machen.
9: Oh, so viel los?
4: Ja, wir müssen nämlich einmal tief durchatmen und alle, die gerade im Auto sitzen, wahrscheinlich auch. Eine Stunde braucht ihr länger gerade auf der A60 Rüsselsheim in Richtung Mainz. Zwischen dem Rüsselsheimer Dreieck und dem Mainspitzdreieck 7 Kilometer Stau nach einem Unfall im Baustellenbereich. Linke Spur ist aktuell blockiert. Die Gegenrichtung, hier gibt's 10 Kilometer Stau. A60 Mainz in Richtung Rüsselsheim. Zwischen Mainz-Weisenau und Rüsselsheim-Königstetten. Außerdem zwischen dem Mainspitzdreieck und Bischofsheim ein Unfall im Baustellenbereich. Hier ist die linke Spur dicht. Bitte rechtzeitig vor der Baustelle schon auf der rechten Spur einordnen. A643, 5 Kilometer Stocks von Mainz in Richtung Wiesbaden zwischen dem Dreieck Mainz und dem Schiersteiner Kreuz und dadurch auch nochmal 3 Kilometer Stau auf der A60 zwischen Mainz-Lerchenberg und dem Dreieck Mainz. A648 noch Eschborn Richtung Frankfurt, 2 Kilometer Stau zwischen dem Westkreuz Frankfurt und Theodor-Heuss-Allee. Gute Fahrt euch.
9: Dafür mache ich es kurz und knapp. Ne? Heute super Wetter, bis zu 29 Grad.
4: Ja, reicht.
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9: UFM, good morning. Super, jetzt.
4: Das wird toll. Ihr Lieben, schönen Donnerstagmorgen euch. Wir sind Leni Eckstein.
9: Hi, guten Morgen.
4: Ich bin Timo Killer. Hi.
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0: 20 Minuten nach 9 hier in der UFM Good Morning Show. Ja, IKEA hat ja den Schöttbruder-Lutscher, ne? Und UFM hat den Ale Wosch-Lolli.
1: Ja, UFM-Reporterin Andi war für uns in der Bonbon-Manufaktur von Kerstin in Dreieich. Und gemeinsam haben sie da einen Lolli gemacht, der nach Ale Wosch schmeckt. Können wir bestätigen.
0: Und wir haben es ja heute Morgen auch dann zusammen probiert. Die größte Überraschung tatsächlich, das Ding ist vegan. Andi hat es erklärt.
2: Also so ein Lutscher besteht ja wirklich nur aus reinem Zucker. Und in diese Zuckermasse kam dann Raucharoma. Salz, Pfefferkörner, Senfkörner, Kümmel und so ein Rauchgewürz. Und dann, weil das so schön farbig ist, haben wir dann Rot und Gelb noch reingemischt.
0: Also die Farbe ist schon mal sensationell.
1: Ja. Oh, interessant.
2: Oh, interessant.
0: Also am Anfang dieser klassische Lutscher-Geschmack.
1: Also so ein bisschen deftiger, aber jetzt auch nicht nachwascht unbedingt, oder? Aber dieses Rauchige schmeckt man trotzdem raus. Sieht einfach aus, als würdest du in einen Mini-Steak beißen, wenn ich dich da so beobachte.

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3: Hallo, guten Morgen um 9:30.
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5: Guten Morgen, ich bin Sevilay Sarce. Wer ein freiwilliges soziales Jahr macht, soll deutlich mehr Geld bekommen. Das fordert der Präsident des Deutschen Roten Kreuzes, Gröhe. In Wien soll heute das Urteil gegen einen 21-jährigen Österreicher fallen. Ihm wird vorgeworfen, einen Anschlag auf ein Taylor Swift-Konzert geplant zu haben. Die USA haben schon zum zweiten Mal in dieser Woche Ziele im Iran angegriffen, obwohl offiziell eine Waffenruhe gilt. Der Iran soll daraufhin einen US-Stützpunkt beschossen haben. Kuwait meldet, Drohnen abgefangen zu haben. Zwei Männer aus Kassel sollen in der Corona-Zeit tausende Impfpässe gefälscht haben. Deswegen sitzen sie heute am Landgericht auf der Anklagebank. Aus Deutschland sind innerhalb eines Jahres über 1800 Streitfälle auf Social-Media-Plattformen bei der Schlichtungsstelle eingereicht worden. In 85% der Fällen haben die Nutzerinnen und Nutzer Recht bekommen.
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3: Kurz nach 10 ist es. Guten Morgen zu euch auf die A3 Frankfurt Richtung Köln. Zwischen Rauenheim und dem Wiesbadener Kreuz jetzt aktuell 3 Kilometer Stau. A60 Rüsselsheim in Richtung Mainz. Zwischen dem Rüsselsheimer Dreieck und dem Mainspitz-Dreieck 6 Kilometer Stau nach einem Unfall im Baustellenbereich. Hier braucht ihr gerade 50 Minuten länger. 10 Kilometer Stau gibt's da auf der Gegenrichtung A60 Mainz in Richtung Rüsselsheim zwischen Mainz-Weisenau und Rüsselsheim-Königstetten. Außerdem zwischen dem Mainz-Spitz-Dreieck und Bischofsheim ein Unfall im Baustellenbereich. Linke Spur ist dicht, am besten schon rechtzeitig vor der Baustelle auf der rechten Spur einordnen. Und noch die A643 Mainz in Richtung Wiesbaden zwischen dem Dreieck Mainz und dem Schiersteiner Kreuz 5 Kilometer Stop and Go. Dadurch gibt's dann aber auch nochmal 2 Kilometer stockenden Verkehr auf der A60 zwischen Mainz-Finden und dem Dreieck Mainz. Gute Fahrt euch.
6: Heute super schön, bis zu 29 Grad, blauer Himmel, Sonnenschein.
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6: Wunderschönen guten Morgen, Timo Killer und ich bin Leni Eckstein. Hi.
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0: Ihr Lieben, schönen guten Morgen um 9.37 Uhr. 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

0: wunderschönen guten Morgen hier bei uns in UFM. 29 Grad Donnerstag, Leute. Heute machen wir es uns richtig schön.
1: Gleich für euch, Nico Santos. Home Part 2 gibt's für euch in 1,5 Minuten.
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0: 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Und jetzt neu für euch Martin Garrix und Ed Sheeran. Repeat It. So rewind,
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0: Rosen sind rot, Veilchen sind blau. Ach nee, das geht auch besser.
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4: Und jetzt haben wir 10 Uhr.
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7: Hallo, ich bin Sevilla Esace. Neue Suche nach vermisstem Schwimmer. Am Baggersee in Babenhausen haben Leute gestern Abend einen Schwimmer beobachtet, der in den See gegangen ist, aber nicht mehr zurückkam. Am Ufer wurde ein blaues Handtuch gefunden. Von dort UFM-Reporterin Marit Teser.
8: Ja, die Feuerwehr und die Polizei sind hier jetzt gerade eingetroffen. Gerade bespricht man sich noch, sortiert den Einsatz, organisiert. Gestern wurde ja schon gesucht mit einem Sonarboot, mit Tauchern und mit Unterwasserdrohnen. Bei der Polizei ist bisher allerdings noch keine Vermisstenanzeige eingegangen, die auf das Szenario jetzt hier am Baggersee passen würde.
7: Mehr Geld für FSJler, das fordert das Deutsche Rote Kreuz. Dem Redaktionsnetzwerk Deutschland hat DRK-Präsident Gröhe gesagt, der monatliche Betrag für ein freiwilliges soziales Jahr müsse auf mindestens 990 Euro verdoppelt werden. Viele könnten es sich sonst nicht leisten. Außerdem sollte es ein kostenloses Deutschland-Ticket für sie geben. Er soll einen islamistischen Anschlag auf ein Taylor Swift-Konzert in Wien geplant haben. Heute fällt das Urteil gegen einen 21-Jährigen. Der Österreicher hat schon gestanden, dass er im Ernst-Happel-Stadion eine Bombe zünden wollte. Der Veranstalter hatte damals sicherheitshalber alle 3 Swift-Konzerte abgesagt. Verhandelt die EU bald mit Russland über einen Waffenstillstand in der Ukraine? Darum geht es heute Morgen in Limassol auf Zypern. Dort treffen sich die Außenministerinnen und Minister der EU und der Ukraine. Im Gespräch ist auch ein gemeinsamer europäischer Sonderbeauftragter. Extreme Hitze belastet nicht nur Menschen und Natur, sondern auch immer mehr die Wirtschaft. Eine neue Untersuchung von Allianz Trade zeigt, Hitzewellen könnten Deutschland bis 2030 Verluste in Höhe von 113 Milliarden Euro bringen. Ab 30 Grad sinkt laut Analyse mit jedem weiteren Grad die Produktivität eines Unternehmens um 3%. Gleichzeitig steigen unter anderem die Energiekosten, weil mehr gekühlt werden muss.
4: Also Sevilla, mir ist ja gerade das Herz ein bisschen in die Hose gerutscht, also vom Swift-Konzert.
7: Oh ja,
4: ich wäre da ja letztes Jahr auch gewesen.
7: Ich weiß.
4: Ja. Und mein Herz ist immer noch gebrochen, weil uns dieses... Nein, ich beleidige ihn jetzt nicht, aber weil er uns wirklich um das schönste Erlebnis 2024 gebracht hat. Ich hasse
7: ihn. Aber es kommen mehr Konzerte, warte.
4: Ja, und hoffentlich auch Taylor Swift in 30 Jahren wieder.
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4: Wie geht's euch auf die Straßen? A60 Rüsselsheim Richtung Mainz, zwischen Rüsselsheim, Königstetten und Mainz-Spitzdreieck, 5 Kilometer Stau. Die Unfallstelle ist geräumt. Die A60 Mainz Richtung Rüsselsheim, zwischen Ginsheim-Gustavsburg und Rüsselsheim-Königstetten, streckenweise stockender Verkehr. Und die A643 Mainz Richtung Wiesbaden zwischen Dreieck Mainz und Schiersteiner Kreuz 5 Kilometer Stop and Go. Dadurch auch nochmal 3 Kilometer Stau und stockender Verkehr auf der A60 zwischen Mainz-Lerchenberg und Dreieck Mainz. Ist wieder wirklich ein geiler Donnerstag heute. Kaum eine Wolke am Himmel, es bleibt trocken, Sonne scheint dolle, 22 bis 29 Grad.
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4: Ja, apropos Konzerte, er ist auf jeden Fall fleißig am Konzerte spielen. Harry Styles mit American Girls. Bei diesem Song, da sucht er sich immer so ein paar Mädels raus mit einem Plakat. Ganz süße Story, da hatte er gerade eine, die hatte auf ihrem Plakat stehen, hey, das ist mein letztes Konzert, weil ich habe einen Tumor. Ich habe Rotz und Wasser geheult, Leute. Ist nicht so viel gut, aber er hat dann das Plakat unterschrieben und ist einmal zu ihr runtergekommen. Hatte ich Tränen in den Augen.
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hier in UFM und das ist wirklich einer der schönsten Love-Songs, die es aus den 2000ern gibt. Mirrors von Justin Timberlake. Ach, eine tolle Liebeserklärung. Stelle ich mir auch so akustisch richtig toll für eine Hochzeit vor. Du bist die Liebe meines Lebens, singt er darin unter anderem.

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0: Und jetzt neu für euch Fastboy, Beautiful Life.
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0: Der Kittelroy, so entspannt geht's hier rein in den Donnerstagvormittag in UFM. Endlich ist er da, der Sommer, und wir durchwühlen unseren Kleiderschrank nach den schönsten Sommerkleidern aus den letzten Jahren und geben später vielleicht noch die fette Urlaubsbestellung auf. Meine Kollegin Leni, die weiß, was für uns Mädels da auf jeden Fall im Trend ist diesen Sommer.
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2: Lenis Style. Ja, für uns Mädels ist der Resort-Style endlich wieder zurück. Gestreifte Leinenhosen mit passendem Oberteil, am liebsten zum Schnüren und kleinen Schleifchen vorne. Das hat sofort Urlaubsvibes und wir beamen uns irgendwo nach Ibiza. Dazu eine Basstasche und flache Sandalen und fertig ist dieser super leichte Sommerlook. Vor allem in Creme, Hellblau oder Beige gerade der Trend, auch auf Instagram und TikTok.
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0: BTS. Mit Swim hier in UFM für euch. Und in 2 Minuten All the Things She Said von Harrison. Auf dem Weg, naja, Richtung 2. Frühstückspause vielleicht.
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0: jetzt neu für euch. Teddy Swims, Mr. Know-It-All.
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0: Dynamite von Tayo Cruz hier in UFM um jetzt 11 Uhr.
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3: Hallo, ich bin Savi Laisace. Sie sollen für Abkühlung in der Frankfurter City sorgen, wenn die Sonne auf den Asphalt knallt. Nebelduschen, die will die Stadt Frankfurt jetzt offiziell ausschreiben. UFM-Reporter Tobias Lippen.
4: Schon im vergangenen Spätsommer hatte die Stadt an der Hauptwache mobile Nebelduschen aufgebaut. Die wurden aber durch Vandalismus beschädigt. Jetzt will die Stadt fest installierte, vandalismussichere Nebelduschen ausschreiben. Dann werden die Standorte gesucht. Die Duschen sollen auf besonders heißen, versiegelten Plätzen installiert werden. Bis sie die Frankfurter tatsächlich benebeln, könnte es aber noch etwas dauern.
3: Neue Suche nach vermisstem Schwimmer. Am Baggersee in Babenhausen haben Leute gestern Abend jemanden beobachtet, der in den See gegangen ist, aber nicht mehr zurückkam. Am Ufer wurde ein blaues Handtuch gefunden. Unter anderem hatte die Feuerwehr Unterwasserdrohnen im Einsatz. Jetzt ist die Suche wieder angelaufen. Sollte sich der Verdacht bestätigen, wäre es der erste Badetote in Hessen in der Saison. Neue Eskalation im Iran-Krieg. Aktuell gilt offiziell noch eine Waffenruhe, aber nachdem die USA schon zum zweiten Mal diese Woche Ziele in dem Land bombardiert hatten, hat jetzt der Iran zurückgeschossen auf einen US-Stützpunkt. Das Golfemirat Kuwait meldet, dass es Drohnen abgefangen hat. Immer mehr Menschen werden wegen Hautkrebs in den Krankenhäusern behandelt. Es sind inzwischen doppelt so viele wie noch vor 20 Jahren. Das zeigen Zahlen des Statistischen Bundesamts. Grund ist, dass die Menschen immer älter werden. Je älter man wird, desto höher das Risiko für Hautkrebs. Heute werden auch deutlich mehr Fälle erkannt. Frauenherzen schlagen anders. Das wird in der Medizin noch immer viel zu oft übersehen. Darauf machen Gesundheitsexperten heute am Tag der Frauengesundheit aufmerksam. Krankheiten und Medikamente werden auch heute noch hauptsächlich an Männern erforscht. Dosierung und Wirkstoffe sind dann oft unpassend für Frauen.
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0: Wir gehen zu euch auf die Straßen, die A60 Rüsselsheim Richtung Mainz, zwischen Rüsselsheimer Dreieck und Rüsselsheim Mitte. 2 Kilometer stockender Verkehr wegen einem kaputten LKW auf dem rechten Fahrstreifen. Außerdem im Main-Kinzig-Kreis die L3268 ist zwischen Langendiebach und Bruchköbel nach einem Unfall in beide Richtungen gerade gesperrt. Bitte umfahrt den Bereich möglichst weiträumig. Gute Fahrt! Ja, ist richtig schönes Freibadwetter heute wieder, ne? Richtig toll sonnig. Vielleicht gibt's ein Eis später in der Mittagspause. 22 bis 29 Grad.
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0: Hallo, ihr Lieben. Schön, dass ihr mit dabei seid an diesem Donnerstagvormittag. Auf der Arbeit geht's euch hoffentlich gut. Ich hoffe, es ist nicht so viel los. Nico Santos macht's uns hier noch einen Ticken schöner.
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0: Die haben es einfach immer noch drauf, ne? One Republic ist einfach ein Garant für schöne Musik, die uns so ein bisschen rührt hier in UFM. Und jetzt, apropos rühren, machen wir das mal mit euren hier Mundwinkeln, ne?
1: Hey, hört euch das mal an. Ist super witzig.
2: Für mich ist Urlaub auch einfach nur hinlegen. Hinlegen und fressen. Bisschen Sport vielleicht, aber sonst will ich nichts machen. Wenn Leute mal kommen, wir einen Abenteuerurlaub machen. Ich so, ich will liegen und keinen Tetanus. Das können wir einfach nur irgendwo sein. Wir können mal fremde Kulturen kennenlernen. Ich so, wenn ich fremde Kulturen kennenlernen will, gehe ich bei mir in Penny. Also ich muss

0: Letztens kamen auch Freunde zu mir und meinten so, ey, wollen wir nächstes Jahr mal zelten? Ich so, nee. Nee. Nee. Jetzt denk doch mal drüber nach, hab ich gerade. Ich möchte nicht. Oh komm, guck mal, so ohne Zivilisation, ohne Empfang, ohne Schickimicki. Ich so,
1: Mehr von Simon Stäblein und anderen Stand-Up-Comedians gibt's bei Nightwish Live. Jetzt auch auf Tour in Hessen. Yeah.

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0: Wer von euch hat eben Liebe gehört und will zu Kool Savas und Sido? Wir checken das jetzt.
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0: 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Jetzt für Sido und Kool Savas. Hallo, wer ist denn dran?
3: Hi Sina, hier ist die Lisa.
0: Hallo Lisa, woher kommst du?
3: Hi, ich komme aus Hanau.
0: Aus Hanau und du würdest gerne zu Sido und Savas gehen?
3: Ja, warum nicht? Gerne.
0: Ja, warum hast du Bock auf das Konzert?
3: Ist mal was anderes und einfach mal wieder rauskommen. Es wird immer ein lustiger Abend, vor allem wenn ich mit meiner besten Freundin gehe.
0: Sehr gut. Warum ist deine beste Freundin so eine tolle Freundin?
3: Oh, ich glaube, weil wir jeden Scheiß zusammen machen können. Wirklich alles.
0: Ja, guck mal.
3: Auch schon seitdem wir klein sind. Also
0: jetzt macht ihr nicht nur Scheiß zusammen, jetzt geht ihr auch zu Sido und Savas zusammen.
3: Ja, mega cool. Vielen lieben Dank.
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0: hörst es hier in UFM. Und für den nächsten hotten Tag hier auf der Arbeit gibt's Now the Good Time to Be. Wenn die Sonne scheint, ist einfach gerade einfach alles viel schöner. Von Felix Jehn hört ich hier in 2,5 Minuten in UFM.
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0: Und jetzt neu für euch. Tampa City. Self-Aware.
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0: Sophie and the Giants mit Loser hier in UFM für eure Mittagspause gleich.
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0: Und jetzt haben wir 12 Uhr hier in UFM.
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5: Hallo, ich bin Maren Weil. Zur Abwechslung auch mal eine gute Meldung zur Inflation. Anfang des Jahres haben viele Beschäftigte mehr Geld in der Tasche gehabt. Das meldet das Statistische Bundesamt in Wiesbaden. HR-Reporterin Gabi Beck.
6: In den ersten drei Monaten des Jahres sind die Löhne in Deutschland um 4,1% höher gewesen als im Vergleichszeitraum ein Jahr zuvor. Zieht man die Inflation ab, so bleibt immer noch eine Steigerung der Reallöhne um 1,8%. Besonders deutlich sind die Löhne im Bergbau, im Banken- und Versicherungswesen und bei Energieversorgern gestiegen. Dagegen verzeichnet das Bundesamt bei Erziehern, im Baugewerbe und in öffentlichen Verwaltungen einen geringeren Zuwachs.
5: Frauenherzen schlagen anders. Das wird in der Medizin noch immer viel zu oft übersehen. Darauf machen Gesundheitsexperten heute am Tag der Frauengesundheit aufmerksam. Krankheiten und Medikamente werden auch heute noch hauptsächlich an Männern erforscht. Dosierung und Wirkstoffe sind dann oft unpassend für Frauen. Ungewöhnlicher Prozess, der da heute in Düsseldorf beginnt. Einer Drogenbande aus 39 Beschuldigten wird vorgeworfen, im großen Stil gedealt zu haben. Es sind vor allem junge Leute, die reiche Eltern haben. ARD-Reporter Jochen Hilgers.
7: Bis heute staunen die Ermittler über den Organisationsgrad, die hohe Professionalität der jungen Beschuldigten, die von Andalusien und dem Rheinland aus im ganz großen Stil gedealt haben sollen. Die sechs Angeklagten, die ab heute vor dem Richter stehen, gelten als die mutmaßlichen Drahtzieher. Was die Beschuldigten nicht wussten, ihre Krypto-Handys waren von den Ermittlern längst geknackt. Die Polizei hörte bei den Deals mit. Als die Handschellen klickten, fielen sie aus allen Wolken.
5: Der tote Wal vor Dänemark beschäftigt dort weiter die Behörden. Jetzt ist klar, er soll obduziert werden. Die Umweltbehörde meldet, dass der Kadaver am Wochenende an Land gezogen werden soll. Dann soll er wissenschaftlich untersucht werden. Letzte Woche hatte man schon versucht, den toten Wal vom Strand weg in den Hafen zu bringen, allerdings ohne Erfolg. Sommerhitze ist vor allem in der Stadt noch unerträglicher. Frankfurt will deswegen Nebelduschen bauen, damit man sich abkühlen kann. Schon letztes Jahr gab es mobile Duschen. Die neuen sollen fest installiert werden und sicher vor Vandalismus sein. Bis die Duschen dann die Frankfurter benebeln, könnte das allerdings noch etwas dauern. 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
0: Wir gehen zu euch auf die Straßen, einmal auf die A7 Fulda Richtung Kassel. Da ist die Auffahrt Mahlsfeld gesperrt. Ein defekter Bus blockiert da die Fahrbahn. Außerdem etwas voller Grad die 45 Gießen Richtung Aschaffenburg zwischen Kleinostheim und Mainhausen. 1 Kilometer Stau wegen Löscharbeiten an einem brennenden Auto gerade. Und es ist heiß, 22 bis 29 Grad, auch heute wieder mit wolkenfreiem Himmel. Und dazu gibt's ganz viel Sonne.
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0: Hallo ihr Lieben, schön, dass ihr mit dabei seid. Jetzt für euch Taylor Swift mit Elizabeth Taylor hier in UFM.
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Ich muss leider einmal Mark Ronson und Bruno Mars unterbrechen für eine Gefahrenmeldung. Achtung, auf der A3 Köln Richtung Frankfurt zwischen Kelsterbach und Frankfurt Flughafen werden Steine auf die Fahrbahn geworfen. Ich wiederhole es nochmal. Achtung, auf der A3 Köln Richtung Frankfurt zwischen Kelsterbach und Frankfurt Flughafen werden Steine auf die Fahrbahn geworfen.

0: ist UFM, Leute, und ich grenze es nochmal genauer ein. Ich habe es eben schon gesagt, Achtung, Steinewerfer auf der A3 Köln Richtung Frankfurt. Das ist zwischen Mönchhof-Dreieck und Kelsterbach im Bereich Flughafen Rollbrücke West. Bitte fahrt da besonders vorsichtig.
1: Und jetzt neu für euch, Olivia Rodrigo, Drop

0: O'Clock hier in UFM. Sagt mal, Leute, wie findet ihr einen Lutscher mit Hackbällchen-Geschmack?
1: Also ich bringe Lutscher eher in Verbindung mit was Süßem und jetzt nicht so mit was Deftigen, aber...
2: Es einfach sieht sehr eklig aus und nicht ansprechend. Ne?
3: Ich finde es irgendwie mutig von Ikea. Also ich weiß nicht, ich würde es jetzt nicht so machen, ich würde es auch nicht probieren, aber... Soll bestimmt Leute geben, die das schmeckt, von daher. Sollen die sich das mal gönnen? Ich freue mich für die.
0: Ja, ein großes Möbelhaus hat ihn hier rausgehauen. Aber meine Kollegin Andi, die dachte sich, Hackbällchen-Geschmack, come on, wir können das doch auch auf Hessisch. Deswegen gibt's bei uns gleich den großen Alewoscht-Lutscher-Test hier in UFM. Wir sind gespannt. Hört ihr hier nach 5 Songs in UFM.

0: Dominik Feig. White Keys.
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0: UFM für euch. So Lutscher mit Wurstgeschmack. Lecker, ne? Bei Ikea gibt's jetzt, Andi, wie spreche ich es richtig aus?
1: Schöttbullar.
0: Oh, warte, dein Mikrofon sollten wir vielleicht auch anmachen. So.
1: Schöttbullar.
0: Schöttbullar.
1: Haben wir alle jahrzehntelang falsch gemacht, ne?
0: Ich sage immer Köttbullar.
1: Nein, Schöttbullar.
0: Schöttbullar, Lutscher, die nach Hackbällchen schmecken. Und du hast einen abgegriffen und mal probiert, ne?
1: Ja, die sehen jetzt gar nicht aus wie so ein Hackbällchen am Stiel. Die sind rosa und orange und auf den ersten Lutsch sind die süß und hinten raus. Dann schmeckt es doch irgendwie herzhaft und ungewöhnlich. Nicht so direkt nach Hackbällchen, aber schon auch fleischig. So ein bisschen hat es mich daran erinnert, Chips mit Hähnchengeschmack oder Currywurstgeschmack. So,
0: okay.
1: Weißt du, kennst du?
0: Ja, ja, interessant. Aber du dachtest dir, was die können, können wir schon recht in Hessen. Du hast uns einen Aalewurstlutscher hergestellt.
1: Ja.
0: Wie crazy. Ich habe den gerade in der Hand. Also ich dachte erst, das wäre Kirsche, was da so verlaufen ist. Ist aber wohl...
1: Es ist so eine durchgeschnittene Scheibe quasi. Es ist eine Scheibe Wurst am Stiel mit ganz viel Fettäuglein innen drin.
0: Spannend.
1: Also ich liebe Aalewurst. Ich komme aus Nordhessen. Also wir brauchen doch diesen Lutscher, oder? Also bin ich nach Dreieich in die Bonbon-Manufaktur von Kerstin gefahren und die hatte sofort Bock da drauf.
2: Das finde ich super, weil es mal was ganz anderes. Viele Leute fragen, so aus Scherz, hast du auch Leberwurst-Bonbons?
3: Okay.
2: Das fand ich bisher immer nur ein Scherz. Aber ich bin froh, dass wir jetzt mal ausprobieren, wie Aalewurst-Lollis gehen.
4: Glaubst du, es wird schmecken?
2: Nee. Ich kann es mir nicht so richtig vorstellen. Ich habe ein bisschen Angst. Ja.
0: Auch sehr überzeugt. Wie habt ihr den denn gemacht?
1: Also Zucker. Es ist halt vor allen Dingen Zucker, ne? Mit Wasser mischen und dann kommt keine echte Aalewurst da rein, sondern Raucharoma. Das riecht man auch. Dann Gewürze, Salz, Pfefferkörner, Senfkörner, Kümmel und so ein Rauchgewürz. Plus natürlich die Farbe. Rot und Gelb haben wir da reingemischt. Und dann durch die Zauberhände von Kerstin ist das so schön geworden.
0: Mhm.
1: Was sagst du? Du leckst gerade schon dran?
0: Mhm. Schmeckt gar nicht nach Wurst.
1: Doch. Mehr lutschen, Sina.
0: Ja, lecker.
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0: Apache hier in UFM für eure Mittagspause. Und Austis kommt hier als nächstes in UFM. Habt einen schönen Mittag.
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2: Hallo, ich bin Maren Weil. 200 Millionen Euro Strafe für den Online-Händler Temu. Die hat die EU-Kommission verhängt, denn sie sagt, dass der Händler aus China zu viele illegale Produkte verkauft. Das sei zum Beispiel bei Testkäufen aufgefallen. Aus Brüssel, ARD-Korrespondentin Katrin Schmidt.
3: Die ergeben zum Beispiel, dass ein sehr hoher Anteil von Kleinelektronik und Ladegeräten grundlegende Sicherheitstests nicht bestanden hat. Oder zum Beispiel, dass ein hoher Anteil der auf Temu angebotenen Babyspielzeuge hohe Sicherheitsrisiken aufweist, also etwa in einem Maße Chemikalien enthält, dass sämtliche gesetzlichen Grenzwerte in der EU überschritten werden oder abnehmbare Teile zum Ersticken der Kinder führen könnten.
2: Mal eine gute Nachricht in Zeiten mit steigenden Kosten. Die Löhne der Beschäftigten sind Anfang des Jahres stärker gestiegen als die Verbraucherpreise. Das Statistische Bundesamt meldet bei den Reallöhnen ein Plus von 1,8% im ersten Quartal im Vergleich zu letztem Jahr. Experten befürchten allerdings, dass sich dieser Trend wegen des Iran-Kriegs auch wieder umkehren könnte. Wer könnte im Ukraine-Krieg der Sondervermittler der EU sein? Darüber beraten gerade die EU-Außenministerinnen und Minister in Zypern. Russlands Präsident Putin hatte Altkanzler Schröder vorgeschlagen. ARD-Korrespondentin Sabrina Fritz.
4: Die Außenbeauftragte Kaja Kallas warnte, dieses Gesprächsangebot sei eine Falle Russlands. Man dürfe sich nicht von Putin die Bedingungen für ein solches Treffen diktieren lassen. Auch Schweden setzt weiter auf Druck auf Russland und Unterstützung für die Ukraine statt auf Verhandlungen mit Putin. Und für Deutschland ist klar, kein Gerhard Schröder, so Staatssekretär Griechbaum, der den erkrankten Außenminister Wadefuhl vertritt.
2: Wenn neue Medikamente auf den Markt kommen sollen, werden sie oft überwiegend an männlichen Patienten getestet. Zum Tag der Frauengesundheit heute fordert Bundesgesundheitsministerin Wagen, dass sich das ändert. Oft hätten Frauen außerdem andere Beschwerden und Symptome und Krankheiten würden zu spät erkannt. Den Funke Medien hat sie deshalb gesagt, dass es auch wichtig sei, Lehrpläne an den Unis zu verändern. Mit Nebelduschen gegen die Sommerhitze, das plant die Stadt Frankfurt. Schon letztes Jahr gab es mobile Duschen, jetzt soll es aber fest installierte Anlagen geben, die dann auch vor Vandalismus geschützt werden sollen. Bis die Duschen dann die Frankfurter benebeln, könnte es allerdings noch ein bisschen dauern. 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
5: Wir gehen zu euch auf die Straßen. Da haben wir einmal die L3017 Eppstein Richtung Flörsheim zwischen Wallau und Weinbergstraße und dem Ortsausgang 1 Kilometer Stau wegen Bergungsarbeiten. Da hat es einen Unfall gegeben mit 2 Autos im Kreuzungsbereich. Bitte kommt da gut an. Und es ist richtig, richtig schön sonnig. Hoffentlich hattet ihr eine tolle Mittagspause irgendwo draußen mit einem Eis. Insgesamt 22 bis 29 Grad.
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5: Hallo ihr Lieben, BTS jetzt für euch hier mit Swim.
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0: So entspannt, ne? Für diesen Sommertag hier heute. Mr. Know-It-All, neu hier in UFM. Boah, und Leute, das sind krasse Flashback-Feelings. Die Bravo, ne? Jede Woche sind wir an Kiosk gerannt, um die zu kaufen. Da waren irgendwie die schönsten Poster unserer Lieblingsstars drin. Manchmal in so einem riesigen Starschnitt. Und außerdem hat die Bravo uns Sex erklärt und nackte Menschen gezeigt manchmal. Dieses Jahr wird die Bravo 70 Jahre alt. Zum Geburtstag gibt's eine Doku in der ARD-Mediathek, kostenlos zum Anschauen. Colin aus dem UFM-Team hat sie sich reingezogen. Lohnt sie sich denn?
1: Ja, total, ne? Weil die Bravo ist ja wirklich eine Institution. In den 90ern hatte sie 6 Millionen Leser pro Woche, das muss man sich mal vorstellen. Und sie war da das größte Jugendmagazin der Welt. Eine der Künstlerinnen in den 90ern, ne, das war ja Blümchen, und die kommt auch oft zu Wort.
2: Herz an Herz habe ich mit Ende 14 aufgenommen und mit 15 ging das dann durch die Decke. Ich glaube, es wäre ohne die Bravo nicht gegangen. Es war mein Draht zu den Fans und das war natürlich wahnsinnig toll, dass es das gab.
0: Ach ja, mega, die Bravo, ey, da sind so viele Erinnerungen dran. Ich habe teilweise immer noch so ein paar daheim. So ganz besondere, wisst ihr, mit Tokyo Hotel habe ich aufgehoben. Die 3 Teile der Bravo-Doku sind jetzt für euch online in der ARD-Mediathek. Ganz viel Spaß beim Suchten.

0: hier in 2,5 Minuten.
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0: 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Und jetzt neu für euch Martin Garrix und Ed Sheeran. Repeated.
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1: Es ist 14 Uhr.
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1: Hallo, ich bin Maren Weil. Der Online-Händler Temu muss 200 Millionen Euro Strafe zahlen. Das hat die EU-Kommission entschieden, weil Temu zu viele illegale Produkte verkauft. Sie hat bei Testkäufen zum Beispiel gefährliche Babyspielzeuge und Ladegeräte gefunden. Was das für Temu bedeutet, erklärt ARD-Korrespondentin Katrin Schmidt.
3: Temu muss jetzt bis Ende August einen Plan vorlegen in Brüssel, wie man die ganzen Mängel beheben will. Andernfalls, so heißt es heute von der Kommission, kommen dann weitere Strafzahlungen dazu. Also irgendwie wird schon deutlich, die EU-Kommission setzt die Regeln durch und die Plattformen müssen sich bewegen, weil eins ist ja auch klar, sie wollen den europäischen Markt mit 450 Millionen potenziellen Konsumenten auch nicht verlieren. Der ist natürlich sehr attraktiv, weil ganz generell auch sehr zahlungskräftig.
1: Junge Menschen über den Holocaust informieren, gerade jetzt, wenn das keine Zeitzeugen mehr übernehmen können. Das ist das Ziel des Bildungszentrums, das die israelische Gedenkstätte Yad Vashem in Deutschland plant. Und jetzt ist auch klar, wo sie entstehen soll. Die Holocaust-Gedenkstätte kommt nach München mit einer Außenstelle in Leipzig. Diagnose Hautkrebs. Immer mehr Menschen werden damit in den Krankenhäusern behandelt. Es sind doppelt so viele wie noch vor 20 Jahren. Das zeigen aktuelle Zahlen des Statistischen Bundesamtes. Ein Grund dafür ist laut Experten, dass die Menschen immer älter werden. Denn je älter man wird, desto höher ist das Risiko für Hautkrebs. Und durch mehr Hautkrebs-Screenings werden auch immer mehr Fälle erkannt. Begleitet von Verdi-Protesten läuft gerade in Frankfurt die Hauptversammlung der Deutschen Bank. Bankchef Sewing sieht das Geldhaus auf einem guten Weg. HR-Reporterin Ursula Mayer.
4: Die Bank habe geliefert. Sie hat im vergangenen Jahr unter dem Strich 6,1 Milliarden Euro verdient. Mehr als doppelt so viel wie im Jahr davor. Am Erfolg will die Bank die Aktionäre beteiligen. Sie sollen eine Dividende von 1 Euro je Aktie bekommen. Parallel zur Veranstaltung gab es Proteste von Mitarbeitern der Postbank, die zur Deutschen Bank gehört. Die Gewerkschaft Verdi fordert 8% mehr Gehalt, mindestens 300 Euro.
1: Der deutsche Tennisprofi Jan-Lennard Struff ist bei den French Open in Paris ausgeschieden. Er hat gegen den Portugiesen Jaime Faria nach 3 Sätzen klar verloren und damit den Einzug in die Runde der letzten 32 verpasst. Aus Deutschland bei den Männern mit dabei ist jetzt nur noch Alexander Zverev. 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
1: Kurz nach 2 ist es. Eine Meldung gibt's für euch von der A44 Kassel Richtung Dortmund. Die ist nämlich zwischen Zierenberg und Bräuner wegen Bergungsarbeiten nach einem Unfall gesperrt. Dadurch gibt es 7 Kilometer Stau. Da hat sich ein Auto überschlagen. Die Umleitung, die geht ab Zierenberg über Ister und Wolfhagen nach Bräuner. Sonnig und trocken, so bleibt es auch heute bei bis zu 29 Grad. Morgen auch oft sonnig, aber im Laufe des Tages, da ziehen dann auch so ein paar Wolken durch, die erstmal noch keinen Regen mitbringen. Am Abend, da sind dann im Nordwesten auch kräftige Schauer und Gewitter möglich. Und es ist morgen recht schwül bei maximal 32 Grad.
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1: Wir drehen den Ventilator auf und raus geht's aus dem Mittagstief, ne? Mit Musik von Oliver Heldens, Lady.
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0: Also, das ist wirklich der wildeste Internet-Beef des Jahres.
1: In 10 Jahren habe ich die Kaulitz-Brüder.
2: Immer noch nicht im Podcast besucht.
0: Die beiden Kaulitz-Brüder, die wollten doch unbedingt Angela Merkel zu Gast in ihrem Podcast haben und ja, haben wirklich einen fetten Korb bekommen. Ne? Ihre Absage, die gab es bei unseren Kollegen vom WDR und das Video, das ging voll durch die Decke auf TikTok und Insta. Super viele Zeitungen haben darüber berichtet und jetzt haben auch Bill und Tom darauf reagiert.
3: Ich habe es gesehen und dachte so, das hätte man auch netter machen können. Sie hat ja Humor, ne? Und ich glaube, dass sie gar nicht unbedingt das so lostreten wollte, was sie jetzt losgetreten hat, weil es war wirklich groß überall. Ja, ne? Und ich glaube, das sollte nur so eine kleine, kecke, freche Antwort sein. Ich glaube, das ist für mich schmerzhafter, als es sein sollte.
4: Sie hat uns mehr verletzt, als sie wollte.
3: Genau.
0: Naja, aber schon die Vorstellung wäre ganz cool, ne? Merkel mit den Kaulitz-Brüdern in L.A. Ich meine, Bill hat sich doch auch gerade einen fetten Whirlpool da bauen lassen. Vielleicht überlegt sich das, merke ich ja nochmal. Und bis dahin, da gönnen wir uns lieber die neue Single von Tokyo Hotel. Das ist Memory Lane hier in UFM.

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Topic und Nico Santos mit Buddy hier für euch in UFM um 3:04. Leute, wir chillen eine Runde gemeinsam jetzt mit Tame Impala und Jenny. Das ist Dracula, neu in UFM.

0: Gomez, In the Dark, hier in UFM. Ja, ich meine, klar, das Wetter, ne, das ist eigentlich zu gut, um sich jetzt hinzusetzen und eine Runde zu zocken. Aber manchmal braucht man ja auch eine kleine Pause. Und für alle Nostalgie-Fans da draußen, wie wär's denn mit einer Runde Lego Batman? Neues Game, das Vermächtnis des dunklen Ritters. Gibt's für PC, PlayStation und Xbox. Und UFM Gamechecker Magnus ist Fan.
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2: 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In der Lego-Version von Gotham City gibt's an jeder Ecke irgendwas zu entdecken. Lego- und Superhelden-Fans werden hier also garantiert gleichermaßen auf ihre Kosten kommen. Und die wirklich fantastische deutsche Synchro rundet das filmische Erlebnis dabei perfekt ab.
5: Wer bist du?
6: Ich bin Batman.
2: Naja, dann kann ja nichts mehr schiefgehen. Das neue Lego Batman ist ein großer, großer Spaß. Solange ihr nicht aus Versehen auf einen Legostein tretet, natürlich.
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0: Taylor Swift.
1: Hier in UFM.
0: Und mit Harrison geht's weiter durch euren Donnerstagnachmittag. All the things she said. Hört ihr schon in anderthalb Minuten.
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2: Hallo, ich bin Maren Weil. In Hessen sollen Straßen in Zukunft schneller gebaut werden können. Die Landesregierung will dafür Gesetze und Regeln ändern. Was sie genau vorhat, erklärt HR Wiesbaden-Reporter Nikolas Buschlüter.
3: Bisher gibt es im Straßenbau zum Beispiel starre Antragsfristen. Die sollen weg. Oder wenn im Bau eine bestehende Leitung aufgebrochen werden muss, muss das extra genehmigt werden. Auch das soll wegfallen. Als Ziel gibt Verkehrsminister Mansouri aus, dass alle Projekte so schnell umgesetzt werden wie bei der Zellerbrücke im Odenwald. Dort sollen zwischen Sperrung und Neubau der Brücke nur 2 Jahre liegen.
2: Die Tat hatte in Deutschland Fassungslosigkeit ausgelöst. 2 Mädchen im Alter von 12 und 13 Jahren sollten ihre Mitschülerin Luise ermordet haben mit mehreren Messerstichen. Heute hat ein Gericht in Koblenz im Zivilprozess ein Urteil verkündet. ARD-Reporter Tim Seinisch.
4: 125.000 Euro Schmerzensgeld und fast 20.000 Euro Schadenersatz für Beerdigungs- und Anwaltskosten. Das müssen die beiden Mädchen zahlen, die Luise vor rund 3 Jahren mutmaßlich getötet haben sollen. Allerdings erst, wenn sie erwachsen sind und selbst Geld verdienen. Damit hat das Gericht der Zivilklage der Eltern und einer Schwester von Luise überwiegend stattgegeben. Strafrechtlich konnten die mutmaßlichen Täterinnen nicht verfolgt werden. Beide waren zum Zeitpunkt der Tat noch keine 14 und somit noch nicht strafmündig.
2: Wer beim Online-Händler Temu einkauft, bekommt oft illegale Produkte geliefert. Das sagt die EU-Kommission und hat deshalb eine Strafe verhängt. 200 Millionen Euro. Bei Testkäufen hatte sie zum Beispiel gefährliches Babyspielzeug und anfällige Ladegeräte gefunden. Temu soll jetzt ein Konzept vorlegen, um solche Fälle zu verhindern. Viele offene Fragen nach der Meldung über einen vermissten Schwimmer an einem Baggersee in Babenhausen im Kreis Darmstadt-Dieburg. Laut Polizei gibt es bisher keine offizielle Vermisstenmeldung. Außerdem sei am See keine Kleidung gefunden worden, nur ein Handtuch, das dort aber auch schon länger liegen könnte. Zeugen hatten berichtet, dass am Abend ein Schwimmer nicht mehr aus dem See zurückgekommen sei. Seitdem wurde nach ihm gesucht. Steht bald der nächste Hitzerekord vor der Tür? Experten von der Weltwetterorganisation WMO sagen, wahrscheinlich ja. Das bisher heißeste Jahr seit Beginn der Aufzeichnungen war 2024. In einem neuen Bericht sagt die WMO, dass dieser Rekord schon bald übertroffen werden könnte. Grund sei das Wetterphänomen El Niño. Das erwärmt alle paar Jahre den Pazifik vor Südamerika und soll auch dieses Jahr wieder auftreten. 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
5: Kurz nach 3 ist es. Wir schauen auf die Straßen. Da haben wir einmal die A3, Frankfurt Richtung Köln. Zwischen dem Wiesbadener Kreuz und der Raststätte Medenbach 4 Kilometer Stop and Go. A44, Kassel Richtung Dortmund. Zwischen Kassel-Bad Wilhelmshöhe und Bräuna 14 Kilometer Stau wegen Bergungsarbeiten nach einem Unfall. Die rechte Spur ist da gesperrt. Da hat sich ein Auto überschlagen. Dann die A66, Wiesbaden Richtung Frankfurt. Zwischen der Raststätte Wiesbaden-Erbenheim und Wiesbaden-Nordenstadt 4 Kilometer Stau nach einem Unfall auf der linken Spur. Und im weiteren Verlauf, da steht zwischen Wiesbaden-Nordenstadt und Wallau ein kaputtes Auto auf der mittleren Spur. Und dann haben wir noch die A67, Mannheim Richtung Darmstadt, zwischen Gernsheim und Funkstadt, 3 Kilometer stockend nach einem Unfall. Das Ganze auf der linken Spur. Ach, herrliches Wetter ist das, ne? Bis zu 29 Grad heute, die Sonne scheint, es bleibt trocken. Das ändert sich morgen so ein bisschen. Also erstmal nicht, ne? Geht sonnig los, bleibt auch erstmal so. Im Laufe des Tages ziehen so ein paar Wolken durch. Die bringen erstmal aber keinen Regen mit zum Abend hin. Da fangen dann kräftige Gewitter und Schauer an, so im Nordwesten. Da werden wir ordentlich nass und es ist morgen auch recht schwül bei maximal 32 Grad.
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5: Leute, ihr wisst doch, ne? UFM wird zu das Ding. Und das bedeutet für euch noch mehr Tickets für die besten Events, vor allem auch für Festivals. Ne? Gestern hat Selina sich über Tickets für See You gefreut. Und ich sag mal so, also hier liegen wohl auch noch Tickets für den World Club Dome nächstes Wochenende. Aha, ich würde dranbleiben. Hört genau hin. Wenn ihr bei uns im Programm zwischen 2 Songs die Liebe hört, schnell anrufen.
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0: Kygo, Khalid und Griffin mit Save My Love.
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0: UFM wird am Montag zu Das Ding. Und das heißt für euch, es gibt noch mehr Tickets für die besten Konzerte, für die besten Events. Und jetzt drehen sich hier alles um Tickets für den World Club Dome. Peggy aus Bad Vilbel hat sich gemeldet. Was liebst du denn am World Club Dome? Warum musst du unbedingt hin?
3: Ah ja, ich bin da schon so oft vorbei und hab's immer gehört, weil meine Tochter hatte daneben dran immer Training. Und ich habe mir jedes Mal gedacht, boah, warum bist du jetzt nicht da drin?
0: Siehste? Also wirklich auf der falschen Seite. Hast du immer den Bass gehört und dachtest, ach.
3: Ja, und die ganzen Leute, die da alle vorbeigelaufen sind, und hab mir jedes Mal gedacht, Mist. Ja. Keine Karte geholt.
0: Dann hast du jetzt noch ein bisschen Zeit, um dich so richtig schön einzustimmen. Denn diesmal, Peggy, bist du auf der richtigen Seite. Du bist dabei beim World Club Dome.
3: Ja, super. Finde ich total gut. Danke.
0: Zwei Tickets gehen raus. Ganz viel Spaß.
3: Danke, danke.
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0: BTS mit Swim hier in UFM, kurz nach 3:30. Leute, das Beste am Jahr ist doch der Sommerurlaub, ne? Oh, herrlich. Aber nicht für alle. Also UFM-Comedian Simon Stäblein, der ist da durchaus kritisch unterwegs.
1: Hey, hört euch das mal an. Ist super witzig.
2: Wenn ich verreise, dann will ich es richtig machen und nicht, wo du dann in so einem Ryanair-Flugzeug nach 7 Stunden völlig dehydriert von so einer Frau gefragt ist, wollen Sie einen Rubbel los? Und ich so, nee, ich hätte gern meine Würde zurück, wenn ich ehrlich sein soll. Und die machen es einem auch nicht einfach, ne? Warum müssen wir alle im Flugzeug einmal durch die Business Class durchlaufen? Warum muss ich so einem Fettsack dabei zuschauen, wie er per Knopfdruck in die Liegeposition fährt und mich anschaut und sich denkt, du Loser? Und dann musst du hin in diesen Geflügeltransporter rein, weißt du? Und nach 5 Stunden dein Essen aus so einer Aluschale rauspicken, weil du gar keinen Platz hast, deine Hände einzusetzen. Absolut unwürdig. Ich will auch übrigens, wenn ich am Flughafen bin, auch nur noch ein Flugzeug benutzen. Ich möchte nicht mit einem Bus an die Außenposition 639 fahren.
1: Mehr von Simon Stäblein und anderen Stand-Up-Comedians gibt's bei Nightwish Live. Jetzt auch auf Tour in Hessen. Yeah.

0: Clean Bandit zusammen mit Sarah Larsson hier in UFM. Und jetzt habe ich Sophie and the Giants für euch. Mit Loser geht's hier durch euren Donnerstagnachmittag. Hört ihr in 3 Minuten.
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3: Es ist 16 Uhr.
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5: Hallo, ich bin Maren Weil. Weg von starren Antragsfristen. Im Straßenbau in Hessen soll es vorwärts gehen. Verfahren sollen zum Beispiel digitalisiert und Genehmigungen schneller erteilt werden. HR-Reporter Nikolaus Buschlüter.
6: Auf diese Weise könnten laut Verkehrsministerium allein bei der Landesbehörde Hessen Mobil mehr als 3000 Genehmigungen jährlich wegfallen. Als Ziel gibt Verkehrsminister Mansouri aus, dass alle Projekte so schnell umgesetzt werden wie bei der Zellerbrücke im Odenwald. Dort sollen zwischen Sperrung und Neubau der Brücke nur 2 Jahre liegen.
5: Er war beim Schwarzfahren erwischt worden und soll daraufhin auf den Zugbegleiter losgegangen sein. Rund 4 Monate nach dem tödlichen Angriff auf den Mann in Rheinland-Pfalz hat die Staatsanwaltschaft den mutmaßlichen Täter angeklagt wegen Mordes. Laut Ermittlern hat er den Angriff zwar zugegeben, er sagt aber, dass er den Zugbegleiter nicht töten wollte und sich auch nicht mehr richtig an die Tat erinnern könne. Es wird erst einmal keinen EU-Chefverhandler für mögliche Ukraine-Friedensgespräche mit Russland geben. Das ist auf dem Treffen der EU-Außenministerien und Ministern in Zypern klar geworden. Die Außenbeauftragte Kallas hat gesagt, Europa könne überhaupt nicht neutral sein, weil es auf der Seite der Ukraine stehe. Russland hatte zuletzt Altkanzler Schröder als Vermittler vorgeschlagen. Nicht einmal 2 Monate im Betrieb, jetzt fällt sie erstmal für einige Wochen aus. Die neue Skyline-Bahn am Frankfurter Flughafen, die das neue Terminal 3 mit dem Rest des Flughafens verbindet. Die Züge sind in der letzten Zeit öfter mitten auf der Strecke stehen geblieben. Deswegen gibt es jetzt technische Anpassungen, sagt der Flughafen. Bis die abgeschlossen sind, fahren Busse. Seit Jahren stehen in Offenbach-Kaiserlei direkt an der A661 3 Hochhausskelette. Jetzt werden sie bis Ende des Jahres abgerissen. HR-Reporter Wolfgang Hetfleisch.
7: Ein Spezialunternehmen trägt die 3 Baukörper Schicht für Schicht ab. Zunächst werden in den oberen Etagen Stücke zurechtgeschnitten, an Kräne gehängt und nach unten gebracht. Diese Ruinen sind bis zu 80 Meter hoch und Bagger kommen da erst zum Einsatz, wenn die obere Hälfte weg ist. Nächstes Jahr kann dann der Bau des neuen Quartiers beginnen, das Kaiserviertel heißen wird. Dort entstehen knapp 1200 Wohnungen, rund 350 allein für Studierende.
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3: 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Kurz nach 4 ist es. Wir schauen auf die Straßen. Die A3 Frankfurt Richtung Köln. Zwischen Kelsterbach und im Wiesbadener Kreuz. 7 Kilometer Stau und Stop and Go. A3 Frankfurt Richtung Würzburg. Zwischen dem Offenbacher Kreuz und Hanau. 4 Kilometer stockend nach 2 Auffahrunfällen auf der rechten Spur. A66 Wiesbaden Richtung Frankfurt. Zwischen Wiesbaden-Mainzer Straße und Wiesbaden-Nordenstadt 6 Kilometer Stau nach einem Unfall auf der linken Spur. Und die A643 Wiesbaden Richtung Mainz. Zwischen Wiesbaden-Dotzheim und Mainz-Mombach 3 Kilometer Stau. Dadurch auch 4 Kilometer Stau und Stop-and-Go auf der A66 zwischen Wiesbaden-Mainzer Straße und dem Schiersteiner Kreuz. Sonnig ist es und trocken. Es ist wirklich herrlich draußen. Heute maximal 29 Grad. Morgen, da wird es dann durchaus schon mal schwül. Bis zu 32 Grad. Am Abend sind dann im Nordwesten noch kräftige Schauer und Gewitter möglich. Tagsüber bleibt es aber noch ruhig, trocken und sonnig.
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3: Sonne scheint. Der Balkon wird für viele von uns zum Homeoffice. Und alle Farben versorgt uns mit richtig guter Laune. Leute, bestes Leben. Hier ist Baby Goodbye.

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Brother in UFM.

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Oscar mit Cake und Khalid mit Nobody Make Me Feel hier in UFM. 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Und jetzt gibt's neue Musik von One Republic. Das ist Need Your Love.

0: Oh, so ein kleiner Snack am späten Nachmittag. Muss sein, oder? Na, Andi aus dem UFM-Team hat sich gedacht, ja Mensch, mal was Ausgefallenes. Das wär's doch. Und deswegen habe ich jetzt hier so einen Ahlewurst-Lutscher in der Hand. Ja, Andi, hast du mit Kerstin aus der Bonbon-Manufaktur in Dreieich gezaubert.
1: Ey, was die Schweden bei Ikea können, da gibt's jetzt einen Schöttbullar-Lutscher. Das können wir Hessen auch.
0: So. Ich habe ein bisschen Angst, muss ich. Ich habe ihn in der Hand. Er sieht eigentlich aus wie ein ganz normaler Lolli, wie so ein Lutscher. Aber halt alle Wurst. Na, erzähl doch erstmal, wie habt ihr den denn gemacht?
1: Also ich hatte eine Runde und eine Strackewurst dabei, aber die brauchten wir überhaupt gar nicht.
2: Keine echte Allewurst.
3: Warum nicht?
2: Weil der Zucker 150 Grad heiß sein wird und dann verbrutzelt das Fett von der Wurst. Und das ist auch, glaube ich, eklig.
1: Ja, den Geschmack von Wurst haben wir dann anders gemacht.
2: Also wir haben eine vegane Allewurst-Lollis mit ganz vielen frischen Aromen und Kräutern.
1: Also in diese Zuckermasse kam Raucharoma, Salz, Pfefferkörner, Senfkörner, Kümmel und so ein Rauchgewürz und für die Farbe Rot und Gelb.
0: Ja, die Gewürze, die sieht man auch. Ich habe ein bisschen, also Kümmel, schmeckt man den doll?
1: Nein.
0: Na gut.
1: Jetzt mach mal rein, da probier das mal.
0: Ja,
1: es ist wirklich, wirklich überraschend gut.
0: Ist ja vegan, hier ist ja gar kein Fleisch drin.
1: Vertrau mir, ja. Kada lutscht, ich beschreib mal. Hm, die lutscht sehr ausgiebig und... Es braucht ein bisschen, ne?
0: Mhm.
1: Weil anfangs ist es ja süß und dann hinten raus kommt es erst, oder?
0: Mhm. Ja, hinten raus hat es ein bisschen was von der Gewürzmischung, ja. Mhm. Aber du bist ja alle Wurst Ultra.
1: Ja.
0: Siehst du Potenzial?
1: Ja, das war wirklich, diese Lutscher wurde nur für uns hergestellt, aber ich konnte mir vorstellen, wenn da das Leute hören, dass sie das auch bestellen würden bei der Kerstin.
0: Ja, voll lecker.
1: Mhm.

0: Point. Burna Boy und Shabuse hier in UFM. Und jetzt habe ich Felix Jähn für euch zusammen mit Sarah Bareilles. Now's a good time to be. Gibt's in 3,5 Minuten.
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0: Lady Gaga und Doechii, Runway.
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2: Hallo, ich bin Maren Weil. Letztes Jahr im September wird in Darmstadt eine Frauenleiche gefunden, am helllichten Tag auf einem Fußweg im Wald. Heute hat das Landgericht Darmstadt den mutmaßlichen Mörder verurteilt. HR-Reporter Henning Middeldorf.
3: Lebenslange Haft ordnete der zuständige Richter heute für einen 62-Jährigen an. Der soll die 38-jährige Frau im vergangenen September mit einem Messer umgebracht haben, um an Drogen zu kommen. Die Frau soll demnach ein Kurier gewesen sein. Der Mann hatte die Tat schon beim Prozessauftakt gestanden. Nun muss er wegen Mordes und Raub mit Todesfolge ins Gefängnis. Das Urteil ist noch nicht rechtskräftig. Die Verteidigung kann also noch Revision einlegen.
2: Die Straßen müssen funktionieren, die Brücken sicher sein und die Baustellen dürfen nicht unnötig lange dauern. Das hat Hessens Verkehrsminister Mansouri gesagt. Er will das Gesetz ändern, um mehr Tempo beim Straßenbau zu machen. Dafür sollen viele starre Fristen und Genehmigungen wegfallen. Alles soll digitaler werden und weniger bürokratisch. Werden Mediamarkt und Saturn bald von einem chinesischen Online-Händler übernommen? Ein entsprechendes Angebot des Unternehmens JD.com gibt es bereits. Die EU-Kommission ist aber misstrauisch und prüft das Ganze jetzt nochmal genauer. ARD-Korrespondent Andreas Meyer-Feist.
4: Erstmal geht es darum, zu überprüfen, ob die chinesische Regierung nachgeholfen hat. Zum Beispiel, um ein gutes Angebot vorlegen zu können. Zum Beispiel durch staatliche Vorteile, durch direkte Zuschüsse für die Firma, die Mediamarkt übernehmen will. Und das wäre ein Verstoß gegen die EU-Wettbewerbsregeln. Die EU-Kommission fürchtet auch um sensible Kundendaten und um die Versorgungssicherheit, denn Mediamarkt und Saturn haben die größten Filialnetze für Elektronik und natürlich auch viele, viele Daten.
2: Junge Erwachsene machen sich offenbar immer mehr Druck, perfekt zu sein. Wissenschaftler der London School of Economics haben Studien aus den USA, Großbritannien und Kanada ausgewertet. Aus den letzten 35 Jahren. Das Ergebnis? Junge Menschen haben verstärkt Angst davor, Fehler zu machen und glauben auch, dass andere von ihnen erwarten, perfekt zu sein. Die Wissenschaftler fordern unter anderem, dass sich Schulen und Hochschulen damit beschäftigen, Leistungsdruck zu begrenzen. Bei den French Open in Paris ist Top-Favorit Jannik Sinner bei großer Hitze ausgeschieden. Der viermalige Grand-Slam-Sieger aus Südtirol kämpfte im Zweitrundenduell gegen den Argentinier Cerundolo mit großen körperlichen Problemen. Er verlor in 5 Sätzen. Damit sind die Chancen von Alexander Zverev auf den Titel deutlich größer geworden. Und mehr vom Sport aus Hessen auf hessenschau.de.
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5: Kurz nach 5 ist es. Wir schauen auf den Feierabendverkehr. A5 Heidelberg Richtung Darmstadt zwischen Hemsbach und Bensheim. 5 Kilometer Stau nach einem Unfall. Die beiden linken Spuren sind da blockiert. Dann die A5 Darmstadt Richtung Kassel zwischen dem Frankfurter Kreuz und dem Nordwestkreuz Frankfurt. 7 Kilometer Stop and Go. Vor Niederrad steht außerdem ein kaputtes Auto auf der mittleren Spur. A60 Rüsselsheim Richtung Mainz zwischen Mainz-Weisenau und dem Kreuz Mainz-Süd. 3 Kilometer Stau. Und die A643 Wiesbaden Richtung Mainz zwischen Wiesbaden-Dotzheim und Mainz-Mombach. 3 Kilometer Stau. Dadurch auch 4 Kilometer Stau und Stop-and-Go auf der A66 zwischen Wiesbaden-Mainzer Straße und dem Schiersteiner Kreuz. Sonnig und trocken ist es, wie die letzten Tage auch schon. Noch heute bei bis zu 29 Grad. Morgen geht's auch sonnig weiter, aber im Laufe des Tages, da ziehen so ein paar Wolken durch. Erstmal harmlos, bringen keinen Regen mit. Zum Abend hin sind dann aber im Nordwesten auch kräftige Schauer und auch Gewitter dabei. Und es wird morgen recht schwül bei bis zu 32 Grad.
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5: Und wir schwitzen uns jetzt hier in Richtung Feierabend mit Musik von Kato und John. Das ist Turn the Lights Off.
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0: Frank Pike. White Keys.
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0: und Love, Rihanna hier in UFM. Oh, es ist wirklich richtig hot hier bei uns in Hessen, ne? Vor allem in den Städten, da steht die Hitze ja richtig. Frankfurt will uns jetzt mit Nebelduschen abkühlen. Das finde ich ist eine sehr gute Idee. Die installieren sie gerade, aber erst also mal schauen, ob das noch in diesem Sommer was wird. Ne? Aber andere Städte sind schon weiter. Gabriel aus dem UFM-Team, du hast das mal für uns gecheckt.
1: Ja, Marburg hat für heiße Tage zum Beispiel eine mobile Nebelanlage. Die sprüht ganz fein Wassernebel in die Luft. Ihr lauft mitten durch und seid sofort einfach richtig frisch. Oder ihr geht halt ins Schwimmbad, nur halt eben in der kleinen Version. Das geht zum Beispiel in Bad Nauheim in der Wetterau. Da gibt's im Gesundheitsgarten mitten in der Stadt so drei Kneippbecken. Und wirklich eine tolle Parkanlage, kann man sich einfach hinsetzen, ist schön schattig. Das gleiche gibt es aber auch zum Beispiel in Bad Camberg. Da gibt es sogar vier Kneippbecken.
0: Hat immer so ein bisschen was so vom Ruf, so für alte Leute. Aber
1: das
0: wenn
1: ist
0: ich
1: geil.
0: Mir das vorstelle, da sitzen schön die Beine im kalten Wasser. Die Füße ist doch herrlich.
1: Voll. In Offenbach gibt es dann auch noch so Wasserspiele am Aliseplatz mit so richtigen Wasserfontänen. Und abends ist es auch noch richtig schön beleuchtet. Also es ist echt viel drin da bei uns in Hessen. Wichtig auch bei der Hitze ist natürlich irgendwie auch trinken. Dafür gibt es überall in Hessen Trinkwasserbrunnen, zum Beispiel in Kassel, Darmstadt und Hanau. Die sind einfach mitten in der Stadt, einfach nur Trinkflasche drunter halten, easy.
0: So, und sich dann noch ein richtig schönes Eis gönnen
1: so.
0: In der Stadt. Leute, kommt gut durch den Sommer.
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0: Und jetzt neu für euch Martin Garrix und Ed Sheeran. Repeat it.
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0: mit Taylor Swift hier in UFM. Ja, diese Woche sind unsere DFB-Fußballer in ihr Trainingslager für die WM abgehauen. In gut 2 Wochen geht's ja los und wir schicken euch jetzt auch in ein Trainingslager. Ne? Selbst wenn ihr keine Ahnung von Fußball habt, so wirkt ihr kompetent. Gabriel aus dem UFM-Team nimmt euch mit ins Sprüche-Bootcamp.
1: Der Kader ist die erste Lektion. Sämtliche Personalentscheidungen von Bundestrainer Nagelsmann müssen angezweifelt werden. Das läuft zwar schon, seitdem der Kader feststeht, geht aber auch beim gemeinsamen Public Viewing mit Bier und Schnittchen ganz gut. Dass Manuel Neuer wieder mit zur WM kommt, ich weiß ja nicht. Oder ob Pascal Groß die richtige Wahl als Mittelfeld-Joker war. Aber da kann man eigentlich jeden Namen einsetzen und irgendwas sagen. Klappt immer. Beim Fußballgucken ist der Blick auf die Taktik wichtig. Da muss man doch mal auf die Abstände zwischen den Ketten achten oder warum nicht die Halbräume bespielt werden. Was das bedeutet, ist ganz egal. Die Hardcore-Fans wissen es meistens auch gar nicht so genau. Ein guter Trainer kritisiert nicht nur das eigene Team, sondern auch ganz klar den Schiedsrichter.
2: Pfui, Schiri!
1: Da kann man sich dann darüber aufregen, wie kleinlich der pfeift.
3: Ey, das nimmt doch den ganzen Spielfluss weg! Mann!
1: Und wenn ihr das alles hintereinander in einer Halbzeit unterbringt, seid ihr der Star des Abends.
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0: Ray hier in UFM. Und klar, Harry Styles darf an so einem Donnerstagfeierabend auch nicht fehlen. Ne? American Girls hört ihr in anderthalb Minuten.
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3: Ihr Lieben, wir haben es jetzt genau 18 Uhr.
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5: Hallo, ich bin Maren Weil. Hitzewellen machen vielen von uns zu schaffen, aber auch der deutschen Wirtschaft tun sie nicht gut. Das sagt der Kreditversicherer Allianz Trade. Er warnt, wenn es weiter so viele extreme Hitzeperioden gibt, könnte das über 100 Milliarden Euro kosten. ARD-Finanzreporterin Angela Göpfert.
6: Ab 30 Grad sinkt laut Allianz Trade mit jedem weiteren Grad die Produktivität um etwa 3%. Gleichzeitig steigen die Energiekosten um mehr als 1% pro Grad, weil mehr gekühlt werden muss. Der größte Schaden entsteht aber erst mit Verzögerung. Wenn Renditeerwartungen sinken, investieren Unternehmen weniger. Und das kann sich spürbar auf die gesamte Wirtschaftsleistung auswirken.
5: Lebenslange Haft, so lautet das Urteil des Darmstädter Landgerichts gegen einen 62-Jährigen. Die Richter sahen es als erwiesen an, dass er im September eine Frau in einem Waldstück erstochen hatte, um an Drogen zu kommen. Im Prozess hatte der Mann die Tat gestanden. In der Schweizer Stadt Winterthur hat ein Mann heute Morgen 3 Menschen mit einem Messer verletzt, einen davon schwer. Die Polizei des Kantons Zürich spricht von einem Terrorakt. Der 31-jährige mutmaßliche Täter sei bereits Polizei bekannt, weil er Propaganda für die Terrororganisation Islamischer Staat verbreitet habe. Er sei vor einigen Tagen von der Polizei in eine Psychiatrie gebracht, aber nach einem Tag wieder entlassen worden. Das Gesundheitssystem in Deutschland wird immer teurer. Die Bundesregierung plant deswegen ein Milliardensparpaket. Heute haben 6 Verbände aus dem hessischen Gesundheitswesen Nachbesserungen gefordert. Aus Wiesbaden, Leonie Rosenthal.
7: Die 6 Verbände, zum Beispiel die Hessische Krankenhausgesellschaft und die Kassenärztliche Vereinigung Hessen, kritisieren geplante Einsparungen bei Arztpraxen, Kliniken und in der Pharmabranche. Sie machen sich Sorgen, dass die Sparmaßnahmen die Versorgung vor Ort schwächen. So sagt die Hessische Krankenhausgesellschaft voraus, dass großen Krankenhäusern dann jedes Jahr zusätzlich ein Betrag in Millionenhöhe fehlt. Und wenn zum Beispiel Arztpraxen weniger Geld erhielten, müssten sie ihr Angebot einschränken, was weniger Termine und längere Wartezeiten bedeuten könnte.
5: Wieder mal ein Angriff auf einen Helfer. Bei einem Wohnhausbrand in Hadamar in Mittelhessen hat ein Mann einen Feuerwehrmann verletzt. Der hatte ihm verboten, mit seinem Auto von einem Parkplatz wegzufahren, weil dort Löschschläuche am Boden verliefen. Darauf hat der 35-Jährige laut Polizei den Feuerwehrmann beleidigt und nach ihm geschlagen. Der Angreifer wurde angezeigt. 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
3: A5 Darmstadt nach Kassel. Zwischen Frankfurt Flughafen Nord und dem Westkreuz stockt es im Moment 7 Kilometer. Das kaputte Auto ist da aber weg. Die A7 fährt Richtung Fulda. 3 Kilometer Stau haben wir hier zwischen Malsfeld und Homberg-Efze. A60 Rüsselsheim-Mainz. Zwischen Mainz-Weisenau und Mainz-Süd 3 Kilometer Stau. Und auch die B49 Gießen nach Alsfeld. Die ist in Höhe Reiskirchen nach einem Unfall im Moment in beiden Richtungen gesperrt. Kommt bitte alle sicher an. Wetter heiß bei uns in Hessen mit ein paar Wolken und auch der Freitagmorgen, der Start ins Wochenende, wird super heiß. Temperaturen bis 32 Grad.
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3: Hallo Johnny. Hello. Ist es denn zu glauben, ihr Lieben, das ist unser vorletzter gemeinsamer On-Fire-Abend hier in UFM. Morgen ist ja alles vorbei, ne? Ab Montag heißen wir das Ding. Da wird hier alles anders, alles neu. Bevor es aber soweit ist, eins sag ich euch, genießen wir das hier noch ganz, ganz, ganz dolle. Mit euch natürlich, aber auch mit richtig viel, viel good music. Gleich von Austies und das hier, das ist Lady, Hear Me Tonight. Schön, dass ihr da seid. Ey, bis zum bitteren Schluss. Ich freue mich so.
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0: Tame Impala zusammen mit Jenny, ganz neue Feel Good Music hier für euch. Ey Leute, das sind tatsächlich die letzten Momente hier mit uns, mit UFM.
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0: Bevor hier aber ab Montag alles neu ist, wollte ich es mir mit euch nicht nehmen lassen und euch nochmal ganz persönlich Tschüss sagen. Ja, alle von euch Tollen kriege ich leider nicht mehr ans Telefon, aber so ein paar, die passen noch rein. Jasmin aus Großbieberau zum Beispiel, eine der längsten und auch treuesten UFM-Hörerinnen von allen. Hello, meine Liebe.
2: Hallo, Johnny. Ah, sehr schön, da freue ich mich.
0: Ich durfte dich sogar mal zu Hause besuchen kommen.
2: Ja, du warst im schönen Großbieberau hier bei uns. Ich glaube, das war die Themenwoche, Stadt-Land-Wandel oder irgendwie sowas war das. Und
0: stimmt.
2: Dann war ich das Land.
0: Du darfst natürlich auch mal ran. Was ist so dein absolutes UFM-Highlight der letzten Jahre?
2: Also natürlich du, wirklich, das ist ernsthaft so. Ich höre sehr oft und finde es immer witzig. Ich finde dich einfach toll. Ich finde, du bist so ein offener Mensch, der wirklich alle Facetten des Lebens liebt. Und das merkt man. Ich habe aber noch eins und das war letztes Jahr auf dem World Club Dome. Ich hatte ja Karten gewonnen und habe dich dann vor diesem Glas-Ding gesehen und wie du dich einfach gefreut hast, mich zu sehen.
0: Ja,
2: das war auch ein absolutes Highlight.
0: Oh Mann. Jasmin, vielen, vielen Dank für so viele schöne Telefonate, für das Kennenlernen in echt, weil ich

0: Ich meine, wir sitzen hier abends oder ich sitze hier abends in meinem Radioraumschiff drinnen. Ne? Ich sehe nicht, was draußen passiert, aber wenn man euch dann in echt mal trifft, das sind echt die besonderen Momente. Vielen, vielen Dank dafür. Das hat immer so doll Spaß gemacht.
1: Oh, danke euch. Ich finde es auch immer sehr, sehr witzig für euch.
0: Und das darfst du natürlich weiterhin machen. Ne? Ab Montag dann mit Das Ding. Ganz, ganz viel Spaß.
1: Ja, dann es ist aber nicht das Gleiche.
0: So, da flippt sogar der Hund aus. Recht hat er
1: genau,
0: nämlich.
1: Recht hat er.
0: Jasmin, alles Liebe für dich, HDGDL.
1: Ja, danke.

Und jetzt neu für euch. Jennifer Lopez und David Guetta. Save Me Tonight. Don't know if it lies.

UFM ist hier, einen tollen On-Fire-Abend euch. Ey, und wenn ihr morgen gar keine Lust habt, mit lauter Party ins Wochenende zu starten, sondern mal eine Runde ganz gechillt, dann mache ich euch das jetzt möglich. 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Und so lang spiele ich sie euch, die Mighty Oaks, jetzt für euch hier in UFM. Das ist Just One Day. Habt einen tollen On-Fire-Abend.

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0: Während uns in Hessen gerade die Suppe am Rücken runterläuft, ist es an anderen Orten auf der Welt angenehmer. In Finnland zum Beispiel 15 Grad, Sonne, perfekt, um zu chillen. David ist da gerade am Start, aber nicht zum Chillen. Der gibt da richtig Vollgas. Hello, mein Lieber.
1: Hi, Johnny. Also ich bin bei der Powerchair-Hockey-Weltmeisterschaft und wir spielen hier mit der deutschen Mannschaft um den WM-Titel.
0: So, und du klingst positiv gestimmt. Aus Gründen.
1: Ja klar, wir haben jetzt schon 2 Spiele gewonnen und morgen geht's dann zum Ende der Gruppenphase hin.
0: Oh, und dann hofft man natürlich, dass ihr da ganz doll weiterkommt. Ich habe es mir von meinem Kollegen Simon, der nämlich voll im Thema ist, schon mal so ein bisschen zeigen und auch erklären lassen, weil es ist ja leider so ein Sport, ne, der ist jetzt nicht so krass bekannt, ich sag mal wie Fußball oder Basketball oder so. Das geht schon ganz schön ab bei euch da in den Rollis. Also da, ohne Rücksicht auf Verluste.
1: Ja klar, also wir haben elektrische Rollstühle, 15 km/h, Höchstgeschwindigkeit, da kann es dann auch mal krachen, wenn im Zweikampf.
0: So, aber alle Zähne sind noch drin, David?
1: Ja, klar. Gerade so, bei mir schon. Wir probieren natürlich alles und wollen ins Halbfinale. Da haben wir jetzt schon den Grundstein gelegt und müssen morgen nochmal gegen Belgien auf jeden Fall gewinnen. Und dann haben wir es eigentlich schon sicher, das Halbfinale.
0: Also einen Fan mehr auf jeden Fall habt ihr. Ich finde das ganz, ganz großartig. Ich drücke ganz, ganz, ganz, ganz fest die Daumen und komme ja nicht hier nach Hessen zurück ohne einen Pokal.
1: Ah, nee, das mache ich natürlich nicht. Also ja, wir wollen schon was reißen hier. Bin ich umsonst hergekommen.

0: Lady Gaga für unseren On-Fire-Abend. The Dead Dance spiele ich euch in 2 Minuten hier in UFM.
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0: Felix Zierin und Cascada hier für euch auf der Playlist. Wir haben es jetzt 19 Uhr.
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3: Mit Christine Schumann, hallo. Einige lieben die Hitze, die anderen eher nicht. Was aber sicher ist, Hitzewellen tun der deutschen Wirtschaft nicht gut. Das hat der Kreditversicherer Allianz Trade herausgefunden. Er sagt, wenn es so weitergeht, könnte das über 100 Milliarden Euro kosten. ARD-Finanzreporterin Angela Göpfert.
4: Ab 30 Grad sinkt laut Allianz Trade mit jedem weiteren Grad die Produktivität um etwa 3%. Gleichzeitig steigen die Energiekosten um mehr als 1% pro Grad, weil mehr gekühlt werden muss. Der größte Schaden entsteht aber erst mit Verzögerung. Wenn Renditeerwartungen sinken, investieren Unternehmen weniger. Und das kann sich spürbar auf die gesamte Wirtschaftsleistung auswirken.
3: Es ist 4 Monate her, als ein Zugbegleiter in Rheinland-Pfalz im Dienst getötet wurde. Jetzt hat die Staatsanwaltschaft den mutmaßlichen Täter angeklagt, und zwar wegen Mordes. Er soll den Zugbegleiter mit Schlägen attackiert haben, nachdem der ihn beim Schwarzfahren erwischt hatte. Es wird erst einmal keinen Chefverhandler der EU für mögliche Ukraine-Friedensgespräche mit Russland geben. Das steht nach einem Treffen der EU-Außenministerinnen und Minister in Zypern fest. Die Außenbeauftragte Kallas hat gesagt, Europa könne sowieso nicht neutral sein, weil es auf der Seite der Ukraine stehe. An einem Baggersee in Babenhausen in Südhessen ist die Suche nach einem möglicherweise Ertrunkenen eingestellt worden. Die Polizei geht jetzt nicht mehr davon aus, jemanden lebend retten zu können. HR-Reporterin Jutta Nieswand.
5: Der Polizei Südhessen fehlen Hinweise, ob sich tatsächlich eine Person im Wasser befindet. Am Ufer des Baggersees sei keine Kleidung gefunden worden, auch kein zurückgelassenes Fahrzeug. Ein Handtuch, über das berichtet wurde, liege offenbar schon länger dort. Auch werde offiziell niemand vermisst. Trotzdem werde man in den kommenden Tagen nochmal Taucher in den See schicken. Zeugen hatten gestern von einer Person im Wasser gesprochen, die offenbar untergegangen sei.
3: Bei den French Open in Paris sind die Chancen für Alexander Zverev auf den Titel gestiegen, denn Top-Favorit Jannik Sinner ist raus. Er hat gegen den Argentinier Cerundolo verloren. Schuld war die Hitze. ARD-Sportreporter Guido Ringel.
6: Sein Körper hat einfach nicht mehr mitgespielt. Und zwar ganz knapp, bevor das Match eigentlich zugunsten von Sinner schon entschieden war. Es fehlten nur noch 1-2 Punkte, aber plötzlich fast ein Kollaps. Sinner ließ den Arzt kommen. Es gab dann mehrere Behandlungen. Er hat versucht, sich abzukühlen, wieder zu Kräften zu kommen. Hat natürlich viel getrunken, aber das hat alles nicht mehr gereicht.
3: Mehr Sport aus Hessen, immer auch auf hessenschau.de.
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0: Die A3, Frankfurt nach Würzburg. Zwischen dem Offenbacher Kreuz und Obertshausen stockt es 3 Kilometer. Das Ganze nach einem Unfall mit 3 Autos auf der linken Spur. Da sind auch Betriebsstoffe ausgelaufen. Klingt irgendwie eklig. A5, Kassel-Frankfurt. Zwischen dem Bad Homburger Kreuz und dem Nordwestkreuz stockt es 4 Kilometer. Schuld ist hier eine Baustelle auf den beiden rechten Spuren. A7, Kassel-Fulda. Zwischen Malzfeld und Homberg-Efze 3 Kilometer Stau. Und auch die A661, Oberursel nach Egelsbach. Zwischen dem Bad Homburger Kreuz und dem Preungesheimer Dreieck streckenweise stockender Verkehr. Kommt bitte alle sicher an. Das Wetter heiß, heiß, heiß. Wenig Wolken, trocken bleibt's. Das Ganze auch morgen zum Start ins Wochenende mit Temperaturen bis 32 Grad.
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0: Hello, einen wunderschönen On-Feierabend wünsche ich euch, den vorletzten, den es überhaupt nur gibt. Morgen sagen wir Tschüss, UFM, nach über 20 Jahren. Am Montag werden wir nämlich zu Das Ding und deswegen genießen wir die letzten Minuten hier noch gemeinsam. Heute und auch morgen im On-Feierabend, das verspreche ich euch. Feel Good Music gibt's on top von Nico Santos, Kesha und Kygo zusammen mit Khalid. Schön, dass ihr nach all den Jahren immer noch da seid.
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0: Olivia Rodrigo, Drop Dead, ganz neu hier für euch in UFM. Ey, unser allerliebstes schwedisches Möbelkaufhaus hat jetzt Lollis im Sortiment in der Geschmacksrichtung Köttbulla. Also Lutscher, die nach Fleischklößchen schmecken. Lecker. Aber das können wir in Hessen doch auch, oder? Das dachte sich zumindest meine Kollegin Andi, die selber Nordhessin ist und hat deshalb was produzieren lassen. Und ich sag schon mal als Spoiler vorab, dieser Lolli ist aus guten Gründen nicht käuflich erhältlich.
1: Ja. Ein Original Aluwaschlutscher.
0: Er sieht, ich habe ihn hier in der Hand an meinem Holzstäbchen, er sieht ehrlicherweise aus wie ein Hirn, muss man sagen, von den Farben her. Auch diese Sehnen, die da so lang fließen. Andi,
1: das Weiße sind die Fett, das ist Fett von der Wurst.
0: Köstlich.
1: Ich will ja jetzt nicht vorwegnehmen, wie ich es finde, aber was sagst du denn so?
2: Ich lutsche jetzt dran.
1: Mhm. Muss so richtig machen, richtig lutschen, so ganz dolle. Mhm.
0: Am Anfang ist es ja so ein richtiger Lolli, aber dann im Abgang schmeckt es nach etwas, das nichts mit einem Lutscher zu tun hat.
1: Ja, aber ist doch mal was Besonderes.
0: Es ist sehr besonders. Also mehr hessisch geht auch nicht.
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0: Und jetzt neu für euch, Fast Boy, Beautiful Life.
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0: Also ich sag mal so, ne? Nur weil UFM sich verabschiedet am Montag, heißt das noch lange nicht, dass ihr darunter leiden müsst. Ganz im Gegenteil.
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0: Genau so ist es. Eben war hier der Aufruf fürs Annen-Mai-Kanterei-Konzert. Mal schauen, wer Bock hat, da dabei zu sein. Hier ist Johnny, wer ist denn da?
3: Hallo, hier ist die Sarah.
0: Hallo Sarah, na, du klingst aber fröhlich.
3: Ja, ich glaube, das ist schon mal ein gutes Zeichen, dass ich durchgekommen bin.
0: Eventuell, was haben wir denn vor, Sarah?
3: Ich habe gerade gehört, dass Liebe kommt von Sido und da dachte ich, rufe ich doch gleich mal direkt an.
0: Um zu Annen-Mai-Kanterei aufs Konzert zu gehen.
3: Genau, richtig.
0: Sarah, wen überschüttest du mit Liebe? Wen würdest du mitnehmen?
3: Tatsächlich mein Mann, der ist gerade nach Hause gekommen, der schaut auch gerade sehr überrascht.
0: Das finde ich aber ganz romantisch und süß. Annen-Mai Kanterei ist ja auch so eine Band, da kann man sich während dem Konzert mal einen Arm nehmen, ein bisschen schmusen.
3: Das stimmt, ja.
0: Aber eben auch ausflippen.
3: So, auf jeden Fall.
0: So, bevor du auf dem Konzert ausflippst, liebe Sarah, darfst du jetzt erstmal ausflippen. Ihr seid dabei!
3: Juhu!
0: Ich freue mich, das wird cool, glaube ich.
3: So cool. Ich war gerade am Bart putzen, ich höre es, ich renne raus, gehe schnell ans Handy und dachte, ich versuch's.
0: So, bitte, da wurde doch das Bartputzen direkt belohnt, gell? Hättest du nämlich aber da echt, nicht das Bart geputzt, würdest du auch nicht Radio hören.
3: So, genau, richtig, richtig.
0: Sarah, ich freue mich, mach dir mit deinem Mann eine wunderbare Zeit beim Konzert.
3: Dankeschön. Vielen, vielen Dank. Richtig cool.
0: Und jetzt ist auch genug Bart geputzt.
3: So.

0: Felix Jähn hier für euch in UFM. Now's a good time to be. Was für ein toller Songtitel, oder? Passt auch irgendwie rein hier, bevor bei UFM Schluss ist und es mit Das Ding am Montag weitergeht. Den Song spiele ich euch in 20 Sekunden schon.
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0: Lady Gaga und Doechii, Runway.
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1: Wir haben es jetzt 20 Uhr. A5 Kassel nach Frankfurt, da schauen wir nochmal hin. Zwischen dem Bad Homburger Kreuz und dem Nordwestkreuz stockt's 4 Kilometer. Das Ganze wegen einer Baustelle auf den beiden rechten Spuren. Kommt bitte alle sicher an. Das Wetter in Hessen ist jetzt auch noch sehr, sehr warm am Abend. Morgen der Start ins Wochenende, auch heiß. Ganz, ganz wenige Wolken, dafür richtig viel Sonne bei Temperaturen bis 32 Grad. Ihr Lieben, das war er, der vorletzte On-Fire-Abend, den wir hier zusammen verbracht haben. Ab morgen früh heißt's hier Abschied nehmen. Das wird der letzte Sendetag von UFM sein mit uns Moderierenden. Deswegen also hier und da mal emotional. Wundert euch da bitte gar nicht. Im Gegenteil, feiert mit. Wir werden das morgen dolle genießen. Morgen früh geht's schon los bis abends um 20 Uhr. Also jetzt genau in dieser Sekunde, in 24 Stunden, sagen wir hier alle zusammen offiziell Good bei UFM. Das wird morgen wahrscheinlich ein richtig krasser Tag, aber ein bisschen Zeit ist ja noch und wir genießen das morgen, okay?
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0: Topic und Becky G. Sorry, Papi.
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0: Fall für euch. 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Lost.
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0: 22 Uhr.
1: Hallo, Cassandra Mbosu hier. Punkt 22 Uhr haben wir es. Blue Moon ist am Start. Hello, hello, wie geht es euch? Ich hoffe, ihr hattet einen wunderschönen, hoffentlich entspannten Tag und könnt jetzt ein kleines bisschen mit mir chillen und vielleicht ja sogar komplette 2 Stunden lang mit mir quatschen. Ich habe mich sehr, sehr gefreut auf euch, weil ich sehr gespannt bin, was ihr zu sagen habt zu folgendem Thema. Auf was seid ihr vielleicht ein kleines bisschen zu sehr stolz? Oder was findet ihr komisch, dass andere Menschen stolz drauf sind? Ruft mich mal an. Nummer ist die 0331 70 97 110. Mir ist nämlich letztens an mir selbst aufgefallen, dass ich eventuell ein kleines bisschen zu sehr stolz drauf bin, wie viele körperliche Schmerzen ich aushalten kann. Ich finde, ich habe eine, also wirklich objektiv, ne? Ich habe eine mega hohe Schmerztoleranz. So Kopfschmerzen oder Bauchschmerzen oder so, da muss schon richtig was bei mir reinklatschen, bevor ich was dagegen tue. Ich habe auch eine voll lange Zeit geboxt zum Beispiel und habe da so richtig Sparring und Wettkämpfe gemacht und so. Und ich hatte nie Probleme damit, Schläge einzustecken. In der Sekunde sowieso nicht, da knallt das Adrenalin, aber auch hinterher, manchmal hatte ich so leichte Kopfschmerzen und so. Selbst im Training mit so Schwergewichtstypen, die ab und zu mal aus Versehen so richtig drauf geklatscht haben, war ich so, ja, okay, das geht schon mal. Oder letztes Jahr, Anfang letztes Jahres, hatte ich einen Fahrradunfall, bevor ich in den Surfurlaub abgehauen bin. Und ich hatte da schon Ellenbogenschmerzen. Aber ich dachte so, ja, okay, ich war im Krankenhaus, die haben gesagt, das ist alles in Ordnung, dann gehe ich surfen. Und ich habe wirklich so ein Camp mitgemacht und habe da so 2-mal am Tag für jeweils 3 Stunden waren wieder sind da rausgepaddelt. Und Surfen ist ja so richtig, ich mache so Liegestützen auf dem Brett, also sehr ellenbogenlastig. Und ich musste so ab Tag 4, musste ich dann schon mit Schmerzmitteln dagegen arbeiten. Aber ich dachte so, ja, ich habe ja jetzt Urlaub für den Geld für den Urlaub bezahlt. So, ich ziehe das durch. So, und hinterher hat sich dann rausgestellt, dass ich einen gebrochenen Ellenbogen mit Bänderriss hatte. War also eventuell nicht so schlau, da jetzt 2 Wochen mitzusurfen. Und ich weiß, es ist objektiv total bescheuert und irrational, stolz darauf zu sein, das trotzdem durchgezogen zu haben, weil, mal ganz im Ernst, es ist ja nicht gesund für den Körper. Ich habe ja meinem Körper mehr geschadet, als dass ich dem gut tue. Und generell Schmerzen auszuhalten, ist ja jetzt nichts Tolles. Man sollte sich um seinen Körper wertschätzend kümmern und dem das die Liebe zurückgeben, die er uns selbst gibt. Und deswegen, also dieser Stolz ist komplett unangebracht von mir. Ich weiß es, aber ich kann ihn nicht gehen lassen. Und vielleicht habt ihr ja auch so ein paar Bereiche in eurem Leben, in eurem eigenen, wo ihr denkt, ah ja, ja, darauf bin ich vielleicht ein bisschen zu doll stolz. Vielleicht ist es da gar nicht angebracht. Sowas wie, ihr haltet super wenig Schlaf aus. Ihr findet das vielleicht sogar ganz geil, nur 3 Stunden die Nacht zu schlafen, weil dann könnt ihr den Tag über super produktiv sein. Oder ihr seid MarathonläuferInnen. Ihr könnt so richtig so, keine Ahnung, wie lange geht so ein Marathon, so 7 Stunden laufen. Alles über 1 Stunde ist für mich schon körperlich, also glaube ich nicht, dass das gesund ist. Aber ihr steht richtig drauf und ihr seid auch mega, mega stolz drauf. Oder ihr seid super stolz auf eure Heimatstadt oder auf euer Heimatland. Erzählt es mir. Nummer ist die 0331 70 97 110 und ich will bitte, dass Leitungen blinken, weil meine absolute Albtraumvorstellung ist, dass ich hier mal in einem Blue Moon sitze und kein Mensch ruft mich an. Da bricht mein Moderatorin ein Herz. Also 0331 70 97 110. Auf was seid ihr vielleicht ein kleines bisschen zu sehr stolz? Aber was nervt euch vielleicht auch bei anderen Personen, wenn sie auf irgendeine komische Sache ein kleines bisschen zu stolz sind? Ich gebe euch erstmal zum kleines bisschen Nachdenken eine meiner absoluten Lieblingskünstlerinnen von ihrem neuen Album This Music May Contain Hope. Und zwar Ray zusammen mit ihren beiden Schwestern Ama und Absolutely. Joy heißt dieser Song. 0331 70 97 110. Ruf mich an.

0: Ey, das Ding, unser Ding, UFM, Fritz, was ist los mit euch? Meine Leitungen sind komplett leer. 0331 70 97 110. Ich bin Cassandra, ich schwöre, ich bin nett. Ich schwöre, ich bin okay. Ich bin ganz lieb zu euch, wenn ihr mich anruft und mir erzählt, auf was ihr stolz seid. Vielleicht ein kleines bisschen zu sehr stolz seid. Oder wann ihr beobachtet, dass andere Menschen vielleicht ein kleines bisschen zu stolz auf eine Sache sind, die euch so leicht irritiert. Ich hatte zum Beispiel mal mehrere Dates mit einem Typen, der so richtig schonungslos ehrlich war. Er fand das richtig, richtig toll und hat das auch so mehrmals gesagt, bis wir dann so in einer Situation aneinander geraten sind. Ich hatte mal eine Moderation, die wurde irgendwo live übertragen, ist gar nicht wichtig. Jedenfalls war ich total aufgeregt, weil das voll das große Ding für mich war. Und ich hatte das gemacht und hatte so einen Oversized Blazer an, den ich eigentlich richtig cool fand. Und der Auftritt oder die Moderation ist super gut gelaufen und ich komme dann von der Bühne runter, gucke auf mein Handy und der Typ hatte mir so aus dem Nichts geschrieben, ich war mir auch nicht sicher, ob er das überhaupt gesehen hat, aber er hatte mir eine SMS geschrieben und meinte so, ey, ich habe dich gesehen, du hast das voll cool gemacht, aber der Blazer, der war viel zu oversized. Und ich war so, was? Ich habe dich doch gar nicht um deine Meinung gebeten. Ich habe dich doch gar nicht gefragt, wieso sagst du mir das? Und er meinte so, ja, ich bin halt ein ehrlicher Mann. Ich bin halt voll ehrlich. Ich wurde so erzogen, jetzt finde ich das voll wichtig. Und ich war einfach so hardcore irritiert und abgeturnt, weil ich dachte, ey, ich habe dich nicht danach gefragt und ich habe mich eigentlich gerade gut gefühlt und ich kam so richtig happy von der Bühne runter und du verpasst mir voll den Dämpfer, obwohl das gar nicht notwendig war. Und ich finde, ey, es gibt einen richtigen Zeitpunkt und es gibt eine richtige Tonalität für Ehrlichkeit und das ist, bevor eine Sache passiert. Bevor ich auf diese Bühne gegangen wäre, hätte er mir sagen können, so, wenn ich ihn gefragt hätte, ne, hätte er mir sagen können, oh ja, dein Outfit ist ganz nice, aber vielleicht ist er ein Tick zu oversized, der Blazer für dich. Und dann hätte ich da drüber nachdenken können, die Kritik annehmen können oder entweder sagen können, nee, ich scheiß da voll drauf. Aber so werde ich für immer, ich habe den Namen von diesem Typen vergessen, sage ich euch, ich habe keine Ahnung, wie der aussieht, wie er heißt, sowas weiß ich. Aber ich werde immer an dieses Event denken und denken, ja, aber der Typ, der fand meinen Blazer scheiße. Richtig eklig, oder? Menschen, die schonungslos und richtig rücksichtslos ehrlich sind, eigentlich voll kacke. Wo denkt ihr, dass Stolz so ein kleines bisschen unangebracht ist, sodass das gar nicht so wirklich der richtige Zeitpunkt, der richtige Ort ist oder die richtige Sache ist, auf die man stolz sein sollte? Carsten rettet mich gerade. Hallo Carsten, wie geht es dir?
1: Hallo, einen wunderschönen guten Abend. Ich habe nicht damit gerechnet, dass ich so schnell da bin.
0: Siehst du, ich bin verzweifelt heute. Irgendwie hat keiner Bock anzurufen und deswegen freue ich mich umso mehr, dass du da bist, Carsten. Was geht?
1: Nicht viel, ich sitze.
0: Du sitzt?
1: Ja, ich sitze, ich gehe gerade nicht.
0: Okay, bewusst, hast du dir die Situation, die Sitzende ausgesucht?
1: Also ja, ich habe mich jetzt wirklich sitzend dafür entschieden und ich bin immer so ein bisschen der spontane Humor.
0: Okay, gut.
1: Alles gut, vorhin hat eine Nachbarin nur zu mir geschrieben, du, meine Waschmaschine läuft und ich habe nur gesagt, halt sie fest.
0: Das ist nett von dir. Jemand muss das ja tun. Die ganzen Dad-Jokes, die reißen sich nicht von alleine.
1: Richtig. Aber um die schlechten Witze ging es jetzt heute mal nicht.
0: Nee, ausnahmsweise nicht, außer du bist extrem stolz darauf.
1: Ich bin manchmal stolz darauf, dass ich wirklich einen sehr schwarzen Humor habe. Aber das ist manchmal so situationsabhängig, den kann ich dir nicht spontan, also den kann ich dir nicht so geben. Jetzt aus der Konserve, der muss wirklich spontan passieren.
0: Naja, dir hätte ich eher schon zugeschrieben, dass du so spontaner und schneller bist obenrum.
1: Ich kann dir mal ein Beispiel geben. Meine Mutter braucht ab und zu mal Hilfe vom Pflegedienst, vom Verbandswechsel. Mhm. Die junge Dame kommt rein und mein Platz da, hier kommt der Profi. Und Carsten, bleibt so böse an der Tür stehen und fragt den wann.
0: Oh, das ist gemein.
1: Das ist gemein. Aber wie gesagt, das ist.
0: Wie ist sie damit umgegangen?
1: Ich fand's lustig, sie nicht.
0: Ja, Hauptsache du hast Spaß, Carsten. Ist in Ordnung.
1: Alles gut.
0: Okay, aber du scheinst ja schon auch ein bisschen drauf stolz zu sein, dass du so einen schwarzen Humor hast.
1: Ich sag mal so, wenn du von Geburt an ein Mensch mit Behinderung bist, dann brauchst du den schwarzen Humor als Puffer und als Schutz vor anderen.
0: Dann ist das ein Coping-Mechanism.
1: Ganz genau. Und da muss ich wirklich sagen, das ist, meine Mutter ist da ganz genauso.
0: Ja.
1: Und die ist auch so, naja, Jungs, wenn ihr nicht mehr halten könnt, lasst ruhig los, die Treppe komme ich schon runter.
0: Na, unten kommt's an, ne? Die Frage ist nur wie.
1: Ist nur wie. Und ich habe auch schon manchmal gesagt, also meine Mutter, muss man noch dazu sagen, hat ein paar Kilo zu viel. Zur Not haben wir hier bald ein neues Loch in der Wand, da haben wir einen Weg kürzer.
0: Oder man muss es doch auch mal vom positiven Ende betrachten.
1: Ja.
0: So.
1: Deswegen, okay. Geh immer vom Schlimmsten aus, es kann nur besser werden.
0: Oh, ja, irgendwie feiere ich das, aber manchmal so ein bisschen positiv eingestellt zu sein und sich auf schöne Sachen

0: Patriotismus oder Patriotismus als solches? Weil da habe ich ehrlich gesagt sehr wenig Bezug zu.
1: Also ich sag mal so, jeder kommt doch irgendwie aus der Heimat, wo er herkommt und ist stolz drauf. Also ich sag mal so die meisten.
0: Nee, halt nicht. Warte kurz, meine Default-Einstellung ist, wo mich meine Mutter auf dieser Welt, auf die Welt gebracht hat, das hat nichts mit mir zu tun.
1: Okay, da stimme ich dir zu, du bist ja in dem Moment nur hinzugekommen.
0: Richtig.
1: Ich hatte ja niemand in dem Moment gefragt.
0: Nee, keiner hat uns gefragt, ja. wo wir auf die Welt gekommen sind. Und deswegen darauf stolz zu sein, finde ich ein bisschen seltsam.
1: Aber ich bin, sage ich mal, auf mein Thüringen stolz, weil wir so eine Mischung von jeglichen Kulturen, also zumindest für mich hier in Erfurt, sind. Und wir sind hier wirklich so eine Mischung. Ich habe ein Hotel nebenan, ich habe alles möglich, ich habe unterschiedlich Religion und Kulturen mittlerweile. Und ich bin auch damit aufgewachsen. Liegt auch, wie gesagt, dran, dass ich ein Hotel als Nachbarn habe.
0: Ja.
1: Dass du da wirklich alles Mögliche an Leuten mitnimmst.
0: Ja, das finde ich schön. Das finde ich wirklich sehr, sehr schön. Das finde ich toll. Nur frage ich mich, für mich ist Stolz immer verbunden mit Leistung oder verbunden mit meinem eigenen Zutun. Und ich frage mich, also erstens, würdest du Stolz auch so definieren? Und falls ja, was war dein Zutun dafür, dass du umgeben von oder dass in deiner Umgebung in der direkten andere Kulturen auch sind? Weißt du, wie ich meine?
1: Also dafür kann ich ja nichts. Ich wohne in so einem Mietshaus und dann kannst du dir die Nachbarn ja eigentlich nicht aussuchen. Aber ich muss dazu sagen, ich gehe nicht einfach fremd mit den Leuten um. Ich sage halt einfach auch mal Hallo. Und wenn ich feststelle, okay, er oder sie versteht mich im ersten Moment nicht, ich sag mal ehrlich, ein Handwinken versteht jeder. Und dann gibt's halt einfach mal so ein Handwinken. Oder wir haben auch nach der ganzen Flüchtlingskrise, wie sie immer sagen, es war keine Krise, es war halt wirklich notwendig, dass sie kommen mussten. Da war wirklich auch mal ein kleines Mädchen, hat kein Wort verstanden, aber die hat sofort gemerkt, Herr Carsten ist ganz lieb und nett und hat sich erstmal hinter mir versteckt, damit die Eltern sie nicht finden.
0: Ja.
1: Und ich habe nur so gemeint, weil so halt mit Hand und Füßen, ob ich gesehen hätte, wo ihre Tochter ist.
0: Ja.
1: Und ich habe nur so gemeint, ich weiß es nicht und habe so mit dem Daumen gemacht hinter mir. Und habe dann nur gemeint, okay, ich bin dann rückwärts in den Fahrstuhl bei uns rein und wir sind mit dem Fahrstuhl runter. Und in dem Moment schleicht sie sich an mir vorbei und erschrickt ihre Eltern.
0: Oh, das ist schon süß.
1: Aber ich fand das, wie gesagt, ich habe damit keine Probleme.
0: Ja. Also dann bist du eher stolz darauf, dass du jemand bist, der Gemeinschaft fördert, der eine Community fördert.
1: Ganz genau. Also ich fördere zumindest hier für mich lokal einfach mal so Mensch sein, der offen ist. Und das ist auch das Einzige, was zählt. Das sei ein Mensch und sei im wahrsten Sinne kein Arschloch.
0: Total. Das unterstütze ich sehr.
1: Ja.
0: Mir fehlt da nur noch der Sprung zu, ich bin stolz auf Thüringen.
1: Ich bin stolz auf Thüringen, weil Thüringen der inoffizielle Motor der ganzen Wirtschaft ist. Also wenn du Thüringen nimmst, wir haben eines der größten Logistikstandorte. Wir haben überall Kleinindustrien als Zulieferer, die eigentlich sehr unbekannt sind und alles liefern. Auch wenn man auf eine Sache nicht stolz sein kann, die meisten Blitzer, die in Deutschland verbaut werden, kommen auch aus Thüringen.
0: Ja, das verstehe ich alles. Also ich verstehe, dass du das cool findest, dass das aus Thüringen kommt. Was ich nur wirklich kognitiv, ich will dich dafür wirklich nicht bashen, mir fehlt nur dieses Quäntchen Verständnis zu. Was hast du dazu beigetragen, dass die ganzen Blitze aus Thüringen kommen? Und erst dann wäre es für mich so eine Sache wie so, ja okay, da bin ich stolz drauf, weil ich bin Teil davon, ich bin Teil der Blitzerproduktion.
1: Okay.
0: Weißt du, wie ich meine?
1: Wenn du wirklich was haben willst, ich habe seit 2013 eine Amateurfunklizenz. Und im Amateurfunk kannst du, also jeder Person, die diese Lizenz hat, auch ein sein eigenes Rufzeichen. Und ich habe mein Rufzeichen so gewählt, dass ich am Ende 3 Buchstaben habe, die eigentlich im Internationalen heißen Lima Hotel Echo. Und ich habe daraus immer gemacht Landeshauptstadt Erfurt. Und somit bringe ich mich mit meinem Hobby in die Welt ein und bringe gleichzeitig, weil ich mein Rufzeichen eigentlich offiziell falsch sage, bringe ich das komplett in diese deutschsprachigen Raum rein, weil die meisten fragen danach, das war aber jetzt falsch ausgedrückt, da meinte ich, aber alle Buchstaben sind drin, die in meinem Rufzeichen vorkommen.
0: Und okay, warte mal, Carsten, da bist du stolz darauf, Erfurt-Propaganda zu betreiben.
1: Ganz genau, ich bin im wahrsten Sinne stolz darauf, mein Erfurt bekannt zu machen. Und
0: okay.
1: Wenn du dir anguckst, es gibt ja hier zum Beispiel Clouseau, den Musiker, der hat das erste Open Air zum Beispiel hier direkt in Erfurt am Erfurter Domplatz gespielt.
0: Ja, aber Carsten, das hat auch der Clouseau gemacht und nicht

0: anrufen.
1: Das hat nichts mit mir zu tun, aber es sind die Kleinigkeiten, die andere für mich machen.
0: Okay, aber. Also ich finde es toll, dass du Erfurt so feierst und ich will dir das gar nicht madig machen. Aber ich glaube, bis jetzt hat mich noch kein überzeugendes Argument für Lokalen oder generell für Patriotismus
1: sagen, Patriotismus ist auch so ein grenzwertiges Ding, was auch viel Schlechtes bringen kann. Also in der Hinsicht, voll, wo man herkommt. Und da bin ich ehrlich, es gibt Dinge, auf die man hier in Thüringen und Erfurt nicht stolz sein sollte.
0: Ja, ja, ich glaube, das hat jedes
1: Bundesland. Aber das möchte ich gar nicht so tief runterziehen. Wir haben genug Leute, die sich dann denken, wovon redet er, oder das dürften meisten sich dann selbst raussuchen.
0: Dürfen sie. Ey Carsten, ich danke dir.
1: Ich hatte Jasper noch ein zweites Thema gesagt. Ich weiß nicht, ob er es hier reingeschrieben hat.
0: Sag's mir mal ganz kurz.
1: Ich bin auf meine eigene Stimme stolz. Weil ich bin so gesehen schon seit 16 Jahren in diesem Internet-Online-Moderator.
0: Mhm. Und deine Stimme wird erkannt?
1: Ich hatte schon mal. Dass man das erkennt. Es ist zwar nur ein Kleinradio, aber ich kann mit meiner Stimme, und jetzt nicht erschrecken, ich kann mit meiner Stimme ohne viel Arbeit nach oben und ich kann das ganz weit nach unten. Ich komme teilweise mit viel Anstrengung in die Stimmlage von dem Udo, also von dem Herrn Lindenberg. Also das mache ich dir wirklich ohne komplette Technik.
0: Das ist krass.
1: Und das
0: ist ein heftiger Skill, Carsten.
1: Und das bin ich stolz drauf. Oder wenn ich manchmal wirklich in diese komplette Sprecherstimme reingehe, dann geht es manchmal rein, also ruft heute Abend noch an und dann 0331 70 97 110 und meldet euch. Also so kann ich das auch komplett in eine komplette Sprecherstimme wechseln.
0: Ja.
1: Und die meisten brauchen dafür Technik. Und ich habe hier einfach nur ein normales Festnetztelefon gerade in der Hand und ziehe dir einfach mal die Stimme, wie gesagt, hoch und einfach runter oder komplett in diese Sprecherstimme.
0: Okay, das ist ein Flex, den kann ich so unterschreiben. Ich finde, darauf kann man stolz sein.
1: Ja, und darauf bin ich stolz. Und da habe ich auch schon oft genug gehabt, also du musst das jetzt nicht übertreiben, wie du sprichst.
0: Das glaube ich dir sofort.
1: Also wie gesagt, ich hoffe, dass für dich heute noch genug andere anrufen.
0: Dankeschön.
1: Und ich bin gespannt, was die anderen dann noch zu erzählen haben.
0: Vielen, vielen Dank. Ey Carsten, du bist der Tollste, dass du die Runde eröffnet hast und mich angerufen hast. Dankeschön.
1: Bitteschön, komm dann später gut durch die Nacht.
0: Dankeschön, du auch. Bis dann.
1: Danke, ciao.
0: Tschüss. Ihr könnt mich immer noch anrufen. Nummer ist die 0331 70 97 110. Wir quatschen darüber, auf welche Sache ihr vielleicht ein kleines bisschen zu sehr stolz seid oder von welcher Sache ihr findet, dass andere Menschen zu sehr stolz sind. Und ich habe hier, glaube ich, sogar zwei Menschen in der Leitung, wenn ich das richtig lese. Maria und Lisa.
2: Hallo.
3: Hi.
0: Hallo ihr beiden, wie geht es euch?
2: Gut.
0: Ja, wo seid ihr? Was macht ihr?
2: Wir liegen.
0: Liegen ist gut?
2: Ja.
0: Okay, ist es die Couch, ist es der Boden, ist es das Bett?
2: Bett.
0: Übernachtet ihr heute beieinander oder was geht bei euch?
2: Ja, genau.
0: Oh, wie cool. Und ihr hört zusammen Radio. Wie süß seid ihr denn? Habt ihr auch schon den Abend miteinander verbracht?
2: Ja.
0: Was habt ihr angestellt, erzählt?
2: Wir waren Fahrradfahren zusammen den ganzen Tag in den Ferien.
0: Oh, wie nice. Genau. Wohin seid ihr gefahren?
2: So halt hier so in der Umgebung.
0: Ja. Seid ihr an See gefahren?
2: Nee.
0: Nee, nur im Wald rum.
2: Mhm.
0: Was habt ihr erlebt? Was habt ihr gesehen?
2: Bäume.
0: Okay, stelle ich mir aber schön vor. Heute war ein schöner Sommertag, war nicht zu heiß.
2: Ja.
0: Mhm. Seid ihr denn auf eine Sache besonders stolz in eurem Leben und von der ihr vielleicht sagen würdet, vielleicht bin ich da ein kleines bisschen zu sehr stolz?
2: Zum Beispiel, wenn wir Sachen durchziehen, wie zum Beispiel jetzt beim Fahrradfahren, wenn wir uns was vornehmen, dann machen wir das auch so.
3: So. Oder beim Lernen, wenn wir lernen wollen oder das müssen, dann ziehen wir es auch durch.
0: Oh, das ist aber voll gut.
2: Ja.
0: Also ich finde, das ist eine Sache, auf die kann man stolz sein.
2: Ja.
0: Nehmt ihr euch dann so richtig große Fahrradtouren vor? Oder wie macht ihr das? Okay, und wie lange seid ihr dann so unterwegs?
2: Boah, ganz unterschiedlich. Also heute, wie lange waren wir unterwegs?
3: Ganzen Tag eigentlich.
2: Ja, so von 3 bis 7 manchmal, halt mit Pausen.
0: Boah, ihr seid ja heftig. Und also, keine Ahnung, trackt ihr dann, wie viele Kilometer ihr unterwegs seid? Nehmt ihr euch was zu essen mit? Wie geht ihr das Ganze an?
3: Wir gehen dann eigentlich immer meistens zusammen essen, irgendwo.
0: Ja.
3: Ja.
0: Und dann aber trackt ihr die Touren und so und trackt ihr Kilometer oder geht es euch einfach nur drum rumzufahren?
3: Nee, eigentlich nicht.
2: Einfach, dass wir halt zusammen was unternehmen.
0: Oh. Wie lange kennt ihr euch beiden schon?
2: Oh, seitdem wir geboren sind.
0: Wirklich?
3: Ja.
0: Seid ihr Nachbarinnen oder wie?
3: Nee, eigentlich nicht. Aber von der Schule und so kennen wir uns.
0: Ja, und hat's dann gleich Klick gemacht? Habt ihr gleich gecheckt, okay, wir wären Friends oder habt ihr euch erstmal beobachtet?
2: Also wir kannten uns auch schon durch unsere Eltern, deswegen eigentlich schon direkt so.
0: Oh, ihr seid richtige Buddelkastenfreunde.
3: Ja.
0: Okay, und was lernt ihr so zusammen? Was ist richtig ätzend zu lernen, aber was zieht ihr da trotzdem Mathe. Durch?
3: Mathe.
0: Das ist so scheiße, ich weiß. Mathe war richtig ätzend.
3: Ich check gar nichts.
0: Ja, voll. Was war das letzte Thema?
2: Oh, Gleichungen. Formeln, Gleichungen und so.
0: Uff. Ja,
2: ich weiß.
0: Oh, ich weiß. Und es zieht sich auch für lange, glaube ich, Gleichungen.
3: Ja.
0: Es ging nicht so schnell vorbei, das weiß ich noch. Okay, aber könnt ihr euch dann zumindest so ein kleines bisschen gegenseitig helfen?
3: Ja, wir telefonieren dann meistens oder kommen halt zusammen. Ja, genau.
0: Ja, und dann macht ihr zusammen Lernsessions. Gehen die genauso lang wie die Fahrradsessions?
3: Nee.
0: Ja, würde ich auch nicht so lange durchziehen. Macht ja auch nicht so sehr Spaß. Ja, nee. Cool. Aber ich finde trotzdem, dass es eine Sache ist, auf die man sehr stolz sein kann. Also so lange Fahrrad zu fahren, finde ich richtig, richtig nice, weil das ist voll gesund und Zeit an der frischen Luft und Sport und was weiß ich. Und weniger Zeit am Bildschirm ist, glaube ich, immer ganz geil.
3: Ja.
0: Und dass ihr Mathe zusammen durchzieht, das finde ich auch sehr bewundernswert. Weil ihr könntet ja auch sagen, nee, scheiß drauf. Schreiben wir halt Sechser.
3: Ja.
0: Aber gibt es noch so eine Sache, wo ihr denkt so, oh ja, da könnte ich vielleicht so ein bisschen weniger stolz drauf sein?
2: Weniger stolz?
3: Vielleicht, dass wir uns auch oft so beeinflussen lassen.
0: Mm.
3: So mit Marken oder sowas.
0: Ah. Ja, okay, checke. Ihr müsst jetzt nicht unbedingt Markensachen sagen, aber ist es dann so an Klamotten oder an welche Markensachen denkt ihr so?
3: Ja,
2: so wie Schuhe oder so.
0: Mhm. Ja. Dann findet ihr es schon ganz nice, so die richtigen in Anführungszeichen Schuhe zu haben. Aber wenn ihr sie dann habt, dann denkt ihr so, ja, muss ja eigentlich nicht sein.
3: Ja, eigentlich.
0: Voll. Mir geht es auch voll oft so, dass wenn ich denke dann vor lange so, boah, ich brauche das unbedingt und dann fühle ich mich richtig cool und so. Und dann habe ich es einfach gemerkt so, ja, okay, ist halt auch nur ein Schuh.
3: Unnötig.
0: Ja, voll, war eigentlich unnötig, ne? Oh, ich check voll, was ihr meint. Kann ich verstehen und muss ich an mir selber auch sagen, müsste ich mal dran arbeiten vielleicht.
3: Ja, wir auch.
0: Ey, cool. Ich freue mich voll, dass ihr angerufen habt, Maria und Lisa. Ja. Dankeschön.
3: Wir uns auch. Danke.
0: Habt noch einen schönen Abend. Bis bald
3: Danke.
0: Vielleicht.
3: Tschüss.
0: 0331 70 97 110 ist die Nummer, die ihr wählen könnt, wenn ihr Bock habt, mit mir zu quatschen. Ich würde mich super drüber freuen. Das Thema ist, worauf seid ihr vielleicht ein kleines bisschen zu sehr stolz? Oder worauf findet ihr, sind komischerweise Menschen stolz, obwohl sie es eigentlich nicht so wirklich sein müssten? 0331 70 97 110. Ich gebe euch einen Song Zeit und dann hören wir uns gleich wieder.
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1: Wie kann ich das denn jedes Mal vergessen? Du hast es noch durchgesagt. Hallo, ich bin Cassandra. Wir sind hier beim Blue Moon. Und ich quatsch mit euch. Und zwar über das Thema, auf was seid ihr vielleicht ein kleines bisschen zu sehr stolz? Oder kennt ihr Menschen, die auf irgendwelche Dinge vielleicht ein kleines bisschen zu sehr stolz sind? Nummer ist die 0331 70 97 110. Meine Leitungen sind komplett leer. Ihr habt freie Auswahl. Ruft mal durch. Ich freue mich darauf, mit euch zu quatschen. Ich würde mich freuen, wenn ihr kurz anruft. Ich schwöre, ich bin nett und ich beiße nicht. Kennt ihr so Menschen, die vielleicht ein kleines bisschen zu sehr stolz darauf sind, dass sie nie um Hilfe bitten? Ich will hier keine Klischees bedienen. Oft begegnet mir das aber bei Männern. Ich überlege gerade, ob ich auch eine Frau kenne, mich selbst vielleicht. Nein, das stimmt nicht. Ich frage sehr schnell nach Hilfe. Aber ich finde, keine Ahnung, das sind doch oft Menschen, die es irgendwie als Schwäche auslegen, was nicht zu wissen, oder? Und es macht ja irgendwie auch null Sinn. Also kein Mensch kann alles wissen. Wissen, das muss man sich immer irgendwie erarbeiten. Und wenn du selbst findest, es ist peinlich, nach was zu fragen, weil du Angst hast, dass man sich für dumm hält, na, dann bedeutet das doch auch andersrum im Umkehrschluss, dass du Leute dumm findest, die Fragen stellen oder was nicht wissen. Und das finde ich so hart unattraktiv, ey. Ey, also keine Ahnung, Menschen, die sich nicht eingestehen können, eine Schwäche zu haben, das finde ich seltsam. Es ist doch, also ich finde es immer attraktiv, wenn Menschen sagen können, ey, das kann ich nicht. Oder ey, das weiß ich nicht. Kannst du mir mal kurz helfen? War mir noch nie unsympathisch, wenn jemand sowas sagt. Ganz im Gegenteil. Keine Ahnung. Deswegen Menschen, die finden, man sollte nie um Hilfe bitten, oder Menschen, die selbst nie um Hilfe bitten, also nee. Da ist Stolz absolut unangebracht. Weil man kommt ja viel, viel schneller ans Ziel, wenn man andere Menschen nach Hilfe fragt. Das ist doch vollkommen bescheuert, 3 Stunden durch den Baumarkt zu laufen, nur wegen einer, ich habe keinen Namen im Kopf für eine Schraube, aber wegen einer Schraube, die man nicht findet. Wenn man auch eine mitarbeitende Person einfach kurz mal fragen kann, hey, ich suche diese Schraube, dann bist du in 3 Sekunden, stehst du vor der Schraube und hast sie in die Hand. Problem viel, viel schneller gelöst. Und viel attraktiver insgesamt. Nora, was sagst du? Darf man um Hilfe bitten?
2: Cassandra, total. Vor allem, wenn man die Leitung leer hat. Ich habe das auch mal moderiert, Cassandra.
1: Wirklich? Erzähl mir alles.
2: Ich habe Stefan Michme. Mein Name ist Nora Tschirner. Ich habe auch mal ganz früher Blue Moon moderiert bei euch.
1: Nora!
2: Und dachte gerade, ja, Mann.
1: Du bist die Geilste, dass du anrufst.
2: Ich war hier gerade durch Brandenburg und dachte, was ist da los? Warum ist bei Blue Moon eigentlich, ich glaube, es hackt.
1: Ja,
2: die
1: oder?
2: Die Leitung leer.
1: So kenne ich die Menschen gar nicht.
2: Also, entschuldige bitte, da ist man mal 20 Jahre weg. Und da dachte ich mir, Moment.
1: Du hast mal kurz Pause gemacht.
2: Nö, ich fahre hier noch weiter. Das ist in Brandenburg, fährt man einfach ganz entspannt weiter. Ruf mal kurz durch. Die Nummer, die man immer noch in- und auswendig kennt.
1: Hau raus.
2: 0331-77-97-110. Seit ich 15 bin und eine selbstgebastelte Wollmütze hatte, kann ich die natürlich, und dachte so, was geht eigentlich ab? Was ist los?
1: Ich finde nicht, dass du zu stolz darauf bist, dass du die Nummer kennst. Ich finde, das ist genau das Level, das wir brauchen.
2: Jetzt wollte ich aber sowieso mal sagen, guck mal, Cassandra, was ich mich ja frage, das kannst du wahrscheinlich, wie alt bist du nochmal? Entschuldige bitte, ich habe kurz nicht aufgepasst.
1: Ich bin 34.
2: Ja, gut, dann bist du ja also immerhin doch schon 10 Jahre jünger als ich. Jetzt frage ich mich, ist denn das in einer Gesellschaft wie Deutschland überhaupt die richtige Frage? Also mal davon abgesehen, dass wir schon auch an Punkten ja ein kleines Stolzproblem an den Punkten haben, die wir ja wissen. Ja. Aber ich meine so grundsätzlich, jetzt vom Emotionalen und Mentalen her, finde ich ja, dass Leute ganz schön oft eigentlich viel zu wenig stolz auf irgendwas sind, was sie machen, habe ich jetzt gedacht bei
1: Glaubst
2: der Frage.
1: Glaubst du, wir sind eine Schamnation?
2: Jo. Oder? Naja, und vor allen Dingen ist es so, also was ich so merke, ist, wir haben dieses einfach so, also ganz straight sagen, dass man was gut kann, und so ein Sweet Spot von Stolz sein haben wir, glaube ich, nicht gut. Ne? Es ist entweder krass Oberwasser, oder wie wenn jemand sagt, ey, ich glaube, das kann ich echt gut, stehen gleich 1000 Leute daneben, die sagen, die 70, die machen wir nicht.
1: Ja, wir buttern. Ja, stimmt eigentlich. Boah, vielleicht ist es auch ein Me-Problem, dass ich diese Frage rausgesucht habe, weil wir sind nicht so Performance von Stolz ist nicht unser Ding. Nee, aber trotzdem haben wir doch ein Stolzgefühl in uns drin, findest du nicht? Also selbst wenn wir das nicht kommunizieren.
2: Ich weiß, ähnlich wie bei der Scham, wo es ja auch so einen, glaube ich, so einen evolutionären Sweet Spot gibt. warte mal ganz kurz, entschuldige, jetzt habe ich dich aus Versehen auf meinem Radio auch noch angemacht. Geht natürlich nicht so. Der alte Profi weiß, das geht, darf man doch.
1: Dankeschön.
2: Nicht.
1: Dank.
2: So, ich habe jetzt übrigens mal auf dem Nettoparkplatz angehalten, damit wir auch
1: extra der, für mich, du bist die Beste.
2: Empfang jetzt hier aber nicht weggeht. So, also jedenfalls frage ich mich gerade, ich komme jetzt gerade von so einem Kinderdreh, wo so ein selbstbewusster junger Schauspieler ist, der ist jetzt irgendwie 9. Und ich denke, das ist so. Das ist so eine neue Generation, die so irgendwie sagt, ja, das kann ich gut und das und so. Und ich glaube, das wächst jetzt gerade so ran. Und ich weiß jetzt nicht, wie gesagt, was bei dir so in dem Alter los ist. Aber das habe ich eher das Gefühl, genau wie bei Scham, dass es so einen evolutionären Sweet Spot von, warte mal, das ist echt unangenehm, weil das ist auch wichtig, dass ich mich da jetzt schäme, weil das vielleicht jetzt nicht so cool, wenn man das macht, weil, weiß ich nicht, ne? Das, wir sind ja Überlebende von Leuten, die sich auch sozial haben korrigieren lassen.
1: Ja, voll.
2: Und beim Stolz ist es immer so ein, also ich finde, es gibt so Stolz kann ja auch so ein Anzeichen von so einer Würde sein, die man hat. Und da finde ich, beobachte ich sehr, dass wenn ich zum Beispiel sage, so unkokett einfach sage, ja, ich weiß, das kann ich gut. Also das habe ich halt sehr gelernt, auch so, weiß nicht, Komplimente anzunehmen. Ich werde jetzt nicht sagen, wenn mir jemand sagt irgendwie, das hast du cool gespielt, dann sage ich nicht,
1: danke schön, ja,
2: so, sondern dann sage ich, doch, das weiß ich und ich freue mich trotzdem über das Kompliment, aber ich freue mich, also, I know. Und das ist schon, merke ich, auch wenn andere Leute das mit ihren Skills machen, oft so ein Ding, wo die sich dann entweder entschuldigen dafür, dass sie das jetzt mal so ganz großspurig sagen, oder andere Leute das dann sofort korrigieren. Und das finde ich in unserer Kultur ganz komisch. Es gibt nicht so ein geradezu auch so zeitsparendes Jammern. Also ich habe das ja auch gelernt, das und das.
1: Ja.
2: Und deswegen, ich kann das. Ich so. Aber dieses Stolz darauf sein, dass man unabhängig ist, dieses, das kenne ich schon auch gut.
1: Ja, zwei Gedanken. Also vor allem, als du gerade gesagt hast, so mit Komplimenten annehmen und damit umgehen und so, habe ich mich gefragt, wie ich reagieren würde, wenn die Person, der ich gerade ein Kompliment mache, sagt, ja, ich weiß, danke. Dann würde mich das auch kurz irritieren. Ich würde es danach nicht unbedingt als negativ einkategorisieren, aber mir würde es schon kurz auffallen, weil das einfach nicht so gesellschaftlich...
2: Weil es nicht passiert,
1: das,
2: ne?
1: Ja, genau, das ist nicht die gesellschaftliche... Darauf haben wir uns nicht geeinigt, dass wir so hier reagieren.
2: Genau, noch nicht. Ich hatte meine Maskenbilderin, die hat immer total cool gesagt, wenn man zu der gesagt hat, ey, du hast echt einen guten Pullover. Der Pullover ist voll schön, hat sie gesagt. Ey, das ist total interessant, das sagen alle Leute mit gutem Geschmack. Finde ich auch, also das ist die humoristische Erhöhung, aber ich finde, so ein bisschen den so annähern, also dieses Kokett, eine Freundin von mir hat eine Tochter, die neulich so eine Prüfung abgelegt hat, wo auch Erwachsene, also es war jetzt ein Hobby, ich will da jetzt nicht zu sehr ins Detail gehen, aber wo es um ein Hobby ging, was dann auch Erwachsene gemacht haben und die hatten alle dieselbe Prüfung und dann mussten die halt so Sachen technisch da machen und zum Schluss hat dann so die Lehrerin gefragt, oder die Großleiterin oder sowas. Ja, wer von euch glaubt denn, dass er bestanden hat? Und dann haben halt wirklich so die ganzen Erwachsenen, also eigentlich alle aus dem Kurs total rumgedruckt. Und dieses 8-jährige Mädchen hat halt gesagt, ja, ich glaube, ich habe das bestanden. Und das war aber wie so ein...
1: Oh.
2: Die didn't. So. Aber warum denn auch nicht? Ich meine, sie hat es gelernt,
1: voll.
2: Sie war ja dabei.
1: Ja.
2: Sie hat ja gecheckt, was sie, also war, und das ist auch so, es ist auch so geil effizient, irgendwie da jetzt nicht ewig so Tanz drum zu veranstalten.
1: Ja, natürlich, voll. Und das war auch die zweite Sache, auf die ich eingehen wollte, die du anfangs gesagt hattest, mit dem 9-jährigen Jungen, weil ich glaube, dass das vielleicht nicht unbedingt, kann schon sein, nicht unbedingt eine neue Generation ist, die ranwächst und mit Stolz anders umgeht, sondern ich glaube, dass wir als Kinder vielleicht alle stolzer waren, aber im Laufe unseres Lebens gelernt haben, dass man sich ein bisschen kleiner machen muss und dass man ein bisschen zurückfahren muss.
2: So, ne?
1: Ja, genau.
2: Halt mal nicht so, das wird hier nicht so gern gesehen.
1: Genau.
2: Wenn du, ne?
1: Weil ich
2: das
1: kann
2: ist
1: mich,
2: weird.
1: Ja, voll. Weil ich kann mich auch an eins meiner Lieblingskomplimente oder Geschichten von meiner Tante erinnern, die mal zu mir meinte, als ich klein war, hätte sie mir ein Kompliment gegeben und meinte so, ey, Cassandra, du kannst schon richtig gut sprechen. Und ich hätte nur geantwortet, danke, du auch.
2: Und ja, Mann.
1: So,
2: super.
1: So, weißt du, und ich meine, Kinder kriegen ja so ständig irgendwie Komplimente, so. Ich mache meinen kleinen Nichten und sowas, sage ich ständig, wie super und großartig sie sind. Und die sind dann so, ja, ich bin halt voll cool, so, ich kann das voll. Aber dann geht's halt los mit 12 und dann merkt man, kriegen die so in der Schule mit, ja, du bist ja eine ganz schöne Angeberin oder was weiß ich, was dann dazu kommt.
2: Ja, überhaupt dieses komische Bewertungssystem geht genau. Dann los, ne, von wegen, ja, schön, eine 2 minus, super, aber was ist eigentlich, oder, keine Ahnung, hier eine 4 geht gar, also diese komische Einkategorisierung ist ja eh kompletter Irrsinn, meiner Meinung nach, aber gut. Und sowas eigentlich, irgendwas geht, und wie gesagt, es ist auch einfach nicht, also es wird schnell verwechselt mit angeben, wenn jemand einfach selbstsicher ist. Und das finde ich dann immer so, also man möchte gerne derjenige sein, der die Blumen überbringt. Wenn der andere aber sagt, ja Mann, cool, Blumen stehen mir auch voll gut, dann ist so, nee, also bitte.
1: Also jetzt,
2: entschuldige mal, wir ja, möchten genau. Schon, man möchte so ein bisschen, der Gebende möchte gerne auch die Oberhand zu behalten.
1: Und ja, das ist halt echt auch so ein Machtding. Ja, ne? Stimmt.
2: Das ist cool.
1: Oh, das fühle ich voll.
2: Ne? Und das ist irgendwie was, finde ich, warum man immer noch, finde ich, jetzt so ein sich gegenseitig cheerleaden muss.
1: Ja.
2: Also das ist immer so, wenn jemand das geil annehmen will, jemand da anderes daneben steht und sagt, ja, finde ich voll gut.
1: Ja.
2: Genau, zieh das mal jetzt weiter durch und nicht sich dann wieder so, also dieses Deckeln ist.
1: Voll. Als würden wir ein Podest nur erlauben, wenn wir andere da hochlassen.
2: Genau. Und
1: aber sie dürfen da nicht von selbst hin. Genau.
2: Nee, und wenn die das sich auch wohlfühlen, dann sollen die aber schnell wieder runter. Also das ist irgendwie,
1: yeah, ich weiß, das ist komisch. Ganz komisch.
2: Ja.
1: Stimmt. Oh, das macht
2: das ist irgendwie Machtquatsch.
1: Ja. Ja.
2: Aber hast du noch nie erzählt.
1: Aber hast du trotzdem keine Sache in deinem Leben, von der du sagst so, oh, ey, Nora, da ein kleines bisschen weniger vielleicht.
2: Nö. Ey, das hat aber auch wirklich so lange gedauert. Also ganz ehrlich, was ich mir für eine Platte gemacht habe, wegen 1000 Sachen, also muss ich auch wirklich sagen, ich habe ja echt auch so eine Mental Health Geschichte und sowas. Und das sind ja all diese Sachen, die daher kommen. Ne? Dann bin ich ja auch noch neurodivergent, was ja immer noch in, also jetzt haben wir, jetzt ist ja die Gesellschaft schon mal so weit, dass sie sagt, Leute, pass mal auf. Wir machen einfach, also wir nennen es jetzt nicht mehr Krankheit, es ist nur noch eine Diagnose. Ich denke, Digga, ganz kurz, ohne uns hättet ihr alle überhaupt nicht überlebt. Also, wir sind halt ihr seid halt einfach komplett alle, die nicht neurodivergent sind, die Nachfahren von Leuten, die nur durch neurodivergente Leute krass Essen bekommen haben, weil die wussten, wie man jagt, also so.
1: Checker.
2: Das sind ja auch so Sachen. Das heißt, wenn du so drauf bist, oder ich meine, wie gesagt, also die ganze Diversität von Gehirnen, von Charakteren und so, da gibt es ja schon eh wenig Platz für.
1: Yeah.
2: Das heißt, da sind wir jetzt gerade zum Glück, das ist ja auch so ein eigentlich ehrlich gesagt ein Segen, was dann so im Online-Bereich los ist, dass so das ganze Selbstbewusstsein, was da jetzt so international erwacht, dass man so merkt, kann das sein, dass wir ganz schön kacke behandelt wurden alle und kann das sein, dass wir einfach die krassesten Problemlöser sind und kann das kurz mal sein, dass wenn wir ein bisschen mehr Selbstbewusstsein kriegen, man vielleicht anerkennt, dass das einfach Superkräfte sind, die Neurodivergenz-Leute haben, egal in welcher Form, Das sind alles so Sachen, das heißt, schon auferlegt habe an, nein, jetzt halt mal den Ball flach. Nö, ich werde jetzt 45 in 2 Wochen. Ich bin überhaupt auf gar nichts mehr viel zu stolz. Also wenn ich jetzt stolz bin, dann gehe ich immer erstmal grundsätzlich davon aus, dass ich recht habe.
1: Das ist mir
2: mühsam erlernt habe. Und was ich ja auch, wo ich auch ganz ehrlich sagen muss, dass ich ständig auch anderen Leuten, wo ich gehe und stehe, versuche mitzugeben, wo ich so denke, also so weit kommt es jetzt noch, dass ich die ganze Zeit Cheerleader bin für Leute und sage, hey, yeah, you go, das ist deine Nische. Ich habe keine Ahnung, was du da machst. Ich verstehe es nicht, aber ich sehe, dass deine Augen leuchten, wenn es um folgendes Thema geht. Scheiß auf alles, was andere sagen. Du sagst das und so. Und dann lade ich so zum Deckeln ein. Sicher nicht. Das fände ich wiederum ein bisschen, also das finde ich ja auch dann, da finde ich ja auch so, nö. Also meine ich mit.
1: Finde ich super.
2: Also Schuldige, nicht Schuldige. Da bin ich so,
1: Wie bist du an den Punkt gekommen?
2: Nein, durch echt krass viel Arbeit. Also innere so Seelenarbeit. So.
1: Mhm.
2: Üben. Und immer wenn ihr seht, so, was mein Glück ist, ist, dass ich mir relativ früh als Kind ein Top-Vorbild gesucht habe, nämlich meine Oma, die einfach so ein total Stehaufmännchen-Person war und immer so irgendwie anscheinend so ein Deal mit dem Leben hatte. Und ich habe mir halt gleich jemanden gesucht, der schon so alt war, aber ich dachte, es macht jetzt keinen Sinn, sich so, also klar habe ich für bestimmte Themen dann auch mal hier und da jemanden Vorbild so, aber ich dachte so, ich brauche ja so jemanden, der schon so ein ganzes Leben geil gelebt hat. Das macht ja am meisten Sinn, weil sonst kann ja jemand, bis er 60 ist, voll die happy person sein.
1: Ja.
2: Und wenn der dann aber so bitter wird mit 75,
1: ja, ist auch nicht fun.
2: Da hast du ja auch auf das falsche Pferd gesetzt. So, also habe ich mir gleich eine total coole Person ausgesucht. So.
1: Ja.
2: Und das hat dann so ein bisschen dazu geführt, dass ich gleich so ein Gesamtblick aufs Leben immer auch habe. und immer mich daran orientiert habe. Das heißt, immer wenn so eine Wegkreuzung war von, oh, hier könnte es jetzt, wenn ich den Weg weiterlaufe, in Sachen Bitterkeit gehen im Alter, da laufe ich mal lieber nicht lang, bin ich in die andere Richtung gelaufen und habe dann da geübt. Also wie zum Beispiel Selbstoptimierung in jeglicher Form oder so. Muss man natürlich auch aufpassen, dass man da nicht einen Selbstoptimierer im heile Wege finden wird. Es ist so knirsch. Aber es ist so, ich glaube, es ist ein grundsätzliches sich entspannen Ding und echt tatsächlich so sehr krass trainieren auf Schönheit in kleinen Dingen. Klingt so wahnsinnig nach Cornflakes-Packung, aber ist es tatsächlich. Und wenn man das übt, dann funktioniert das total krass. Und das aber habe ich einfach echt lange geübt.
1: Ey, richtig, richtig so. Lebensweisheit unloaded hier im Blue Moon.
2: Ey, du, was kommen, sind mal die Leitung leer? Denke ich mir, Cassandra, so geht's nicht.
1: Und es hat funktioniert. Es hat funktioniert, weil da ist jetzt jemand in der Leitung.
2: Ist jemand in der Leitung? Ja. Der angelockt gemacht.
1: Hast du?
2: Und ich übrigens noch mal ganz kurz dazu, krasseste Promo-Verweigerin ever. Immer so, nein, bitte keine Interviews. Aber wenn Cassandra in Not ist, weil einfach keine Sau den Respekt auch mal zeigt, in der Talkshow anzurufen. Ich glaube, es hat, als ob du deine Zeit gestohlen hast. Was macht ihr denn Berlin und Brandenburg? Irgendwie hier Computerspiele, so. Erdnussflips ja, genau. Essen oder was? Da ruft man mal an.
1: Ihn. Ja.
2: Da beantwortet mal der Cassandra auch mal die Fragen.
1: Danke.
2: Da muss ich erst kommen und hier mal auf den Tisch. Das ist unangenehm. Aber gut, ich hoffe, das hat sie jetzt gelöst. Ich werde weiter zuhören und das prüfen.
1: Du bist die Allerbeste.
2: Und werde ab jetzt immer, also jedenfalls tun wir so, immer Blue Moon hören, um zu gucken,
1: ob die sich hier alle benehmen. Deutschland gesamt.
2: Eines Tages ist dann ist irgendwie wieder Blackout. Dann wünschen sich alle irgendwie, oh, Stromausfall.
1: So
2: hätte man damals beim Blue Moon angerufen.
1: So. Ja. Aber dann bin ich auch nicht da. Nö, dann kommen wir auch nicht,
2: dann
1: Nora.
2: Dann wir irgendwo auf dem Nettopark, das ist ein Erdnussflips. Und dann können die alle mal sehen.
1: Ganz genau.
2: Und dann sind wir da stolz drauf und zwar auch nicht zu viel. Das sage ich dir mal.
1: Nee, da sind wir ganz laut, du.
2: Das ist mir aber richtig laut hier doch. Kann man hier nämlich sagen, ich sind mich keine Sau. Also, ich wünsche dir eine sehr schöne
1: Dankeschön.
2: Sendung und wirklich ein bisschen mehr Disziplin bei der Zuhörer und an Anruferschaft.
1: Ja.
2: Das ist wirklich damals in meinen Zeiten kurz nach dem Krieg.
1: Ja.
2: Das waren wirklich
1: das
2: noch
1: war,
2: also da hat man da.
1: Damals war
2: na,
1: alles
2: ja,
1: besser.
2: Don't get me started. Also, habt's schön, ihr Lieben.
1: Dankeschön. Hab einen schönen Abend, Nora. Tschüss.
2: Du auch.
1: Danke.
2: Tschüss.
1: Tschüss. Auf was seid ihr eventuell ein kleines bisschen zu sehr stolz? Oder wir haben es von Nora gelernt. Auf was seid ihr genau das richtige Maß an Level an Stolz? Lieber Mirko, wie geht es dir? Hallo.
3: Einen wunderschönen guten Abend. Mein Name ist Mitko. Hallo.
1: Wie heißt du? Mitko. Entschuldigung.
3: Ja.
1: Ey, es tut mir leid, es ist Heuschnupfensaison. Meine Augen sind nur zur Hälfte am Start.
3: Grüße raus an Frau Tschörner. Wunderbar, dass du angerufen hast, Nora. Ich bin nämlich auch schon langer Blue Moon. Ich habe damals nämlich schon bei Holgi zugehört.
1: Ach, bist du doch bezaubernd. Danke, dass du dann heute bei mir anrufst.
3: Ja.
1: Wie war dein Tag bisher?
3: Alles gut, ich habe heute und habe morgen frei.
1: Das ist natürlich großartig. Dann hast du ein langes Wochenende.
3: Nee, sondern geht's wieder los.
1: Ach, verdammt. Ich hab's probiert. Okay, was arbeitest du denn?
3: Und zwar, ich bin Leitung von der sozialen Betreuung in einer Seniorenresidenz.
1: Aha. Okay, ja. Aber wenn du da in der Leitung, habe ich das richtig verstanden? Du bist ja in der leitenden Funktion?
3: Ist ein Teamleiterjob. Also
1: okay. Ich habe hier stehen, dass du auch sehr stolz darauf bist, dass das die Sache ist in deinem Leben, auf die du stolz bist. Erzähl.
3: Ja, genau, weil ich bin Altenpflegehelfer, hinterher ich nochmal eine Weiterbildung gemacht zum Heilerziehungspfleger.
1: Mhm.
3: Und genau das, was mich damals berührt hat, in die Altenpflege zu gehen, dieses, sagen wir mal, Betreuen von Menschen, Spazieren gehen, Sport und Spiel, habe ich jetzt wiedergefunden, das zu planen, das zu organisieren, auch natürlich die Rampensau zu sein, die Leute, ich bin ein sehr humoriger Typ, das macht mich stolz, auch Social Media Beiträge zu erstellen, das Ganze drum und dran zu organisieren und einfach den Leuten ein Lächeln ins Gesicht zu zaubern. Und weil ich weiß genau, dass ich dazu einen großen Beitrag leiste mit meinem Team.
1: Ey, du bist ja bezaubernd. Nicht nur, dass du überall einsetzbar bist auf allen Fronten, sondern du hast auch noch richtig Spaß an der Sache.
3: Natürlich.
1: Ey,
3: also man weiß natürlich auch, wenn es mal brennt, dann ist man auch mal in der Pflege oder wie es halt ist oder ist mal in der Küche oder die Bewohnerversorgung. Aber es ist ein Haus, das gehört alles dazu und ich weiß genau, das macht mich stolz.
1: Ja.
3: Und ich möchte keinen anderen Beruf machen, weil genau das ist die Nische, wo ich gesagt habe, hey, da könntest du eigentlich mit rein, weil ich plappere viel und das kann ich genau dort anbringen und in der Pflege. Da guckt man doch schon auf die Zeit und da, ja, da war ich, das war nichts für mich. Also ja, es ist anders, aber da hat man halt nicht dieses viele Schnattern und da, ja, das war immer so ein Zeitmanagement-Konflikt für mich.
1: Okay, und du hast ja aber auch eine Weile gebraucht, um an den Job zu kommen, den du jetzt hast, weil du hast erwähnt, dass du auch eine Weiterbildung noch gemacht hast.
3: Ja, ganz genau. Ich war erst Helfer, habe dann in verschiedenen Assistenzstellen gearbeitet in der Altenpflege, bis ich dann zu den behinderten Menschen kam. Mhm. Und da habe ich gesagt, wow, also diese Mischung aus Pflege und Betreuung, die bockt mal richtig. Ja. Weil wenn ich weitermachen möchte, dann möchte ich jetzt nicht nur reine Pflegefachkraft werden, sondern diese Mischung, habe ich gesagt, komm, dann lernst du Heilerziehungspflege.
1: Wow.
3: Ja, dann habe ich das gemacht, bin dann auch durch Deutschland getingelt, also habe in einer bundesweiten Zeitarbeit gearbeitet, habe unterschiedliche Facetten, unterschiedliche Konzepte kennengelernt, war 10 Tage unterwegs, habe dann auch da was besucht, war in Pirna, Sächsische Schweiz oder an der Schweizer Grenze oder in Köln und ach, überall Kinderheime, da, bis ich gesagt habe, okay, ich möchte jetzt sesshaft werden. War auch eine geile Zeit, ist auch, man lernt, also das Wichtigste, man braucht den Koffer und einen Notizblock, so, da braucht man, das ist wirklich, man weiß genau, jetzt geht's los, du wirst eingesetzt, Koffer packen, Notizblock hier, da bist du, da muss man sich ein bisschen orientieren, nach einem Monat war man wieder woanders.
1: Ja.
3: Oder man war bis zu 3 Monaten wie, das, ich habe mich dann so gefühlt, na, ich habe dann so ein bisschen gesagt, ich bin der männliche Pfleger wie Mary Poppins.
1: Oh, das ist eine cute Vorstellung. Das ist schon sehr süß.
3: Ich kam dann, hab Feuer gelöscht und bin dann wieder gegangen.
1: Aber du hast nur was Schönes hinterlassen. Guck mal, du hast eine heile Welt hinterlassen. Das ist doch wunderschön.
3: Natürlich, weil erstmal, wenn ein Betrieb so eine Not am Mann hat, ja, dann bezahlt er dann auch eine Zeitform, also eine Leasingkraft, die dann aus Magdeburg bis nach NRW fährt und dann Hotel und so weiter. Das heißt, die Hütte hat da richtig gebrannt und dann hat man die Bewohner kennengelernt, man hat die Leute kennengelernt, man wusste, man war ein, sagen wir mal, gut bezahlter Gastarbeiter, weil ich war da zu Gast. Ich bin da wieder gefahren. Also alles so drum und dran hat mich nicht interessiert. Fokus war auf, sagen wir mal, den Einsatz. Und hinterher hat sich wirklich dann rausgestellt, ob das 1 Monat ging oder ob das 4 Monate ging. Man hat dann wirklich, das war so ehrenvoll. Man hat gesagt, okay, danke schön, dass du da bist. Und man hat Geschenke gekriegt. Oh,
1: das ist ja richtig wertschätzend.
3: Ja.
1: Das ist richtig schön.
3: Allein auch diese weite Touren, also dieses weite bundesweite Einsatz hat mich auch stolz gemacht. Also das auch, wo man sagt, okay.
1: Dann hast du auch richtig was vom Land gesehen, wa?
3: Ja, und man lernt ja auch das. Und wie gesagt, ja, dann habe ich auch eine schöne Weihnachtskarte gekriegt von meiner Chefin. Hm. Und da steht auch so drin, ja, du hast das Level. Wie gesagt, ich habe auch viele neue Sachen reingebracht. Ich will ja halt nicht nur, dass die Senioren da das klassische, ja, macht auch Spaß, aber ich möchte weg von diesem klassischen Sport und Bingo, sondern wir gehen abends auch mal richtig raus und unterwegs.
1: Ins Berghain, ins Gutgut, da können wir alles.
3: Wir machen alles mit, also wir machen im Winter, machen wir abends Comedy-Veranstaltungen, das ist dann Beamer und dann gucken wir Hausmeister Krause oder wir gehen richtig raus. Letztes Mal haben wir eine Party, Tanz auf der Terrasse gemacht. Und das ist halt Lebensfreude, die ich damit bezeichne. Natürlich muss man das darf man auch nicht unterschätzen. Es gibt ja auch Ergotherapeuten, die sowas machen, muss ja kein Hepp sein.
1: Ja.
3: Wer diesen Beruf macht in der sozialen Betreuung, der muss Rampensau sein, der muss Entertainer sein, der muss wirklich auch Gesundheit an der Panne haben.
1: Aber hör mal, also was ich mich frage, ich hatte ja vorhin auch schon nachgehakt, du bist ja schon noch in eine Führungsposition gegangen. Ja. Und ich dachte immer, wenn man dann so in Führungspositionen wechselt und eins höher geht quasi, dann ist man mehr mit Orga beschäftigt als mit der Originaltätigkeit, die man gelernt hat.
3: Das stimmt. Ich sitze wirklich 70-80% am PC.
1: Mhm.
3: Auch alles delegieren und organisieren und überwachen. Aber ich würde ja untergehen, würde ich das nur machen. Also ich möchte dann auch bei den Gruppen dabei sein, die mir Spaß machen. Ich möchte auch den Bewohner kennenlernen, weil ich bin kein Verwalter, der eine Akte einpflegt, sondern ich möchte auch die Leute kennen. Und es würde ja, weiß ich nicht, ich könnte das nicht, wenn ich nur an meinem PC...
1: Mhm. Nee. Aber dann, dann pickst du dir die Rosinen raus, ist das so?
3: Nein, ich mache ja auch alles andere.
1: Also okay.
3: Wenn Not am Mann ist, dann, wie gesagt, ich springe auch ein und Also, nö.
1: Ja.
3: Aber verstehst du, du musst an der Basis trotzdem präsent sein,
1: ja.
3: Sonst verlierst du den Bezug zu den Bewohnern. Und ich kann nicht Teamleiter sein, wenn ich nicht auch selber aktiv die Mitarbeiter unterstütze und auch mit aktiv drin bin.
1: Finde ich eine tolle Einstellung. Weil oft ist es ja so, dass so Führungskräfte hinterm Schreibtisch sitzen und nur delegieren und eigentlich gar nicht wissen, was die Arbeitsrealität ist.
3: Ja, das wäre aber dann ein schlechter Teamleiter.
1: Genau.
3: Weil ich muss ja meine Leute, man muss ja auch eine Akte, also bestimmte Punkte bearbeiten und oder weiß ich nicht, Spaziergänge anlegen oder
1: ja.
3: Einzelbetreuung planen. Und wenn jetzt ein Neueinzug kommt, ja, wie soll ich denn das planen, wenn ich den nicht kenne?
1: Also ja.
3: Wenn ich nur ein Stück Papier habe.
1: Ey, finde ich super von dir. Kann ich dir noch eine Frage stellen, die vielleicht ein bisschen intim ist?
3: Immer raus.
1: Hast du Lieblingsmitbewohner oder Lieblingsbewohner? So rum.
3: Also, pass auf, ganz einfache Antwort. Man hat Sympathien für den einen mehr, den anderen weniger, aber das Ziel muss sein, und in der Praxis darfst du es nicht zeigen, und aber dass man natürlich den einen mehr mag als den anderen, das geht, das ist menschlich und das gibt es, ja.
1: Das finde ich eine sehr diplomatische und gut ehrliche Antwort.
3: Nee, das ist auch so, weil es gibt wirklich Leute, mit denen verstehe ich mich besser und mit denen mag ich mich mehr, aber im täglichen Verhalten darfst du es halt nicht spüren lassen.
1: Ja.
3: Du darfst niemanden bevorzugen und niemanden benachteiligen.
1: Ja, das finde ich eine sehr noble Einstellung von dir.
3: Ja, es gibt natürlich welche, die immer meckern oder
1: ja.
3: Das ist hier so scheiße. Ich bezahle, also die, nicht nur, es beruht auf beide Seiten. Es gibt Pfleger, die meckern ganz schön viel. Es gibt aber auch Bewohner, die hauen einen ganz schön. Nicht nur Worte um den Kopf, meine ich.
1: Aber Mitko, würdest du auch sagen, du bist stolz darauf, dass du viel arbeitest?
3: Natürlich, dann macht man doch einen Mehrwert. Ich finde, genauso wie ich Beschäftigung für die Senioren mache, Beschäftigung für mich, indem ich arbeite.
1: Aber wie viel Freizeit hast du denn noch? Also verbringst du deine Zeit lieber auf Arbeit
3: Nein. Also ich bin hier Workaholic, nur weil ich sage, mein Job macht mich stolz.
1: Ja.
3: Ich habe schon Freizeit, also ich habe schon eine 40-Stunden-Woche normal, also
1: okay.
3: Ich arbeite schon gern,
1: ja.
3: Nicht mehr.
1: Weil solche Menschen finde ich nämlich auch sehr irritierend. Die sagen, ey, ich bin richtig stolz darauf, wie viel ich arbeite. Ich habe so eine 120-Stunden-Woche. Ich finde das richtig geil. Und ja, alle anderen,
3: die große Knall kommt und man eine ganze Weile nichts mehr kann.
1: Ich glaube auch, dass das nicht so gesund ist auf Dauer.
3: Ganz wichtig, gerade jeder soziale Bereich. Nein ist oftmals ein viel mehrwertiges Ja.
1: Erkläre.
3: Kannst du einspringen? Nein, kann ich nicht. Ich muss meine Freizeit, ich muss mich erholen, damit ich dann gesund bleibe und am Ball bleibe.
1: Mhm.
3: Ich jedes Mal einspringen, damit ich meine Freizeit schaffe, auf meine Ruhephasen nicht.
1: Mhm.
3: Weil wenn man krank ist, fällt man länger aus, als wenn man immer wieder einspringt.
1: Korrekt.
3: Also und in dem Moment, ich kann auch die Leute nicht leiden, ich weiß nicht, ja, aber das ist so typisch Mensch.
1: Mhm.
3: Springen ein, sind dann am Dienst und sagen, so eine Scheiße hier, muss ich kommen, wenn ich frei hatte. Also,
1: ja, die kommen dann, die sind dann aber sauer, dass sie kommen und machen dann die Stimmung richtig mies.
3: Ja, aber wenn sie gefragt werden, sie können auch Nein sagen.
1: Ja, richtig. Naja, aber manche haben einfach nicht das Gefühl, dass sie Nein sagen können, weißt du das?
3: Ja, aber dann sag doch ja und sei doch froh, dass du da bist und halte Klappe.
1: Nee. Ich meine so Situationen, in denen vielleicht kein so gutes Arbeitsklima herrscht und in dem man von einer vorgesetzten Person irgendwie den Druck bekommt oder das Gefühl vermittelt bekommt, nicht Nein sagen zu dürfen, weil sonst wirkt sich das schlecht auf deine Position auf Arbeit aus. Und wenn man dann halt zusagt, dann aber schlecht gelaunt antanzt, dann habe ich dafür schon ein bisschen Verständnis.
3: Natürlich, aber ich muss jetzt auch als normaler Mitarbeiter sagen, es liegt doch an jedem selber, was ich für ein Klima ins Haus trage. Und es liegt auch an jedem Einzelnen. Wir können die Welt und auch in der Pflege und egal welcher, möchte jetzt nicht nur die Pflege nehmen, in sämtlichen anderen Branchen, sagen wir mal, nicht aus den Angeln heben. Ja? Die Sachen sind schwierig, aber sie sind noch schwieriger, wenn ich dann mit einer Fresse zur Arbeit ziehe und sage, es kotzt mich alles an.
1: Entschuldigung. Ja.
3: Herzen habe. Weißt du, also es liegt wirklich an einem Mindset, wirklich, okay, wie können wir trotz dieser schwierigen Lage heute auf Station den Tag super rumkriegen, ohne uns gegenseitig anzuzicken und ohne, sagen wir mal, noch mehr Negativität ins Haus zu tragen, was ja jetzt eh schon negativ ist.
1: Voll. Und daran, dass wir hier sind, können wir jetzt auch nichts mehr ändern, sondern jetzt sind wir jetzt halt hier in diesem Boot.
3: Man kann, das macht mich ja auch so stolz, es liegt auch an jedem selber, die Stolz seiner Tätigkeit auf Arbeit zu projizieren. Mhm. Jeder ist da sehr, also ich sag mal, ich könnte jetzt damit, was nützen gute Gesten, wenn der Chef zum Beispiel ein Essen ausgibt oder einlädt und warme Worte sagt, wenn das Team in dem Moment auch nicht mitzieht, wenn die sagen, jetzt macht er ein Essen und er um uns auf, ja, wie heißt das, Brot und Spiele. Mhm. Ja, aber siehst doch mal so, es kommt doch wenigstens was. Und in dem Moment, du gehörst doch schon zum Team, du arbeitest doch schon mit, auch wenn das nicht käme, oder mein Lob wäre noch, ja, aber du sei doch mal dir selbst, du bist doch schon da, du machst doch einen guten Job, muss man sich doch selber auch sagen, warum muss man denn ständig ihr streichen, verstehst du?
1: Ja, ich bin immer so zwiegespalten, weil einerseits kann ich das, ich kann es sehr gut verstehen, wenn man sehr viel Frust hat mit so dem eigenen Leben und dem Umfeld und wenn man einfach so unzufrieden ist, so in einer schlechten Phase ist einfach, weil alles um einen rum shitty ist.
3: Das hat ja in keinem Beruf was zu suchen, das mitzunehmen.
1: Bitte? Das hat in keinem Beruf was zu suchen, das mitzunehmen?
3: Richtig, also wenn irgendwas, alles ist so kacke drumrum, das muss man ja differenzieren.
1: Weiß nicht, wir sind doch alle mal im Leben in so einer Phase, in der nicht alles geil läuft, sind wir ehrlich.
3: Alles gut, aber wie gesagt, es liegt an jedem selber und man guckt mal, wie gesagt, ich muss dazu sagen, Teams, die sich gegenseitig anzicken und wo mega viel Stress ist, wer dafür Zeit hat, hat noch nicht genug Stress.
1: Ja, das verstehe ich auch nicht. Das mag ich nicht, so untereinander so Kleinkriege führen und sich das Leben irgendwie absichtlich schwerer zu machen und so.
3: Nein, einfach guten Job. Weil, sagen wir mal, nochmal davon wegzugehen, Stolz hat auch ein bisschen, ist auch ein bisschen verwandt mit Dankbarkeit, finde ich.
1: Okay, erzähl.
3: Sag mal, ist so eine Fortsetzung davon. Wenn man weiß, was man alles hat, dass man zum Beispiel eine Wohnung hat, bla, man verdient Geld, man hat einen Job, man arbeitet, dann kann man aus diesem Dankbarkeit projiziert sich auf einmal, ich bin stolz darauf.
1: Aha, okay.
3: Verstehst du?
1: Verstehe. Also, so habe ich das noch nie betrachtet. Also ich hätte...
3: Deswegen, was klappt alles nicht? Aber wenn man sich das fragt, warum fragt man sich denn nicht, was alles klappt? Weil das unser menschliches... Wir sehen 14 Dinge, die gut laufen. Eine Sache zieht uns runter. Ja. Was beschäftigt uns? Die 14 Dinge, die gut laufen oder die eine Sache, die kacke war?
1: Ja. Ja, ist ja auch so ein bisschen, ich fühle mich gerade richtig gut ertappt, aber weil ich habe ja anfangs die Geschichte erzählt, ich weiß nicht, ob du es mitbekommen hast, von dieser einen Moderationsjob, vor dem ich so ein bisschen Angst hatte, weil das was Größeres war und mir ein Typ hinterher gesagt hat, ja, war toll, aber dein Blazer war oversized. Und eigentlich ist es ja eine Einstellungssache oder, was heißt nicht eine Einstellungssache, aber das ist ja auch bezeichnend für mich, dass ich diesen einen Spruch nicht vergessen kann. Im Gegensatz zu den Hunderten von Komplimenten und von den schönen Worten, die ich an diesem Tag gehört und erfahren habe.
3: Ja, eine Sache ist für mich total mäßig, was ich sage ja, mich macht auch stolz, dass ich auf Leute, ich bin offen, ich gehe auf Leute drauf zu, ich bin mitreißend, ich bin Chaot. Ja, ich habe vor, weiß ich nicht, 3 Jahren oder so auch diese Diagnose ADS, blablabla, kriegt das aber auch ohne Medikamente und so weiter. Ich glaube, es ist ein Fluch und Segen und mehr ein Segen in meiner Arbeit als ein Fluch. Gerade diese Art in meinem Job. Aber was ich nicht wirklich, diese Sachen machen mich aus. Da habe ich voll Bock. So. Ich bin Rampensau, ich bin offen und so weiter. Das finde ich total toll, ich kann erzählen oder reden halten, aber eine Sache, die finde ich total peinlich, und zwar, wenn ich mich, ich werde natürlich auch wegen Social Media gefilmt, wenn ich dann Rede halte oder so, ich kann mir das nicht angucken. Ich kann mich nicht...
1: Oh.
3: Verstehst du? Ich kann mich da nicht stehen sehen. Oder?
1: Was genau löst in dir ein ungutes Gefühl aus?
3: Ich weiß nicht. Also auf Fotos geht es.
1: Ja.
3: Oder... Jetzt, wir waren auch letztes Mal beim Karaoke singen mit Liveband in Magdeburg. Da haben wir auch ja, wir haben dann Mambo gesungen, wir sind total, ich tänze da so ein bisschen rum, die Leute sind ausgerastet. Das Video anzugucken fiel mir wirklich schwer.
1: No. Weil du findest, dass du nicht gut tanzt oder nicht gut singst? Oder?
3: Ich weiß es nicht, also mich auf Videos sehen ist ganz, ganz
1: unangenehm.
3: Also auf Fotos okay.
1: Ja.
3: Fotos gehen. Ich halte auch die Rede, die Leute sind die applaudieren oder wenn ich eine Büttenrede mache oder so. Aber sobald ich mich dann in dem Video sehe, oh Gott, das ist echt schwer. Ich habe da eine hohe Schamgrenze, mir das anzugucken.
1: Okay, dann bist du auf sowas vielleicht nicht so sehr stolz.
3: Das anzugucken, nein. Es generiert ja auch Reichweite. Die Leute, die haben das jetzt bei TikTok, ich war das erste Mal bei TikTok mit sowas. Wir haben einen Shantycore Nachmittag gemacht, das holt ja auch die Leute ab und so.
1: Mhm.
3: War auch eine Rede halt, auf immer war die bei TikTok drin und die Leute haben so, wow, cool, das, also wirklich positives Feedback.
1: Ja.
3: Mir die Rede da angeguckt, ja so, ach du Leben.
1: Aber in dem Moment, in dem du die Rede gehalten hast oder kurz danach?
3: Nee, einfach frei raus, die Leute begrüßen, in seinem Job sein, gute Laune vermitteln.
1: Ja.
3: Ich bin ja auch dann der, der auch nach vorn prescht, wo die anderen sagen,
1: Oh, okay. Also ich habe ganz viel von dir gelernt. Gelernt habe ich von dir, dass man auf seinen Job sehr stolz sein darf und kann und sollte. Vor allem, wenn man so viel Freude daran hat wie du.
3: Genau.
1: Dass man aber nicht auf alles stolz sein muss, wie zum Beispiel sich selbst in Videos zu sehen.
3: Ja, das ist auch natürlich.
1: Ey, Mitko, ich danke dir, dass du angerufen hast, mein Lieber.
3: Bitteschön.
1: Hab einen schönen Abend. Bis dann. Tschüss.
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1: Ich habe zum ersten Mal die Klappe gehalten. Ich bin richtig stolz auf mich. Hi, ich bin Cassandra und ihr hört den Blue Moon. Nummer ist die 0331 70 97 110. Die könnt ihr wählen und dann könnt ihr mich anrufen. Im Moment habt ihr noch freie Auswahl. Im Moment leuchtet hier gar nichts und hier ruft gar keiner an, was sehr, sehr ungewöhnlich ist für den Blue Moon. Es könnte daran liegen, dass ihr vielleicht gar nicht so stolz seid auf Sachen. Gibt es irgendwas, auf das ihr vielleicht ein bisschen zu sehr stolz seid? Gibt es irgendeine Sache, auf die eure Freundinnen, ArbeitskollegInnen oder sonst irgendwelche Menschen vielleicht ein bisschen stolzer sind, als sie das sein sollten? Sowas wie zum Beispiel, dass sie keine Popmusik hören. Ich kenne voll viele Menschen, die sagen so, ey, Popmusik, so Taylor Swift, Selena Gomez und so, ist voll peinlich. Ja, finde ich, Popmusik ist richtig geil und Popmusik zu machen ist auch super, super schwierig. Deswegen Popmusik, fair game, ey, schreib erstmal einen Popsong, trau dich mal, bevor du hier mit deinem Indie-Zeug kommst. So, egal was es ist, alles zum Thema Stolz, ruft mich an 0331 70 97 110 und ich gebe euch jetzt erstmal einen Song Zeit, damit ich hier kurz was trinken kann. Somebody Else von den The 1975 sitzt hier bei Fritz.

0: Weil Norad Schirner angerufen hat und gesagt hat, wir sollen das Thema erweitern, mache ich das. Norad Schirner ist Radiolegende und auf die hört ja wohl jeder. Also Thema erweitert in, auf was seid ihr so richtig krass stolz? Aber ihr dürft mir trotzdem auch erzählen, wenn ihr auf eine Sache vielleicht ein bisschen zu sehr stolz seid. Wie sieht's denn bei dir aus, mein lieber Felix? Hallo.
1: Hallo.
0: Hi, wie geht es dir?
1: Gut.
0: Gut? Gut, das freut mich. Hattest du einen schönen Tag?
1: Ja, anstrengend.
0: Nee, nur ab. Was passiert? Willst du meckern?
1: Nö, warte, also Schulfest.
0: Schulfest?
1: Von neun, die jetzt auf Viertklässlern jetzt auf die weiterführende Schule kommen.
0: Ah. Oh, und was musstest du da machen?
1: Filmen.
0: Aha. Auch
1: für die Event AG meiner Schule.
0: Ah, okay, das ist aber ziemlich cool. Aber warte mal ganz kurz, hast du nicht schon Ferien?
1: Nee.
0: Fangen die erst noch an?
1: Ja.
0: Ach, verdammt. Okay, gut. Verstehe. Aber dann ist es ja eigentlich ein ganz cooler Schultag, oder? Wenn es nicht so ein Regelschultag ist.
1: Ja, der ist ganz gut.
0: Okay, gut. Und Film AG macht Spaß soweit?
1: Ja.
0: Okay.
1: Das ist Event AG und ich bin der Kameramann quasi.
0: Aha. Hast du dich freiwillig für diese Position gemeldet?
1: Ja, tatsächlich.
0: Erzähl, warum? Macht dir Filmen Spaß? Macht dir Schnitt Spaß? Magst du irgendwas Bestimmtes lernen?
1: Film und Schnitt, ja.
0: Für Film und Schnitt interessierst du dich?
1: Ja.
0: Das ist natürlich ganz geil. Ich habe hier auch stehen, dass du einen eigenen YouTube-Kanal hast. Ist das richtig?
1: Ja.
0: Erzähl mir alles darüber. Was ist

0: Was ist das für ein YouTube-Kanal? Was machst du da?
1: Also es geht um Gaming vor allem.
0: Mhm. Geht's um bestimmte Spiele?
1: Minecraft.
0: Nice, okay.
1: Ja, genau, und dann mache ich halt Videos und die schneide ich halt.
0: Was für Videos sind das dann? Sind das, bist du mit im Bild? Ist es so ein Twitch-Format, wo man das Gameplay sieht und dich oder nur das Spiel sieht?
1: Nur das Gameplay.
0: Nur das Gameplay, okay. Und erzählst du dann was zu oder läuft dann so eine Musik dann im Hintergrund?
1: Ja, ich hatte halt auf jeden Fall, also ja. teils, dass ich halt aus dem Video rede und dann auch manchmal im Off halt, wenn was nötig ist zu erzählen, so.
0: Ja. Krass. Und wie lange machst du das schon?
1: Seit exakt 31.01.26.
0: Da hast du das Ding eröffnet, quasi mit dem Neues. Was ist dein Neujahrsvorsatz?
1: Nee, es war tatsächlich ziemlich spontan, weil ich einfach für ein, um mich beim Praktikum für die Schule tatsächlich, weil ich mich bei einer Firma bewerben wollte, weil ich halt auch schon davor privat halt Filme gemacht habe und da geht es auch sehr um Filmschneiden. Mhm. Und dann habe ich mich da halt schon dadurch, dass ich halt nicht die Videos im Bewerbungsschreiben per E-Mail einfach anhängen muss, sondern einfach mit einem Link habe ich den damals erstellt.
0: Mhm. Okay, smart von dir. Und hast du so einen Praktikumsplatz so bekommen?
1: Ja, tatsächlich.
0: Geil, Glückwunsch. Magst du erzählen, was du dann da im Praktikum gelernt hast?
1: Das ist noch nicht, das ist erst in 2 Wochen.
0: Ah, das ist in 2 Wochen. Bist du aufgeregt?
1: Ja, geht so.
0: Geht so? Was ist es denn für eine Position?
1: Auch Film und Videoschneiden tatsächlich.
0: Oh, nice, okay. Und in welchem Programm kennst du dich schon so ein bisschen aus? Mit was schneidest du?
1: Hauptsächlich mit PowerDirector, also jetzt ohne Werbung.
0: Mhm. Aber dann schon eher so, das ist, glaube ich, eher schon ein Profi-Programm, ne?
1: Ja, das würde ich schon sagen.
0: Ja, und also ich find's richtig, richtig cool. Ich hoffe, du bist stolz darauf.
1: Ja, und zu sehr eigentlich.
0: Wieso zu sehr?
1: Also ich mache teilweise auch in der Schule oder überall, wo ich quasi kann, erstelle, wenn ich, keine Ahnung, Langeweile habe, habe ich auch gerade eben und als das Thema kam, habe ich halt irgendwie sofort an mich gedacht, weil ich wieder an irgendeinem komischen Plan für ein Video saß, das zu 90% sowieso nie irgendwie fertig wird. Ja.
0: Aber, also findest du, dass du zu viele Videos machst?
1: Ich finde, ich mache zu viele Videos, die ich am Schluss dann nicht gut genug finde.
0: Mhm. Das kenne ich. Das kenne ich sehr von mir selbst und auch von anderen Freundinnen, die kreative Sachen machen.
1: Ja, weil mittlerweile habe ich halt auch schon, keine Ahnung, tatsächlich gucke ich gar nicht so oft rein. Ich glaube, letzter Standpunkt war irgendwie 375 und dann ist halt Abonnenten so und dann ist halt jetzt irgendwie auch meine eigene Erwartungshaltung sehr gestiegen.
0: Mhm. Ach so, weil je mehr Abos dazukommen, je mehr Menschen sehen das und desto besser müssen deine Videos werden, denkst du?
1: Ja, habe auch letztens die 100.000 Aufrufe geknackt.
0: Wow, Glückwunsch!
1: Ja, danke, war auch ein persönlicher Feiertag.
0: Ja, das glaube ich dir sofort, sollte es auch sein. Das ist voll der große Meilenstein.
1: Ja.
0: Okay, aber guck mal, vielleicht eine andere Betrachtungsweise ist, die Menschen, die dir ein Abo dalassen, die feiern ja das, was du gerade machst. Die feiern ja das Level, auf dem du gerade bist. Und die finden das cool und die wollen mehr davon sehen.
1: Ja, allerdings, wenn ich jetzt halt Beispiel irgendwas gucke und es bleibt halt immer auf demselben Niveau, wird es halt irgendwann auch langweilig und weil es halt, es sollte sich halt mindestens, weil, also ich war wirklich, ganz am Anfang war ich wirklich, wäre ich heute, also das hätte ich, wenn ich es heute nochmal machen würde, hätte es nie so hochgeladen, wirklich.
0: Ja, ich verstehe, was du meinst. Ich glaube, wenn man selber drin steckt, dann sieht man nicht selbst, was für krasse Sprünge man nach vorne macht. Ich glaube, weil man zu nah selbst dran steht, fehlt einem manchmal so ein objektiver Blick von einer fremden Person, die gar nichts damit zu tun hat. Ich glaube, fremde Menschen, die da nichts mit zu tun haben, die checken so, boah, der ist voll weit gekommen. Das sieht ja schon mal viel, viel krasser aus als das, was er da vor einem Jahr vielleicht hochgeladen hat oder am 31.01. hochgeladen hat. Mhm. Aber du selbst denkst so, boah, ja, Sophia hat sich jetzt vielleicht gar nicht geändert.
1: Ja, es ist halt so, ob ich mir jetzt ein Video von vor 3 Jahren, also ich mache das Hobby tatsächlich schon seit auch fast 7 Jahren jetzt.
0: Krass.
1: Also, naja, ganz am Anfang war das jetzt eher kein Video, sondern eher 3 Bilder zeichnen. Ich bin scheiße im Zeichnen.
0: Ja.
1: Und dann irgendwie hintereinander machen und dann fertig so.
0: Ja.
1: Wenn ich mir jetzt halt ein Video von vor 3 Jahren und heute ist natürlich ein Riesensprung drin, aber wenn ich jetzt von heute oder von vor einem Monat, ist es nicht wirklich, wirklich besser.
0: Aber würdest du sagen, du bist zum Beispiel schneller geworden darin, Sachen zu schneiden als vor einem Monat?
1: Ich würde sagen, ich bin sogar langsamer geworden, weil ich halt noch mehr drüber nachdenke, was ich mache und ob. Weil lieber denke ich jetzt drüber nach, als am Schluss was gemacht zu haben, was dann doch nicht so gut aussieht und dann ist wieder versuchen, rückgängig zu machen, das dann wieder länger dauert.
0: Okay, jetzt ich check, was du meinst. Ich glaube, manchmal ist man halt so krass verkopft damit, mit seinen eigenen Erwartungen, dass man sich selbst so ein kleines bisschen ausbremst.
1: Ja, also.
0: Vielleicht könnte das eine Sache sein, die gerade bei dir stattfindet.
1: Und ja, ich habe auch halt. Also in letzter Zeit ist halt vor allem, ich weiß nicht was, früher, da war ich auch ziemlich stolz drauf und das hat mir dann auch so, weil man erwartet halt dann irgendwann immer mehr, habe ich halt, mein erstes Video hat dann auch irgendwie 1500 Aufrufe erreicht, sofort.
0: Ja.
1: Und dann dachte ich mir halt, nächstes muss besser werden und immer so weiter. Und ganz plötzlich jetzt halt beim letzten habe ich jetzt auch wieder runtergenommen, hat es 3 Aufrufe erreicht. Und jetzt habe ich halt in der letzten Woche irgendwie 3 Videos gemacht, die ich persönlich selber super gut finde. Und ganz ehrlich, wenn ich mich selber von außen sehen würde, ich würde über mich lachen. Weil ich jetzt selber Angst davor habe, diese Videos hochzuladen. Weil ich einfach Angst habe, dass der Algorithmus einfach ignoriert, wie beim letzten Video.
0: Voll.
1: Ja, also ich würde mich von, wenn ich mich von außen sehen würde, ich würde sagen, was hast du für ein Problem? So.
0: Also du meinst so objektiv, weißt du schon, dass es Quatsch ist, dass du die jetzt nicht hochlädst und dass du die zurückhältst und dass du zu viel drüber nachdenkst, wie das Video performt und so, aber so rein emotional kannst du es nicht gehen lassen.
1: Also ja, also eigentlich war das Ganze ja auch einfach ein Hobby-Ding und ich mache auch eigentlich das alles wegen mir selber, also ja.
0: Ja, das ist halt voll das Fiese am Algorithmus, dass es manchmal einfach so, das ist wie Glücksspiel mit diesem scheiß Algo, weißt du? Da lädst du so ein Pups-Video hoch, von dem du denkst, ja, das interessiert jetzt keine Sau, weil ich habe mir da ehrlich gesagt jetzt auch nicht so viel Mühe gegeben. Und dann explodiert es und schießt über die 100.000 K aber die 10 Videos davor, in die du 8 Stunden Arbeit geballert hast und gedacht hast, okay, das wird jetzt der Durchbruch, die sind halt die absoluten Low-Performer und die schimmeln bei 3 Views. Es ist wirklich, also ich habe das Gefühl, jeder Algorithmus ist einfach so ein Glücksspiel. Alle 10, 20 Videos gibt er dir mal so, schenkt er dir Reichweite, damit du für die nächsten 20 Videos nochmal am Ball bleibst. Das hat aber wenig damit zu tun, wie qualitativ hochwertig deine Videos sind. Ich weiß, dass es voll der Downer sein kann und dass es voll demotivierend dann ist, so am Ball zu bleiben. Aber ich finde, du hast auch schon die richtige Einstellung, als du gesagt hast, so, ich mache das ja für mich und ich mache das, weil es mir Spaß macht. Und ich glaube trotzdem ganz fest daran, wenn du das weiterhin so durchziehst, dass es dir Spaß macht und dass da Videos entstehen, die dich glücklich machen und bei denen du dich irgendwie erfüllt gefühlt hast, als sie fertig waren oder die Erstellung war irgendwie geil oder du findest es irgendwie voll kreativ und hast es so noch nicht gesehen. Solange du da deine ganze Leidenschaft reinlegst, dann ist es erstmal scheißegal, wie das performt, weil selbst wenn das nur 3 Leute angeguckt haben, dann sind es die 3 Leute, die genau dich und deinen Content so feiern, wie du das machst. Und das ist viel wertvoller.
1: Oder der Algorithmus hat ihn angezeigt und sie haben sofort weitergescrollt.
0: Oder es sind 3 echte Leute, die es richtig geil finden. Das wissen wir halt am Ende nicht. Und 3 Leute zu haben, die es richtig geil finden und feiern und denselben Geschmack haben wie du, sind besser als 100.000, die sich denken so, boah, ja, okay, cool. Oder die es vielleicht gar nicht richtig gesehen haben oder die, wo es der Algo künstlich aufgebläht hat und es sind irgendwelche Bots. Das wissen wir auch nicht.
1: Ja, aber ich habe, also ist jetzt ein bisschen off-topic, aber ich habe eigentlich mittlerweile das Gefühl, dass sogar die qualitativ hochwertigen Videos, also ich meine jetzt nicht Auflösung, aber wo man halt so schon mehr drin sein muss und nachdenken muss, dass die mittlerweile eigentlich überhaupt nicht mehr so wirklich gut sind. Und also ich habe es schon selber gemerkt in einem Video, da habe ich halt, weil es lustiger war, für eine Sekunde Black gemacht. Und dann habe ich auch für diese Sekunde keinen Sound eingespielt. Also es war einfach, war lustiger tatsächlich am Schluss.
0: Ja.
1: Und am Schluss, das Video, also das war bei Sekunde 45 dann so, 99% war nach der Sekunde das Video weiter. Also weg.
0: Die haben dann weitergescrollt, meinst du, oder was?
1: Ja.
0: Die Absprungrate war genau da.
1: Ja. Also das finde ich auch, dass halt mittlerweile diese Aufmerksamkeitsspanne voll weg ist, wenn ich nicht in den ersten 2 Sekunden
0: ist richtig was
1: Gutes bringe. Und das ist also, der Unterschied ist halt, weil ich habe vorher, habe ich mich selber mit Animationen beschäftigt, also so richtig Filmanimationen. Und ich merke es halt immer noch, das hat mich halt sehr geprägt und vor allem, also ich hatte mal ganz am Anfang, hatte ich am Schluss, das ist auch wieder ein Thema, wo ich zu stolz auf war, Abspende mit meinem Namen, der am Schluss 5-mal so lang ist wie das eigentliche Video.
0: Ja, aber es ist ja auch wichtig, dass es von dir ist und die Leute das wissen.
1: Und dann habe ich am Schluss Kategorien erfunden. Nur, also ich habe letztens auf einer alten SD-Karte ein Video von mir gefunden, ganz alt. Damals habe ich noch mit der Kamera ein Playmobil das gemacht und am Schluss mit einem aufgezeichneten Blatt es reingehalten und gesagt. Und dann war also wirklich ich mit meiner kindlichen Stimme so Schnitt und Tontechnik, dies. Und ich habe mitgezählt, es ging 1:03, der Rest ist Film in 30 Sekunden. Und dann waren am Schluss, hatte ich die Kategorien Filmidee, Filmen, Bühnenbild, Schauspieler, Playmobilfiguren, also ja.
0: Aber ist doch geil, ist doch Teil des Films, weißt du?
1: Ja, und jedenfalls ist halt bei einem Kinofilm oder so, also angenommen jetzt, braucht man halt auch Stellen, wo einfach keine Musik läuft oder also keine Hintergrundmusik oder mal eine Sekunde für Szenenübergang so. Mhm. Aber das läuft halt auf YouTube überhaupt nicht. Es ist also ich meine, keine Ahnung, wenn man jetzt im Kino ist, ist es natürlich klar.
0: Ja.
1: Da verlassen die Leute natürlich nicht wegen einer Sekunde den Raum. Aber
0: ja,
1: es ist halt wirklich so. Ich kann keine Sekunde nichts machen.
0: Mhm.
1: Ja.
0: Ja, okay, es muss sich schon, also ich kann verstehen, woher dein Frust kommt. Ich fühle das sehr. Und trotzdem glaube ich daran, Felix, dass wenn du die Sachen so durchziehst, dass sie dir gefallen, dass das am Ende bei den Menschen ankommt, die das auch feiern. Die das genauso feiern, wie du das machst.
1: Ja.
0: Weißt du, und dann so kannst du am Ende des Tages auch am stolzesten sein auf deine Arbeit. Weil du kannst, also es ist ja auch so, du würdest dich ja beschränken und einschneiden und deine eigene Kunst verändern, nur damit das Video, das du machst, besser im Algorithmus performt. Weißt du, wie ich meine? Aber dann hast du ein Video, das dir nicht zu 100% gefällt, sondern das du so machen musst, nur damit das die Leute erreicht.
1: Aber tatsächlich habe ich das auch eigentlich gar nicht mehr. Also ich habe von einem Video, da habe ich das tatsächlich gemacht, weil ich da auch generell denke, das hat Potenzial.
0: Mhm.
1: Dann habe ich halt einmal eine Videoform, also ganz normal 4:3, weil die sowieso nicht so gut performen wird am Schluss.
0: Mhm.
1: Und dort dann sowieso nur die Leute wirklich angucken, die es wirklich interessiert.
0: Mhm.
1: Und wo ich dann halt wirklich alles gemacht habe, was ich selber wollte. Und dann habe ich halt auch noch eine Short-Variante gemacht, wo ich dann halt, ja, keine Ahnung, diese eine Sekunde dann halt irgendwie anders überbrückt habe und dann auch was weiß ich gemacht habe.
0: Mhm. Was du vielleicht auch machen könntest, und das ist wahrscheinlich schon das Ähnliche, was du eh schon machst, aber wenn es dir nur darum geht, Reichweite aufzubauen, dann kannst du ja einmal von jedem Video 2 Varianten bringen. Einmal die Algorithmus-Version und einmal den Director's Cut. Und der Director's Cut ist einfach nur dazu da, dich glücklich zu machen. Und dann machst du noch einmal die Algorithmus-Version. Und die ist dann dafür da, die Leute anzuziehen. Und dann guckst du mal, ob die Leute von der Algorithmus-Version nicht vielleicht doch auch deine Director's Cut-Sachen geil finden. Ich kann es mal so 1-2 Videos so gegeneinander antreten lassen.
1: Ja.
0: Und gucken, was passiert.
1: Das habe ich tatsächlich auch schon gemacht. Also, mhm. Aber die haben halt am Schluss beide gut performt.
0: Aha.
1: Allerdings ist halt die Aufrufzahlen ist halt nichts. Also es zählt auch schon als Aufruf, wenn man es einfach nur drüber macht und für so lange, dass halt das Video lädt und dann wieder weiter. Also man muss noch nicht mal realisieren, dass das Video läuft, damit es halt als Aufruf zählt.
0: Mhm.
1: Also man kann ganz eine Sekunde gucken und weiter, zählt schon als Aufruf.
0: Mhm.
1: Allerdings war dann halt bei dem Algorithmus-Ding, war halt die Zuschauerbindung viel höher. Also das ging dann, also das eine, mein Director's Cut war halt 1:05 lang und das andere 45 Sekunden.
0: Mhm.
1: Und dann war halt beim ganz normal bei Algorithmus war das halt durchschnittlich 43 Sekunden. Das weiß ich noch ganz genau, weil ich habe mir das tatsächlich ausgedruckt und an die Wand gehängt.
0: Okay.
1: Und das Director's Cut war dann halt 20 Sekunden durchschnittlich Anschaudauer.
0: Ja, okay, checke. Vielleicht lernst du irgendwas in dem Praktikum, was dir in der Hinsicht ein bisschen weiterhelfen könnte?
1: Das weiß ich tatsächlich nicht. Also ich werde halt vor allem auf Kamerafilmen fokussieren und das ist halt was ganz anderes, ob ich mit einer Videokamera irgendeine Rede filme oder ob ich mit Bildschirmaufnahme was filme und im Nachhinein vertone oder beides halt.
0: Mhm.
1: Also währenddessen rede und dann nochmal im Nachhinein.
0: Ja, checke. Aber manchmal begegnen da einem Sachen, die man dann doch irgendwie auf die andere Sache, die man macht, ummünzen kann.
1: Ja, das auf jeden Fall.
0: Ich drücke dir die Daumen, dass es genauso laufen wird, lieber Felix. Mhm. Ey, danke, dass du angerufen hast. Ich finde, ich als außenstehende Person, finde, du kannst auch wirklich stolz darauf sein, dass du in deinem Alter schon so einen krassen Skill dir drauf gepackt hast und dass du schon deine Leidenschaft gefunden hast. Das kann nicht jeder von sich behaupten.
1: Mhm. Kann ich ja ganz kurz noch was zu sagen? Oder?
0: Klar!
1: Ja, gut, weil ich möchte jetzt nicht, dass noch jemand anders angerufen hat. Also, das ist noch zum Thema so Stolz. In der Schule, also ich habe einen Freund und ich weiß nicht, wie zufällig, also er spielt auch Minecraft und er kam dann zufällig zu mir und sagte, ich möchte einen neuen YouTube-Channel starten und also er weiß tatsächlich davon nichts. Von meinem. Und ich frage ihn so, was denkst du, ist denn so gut für einen YouTube-Kanal? So, und er so, weiß nicht, 200 Abonnenten oder so. Ja. Und fürs erste Video maximal 50 Aufrufe. Mhm. Und das hat mich auch so an dieses typische, was würdest du machen, wenn du im Lotto gewinnst? Ich würde Andeutungen geben. Fändest du 100.000 Aufrufe gut so? Und dann kam auch von ihm die Frage, warum fragst du eigentlich so komisch?
0: Aber du wolltest nicht sagen, dass du einen hast?
1: Nee, weil sonst verbreitet sich's am Schluss über die ganze Schule. Also ich habe auch tatsächlich jetzt nicht die beste Position der Schule.
0: Okay.
1: Also, ja.
0: Ja, okay, wirst lieber Bälle flach halten.
1: Ja.
0: Kann ich verstehen. Aber vergesse nicht, dein Life zu enjoyen, sagt immer ein Arbeitskollege zu mir. Vergiss nicht, Spaß daran zu haben. Und ich finde, du darfst schon auch stolz darauf sein und das sagen, wenn du es möchtest.
1: Ja, ich habe auch noch überlegt, weil er ist halt so eine richtige Plaudertasche, so was richtig Typisches.
0: Ja.
1: Wenn man ihm was erzählt, weiß am Schluss der ganze Jahrgang nach der nächsten Pause.
0: Ja, okay. Okay, da kann ich schon verstehen, dass es nicht die Person ist, der du das als allererstes eröffnen möchtest.
1: Ja, ich suche halt noch, bis ich irgendein Geheimnis von ihm habe, wo er keinen Bock hat, dass es jeder weiß. Und dann kann ich ihn so erpressen
0: wollen. Oh, Felix. Ey, mein Lieber, danke, dass du angerufen hast, dass du mit mir gequatscht hast und dass du mir dein Geheimnis anvertraut hast, lieber Felix.
1: Ja, und halt jedem anderen ist irgendwie lustig. Also,
0: ja, ist ja ein bisschen anonym auch.
1: Nicht, aber dann irgendwie in Deutschland.
0: Genau so. Hab einen schönen Abend, ja?
1: Tschüss.
0: Ciao. Auf was seid ihr denn besonders stolz? Oder auf was seid ihr eventuell ein kleines bisschen zu sehr stolz? Nummer ist die 0331 70 97 110 und die hat gewählt Martin. Hallo.
2: Hallo, Cassandra, grüß dich.
0: Hi.
2: Ja.
0: Wie geht es dir?
2: Ja, ich dachte, gut, ganz gut geht, ja.
0: Das
2: gute Woche gehabt und so. Und ja, ich dachte, ich rufe jetzt mal. Ich habe gehört, du hast gerade in der ersten Stunde, damit du hier nicht alleine monologisieren musst, sagst du, ich rufe jetzt mal an und lass dich mal nicht im Stich hier. Damit
0: du bist der Allerbeste.
2: Er fühlt sich das ein bisschen mehr Leben noch, fühlt hier der Blumen noch.
0: Danke.
2: Aber ist ja schon besser geworden in der zweiten
0: sehr
2: Stunde.
0: Sehr viel schon, besser, also, Dankeschön. Es haben sehr nette Leute angerufen und du bist einer davon.
2: Ja, wir haben ja auch eine sehr nette Moderation hier, wirklich.
0: Danke.
2: Und genau.
0: Gibt es denn eine Sache, auf die du besonders stolz bist oder auf die du vielleicht ein bisschen zu sehr stolz bist?
2: Zu sehr stolz würde ich nicht sagen. Besonders stolz ja, und es sind sogar zwei, die ich benennen würde, nämlich einerseits meine berufliche Situation und meine wohntechnische Situation.
0: Okay, hau raus, jetzt bin ich gespannt.
2: Beides hängt zusammen. Es hat sich eben einfach. Diese ganzen Änderungen haben sich in den letzten zwei Jahren wesentlich ergeben, zwei bis drei Jahren, sowas. Und vor allem, also ich bin Pianist und sowas, und jetzt bin ich endlich mal in der Position, meiner Arbeit, also auch klavierunterrichtend, jetzt auf einer sicheren finanziellen Basis endlich mal nachgehen zu können.
0: Glückwunsch, ne? Das als Künstlerin oder als kreative Person sagen zu können, ist wirklich, das ist das absolute Life-Goal.
2: Ja. So ja, das ist wirklich, als Künstler, das ist enorm.
0: Das, ja, oder? Das ist schon super, das ist auch.
2: Das ist enorm, das kann man auch gut gebrauchen.
0: Klar. Genau. Oh, toll.
2: Endlich mal, weil da ging ja, für mich hat es mein Blindsein noch zusätzlich erschwert, weil Inklusion ist ja auch noch ein großes Thema, wo wir auch im Ländervergleich enorm hinten dran hängen und sowas, nach wie vor. Ja. Also es ist, und damit, das ist freiberufliche Dasein, das pure freiberufliche Dasein, du hast natürlich diese finanziellen Sicherheiten nicht.
0: Ja.
2: Und den Unterschied, den lerne ich zu schätzen, ne? Also zu jetzt. Ne?
0: Das ist endlich wirklich, festangestellt, Urlaubsgeld, Krankengeld, das ist so schön.
2: Weihnachtsgeld.
0: Weihnachtsgeld kriegt das sogar.
2: Weihnachtsgeld, wie der Arno. Da kann man sich davon kaufen, kann man sich noch mehr Tweets.
0: Ah, du kannst ja kurz an Bodensee kannst du fahren vom Urlaub.
2: Kannst du an der Bodensee, kannst du dir lauter mehr Twix und Kekse kaufen.
0: Was will ich mehr? Ja,
2: genau. Und und damit hängt eben auch zusammen, auch die wohntechnische Situation. Ja. Ich jetzt eben tatsächlich in einem Eigenheim, in der Eigentumswohnung sein darf. Das hat sich jetzt auch so gefühlt. Also das ist enorm wertvoll.
0: Warte, in welchem zeitlichen Abstand ist das alles passiert?
2: Ja gut, also der zeitliche Rahmen sind etwa 2 bis 3 Jahre.
0: Mhm, seit du den festangestellten Job hast, meinst du?
2: Seit alle Umstände insgesamt sich so ergeben haben. Seit Job plus Job bis Wohnung, das war so 1 Jahr rund, würde ich etwa sagen. Also da ist wirklich viel passiert jetzt. Ja, ja.
0: War das alles irgendwie Zufall oder hast du schon das Gefühl, da hast du auch ordentlich für reingebuttert?
2: Naja, man hat durch erfolgreich Studieren und schon erfolgreiches Arbeiten und sowas, hat man natürlich schon viel getan, aber du musst halt gerade ich in meiner Situation, du musst halt auch das Glück haben. Ne? Ja. Du musst einfach mal das Glück haben, dass du verdammt nochmal unterrichtet hervorragend oder sowas, aber die anderen müssen einen ja dann auch einfach wollen.
0: Ne? Ja. Ja.
2: Das ist, was machst du, wenn du dich x-mal beworben hast früher und du wirst aber eigentlich eher als Problem gesehen und nicht als Bereicherung? Und das hatte ich sehr oft. Ne?
0: Das
2: ist ja dann noch ein großes Ding gewesen. Ne? Und aber jetzt eben jetzt auch der Vergleich, weißt du, raus zu sein aus einer Mietwohnung und jetzt eben in der jetzigen Wohnung so zu sein. Es hat auch wirklich, als ich mich damals von meinen super Nachbarn verabschiedet hatte oder sowas, bevor dem Umzug, da haben die mir halt auch gesagt, du wirst jetzt wirklich merken, wenn du dann in der Wohnung mal eine Weile bist, das ist jetzt wirklich meins, das ist das, was ich mir gekauft habe und sowas. Und da kannst du machen, wie du willst.
0: Da hau ich jetzt da, machen, packst die Bohrmaschine raus, gell?
2: Genau, du kannst die Böden machen, wie du willst, kannst die Türen machen, wie du willst, Wasserhähne machen, wie du willst. Das war übrigens auch notwendig. Also sie war natürlich schon bewohnt und ein bisschen verwohnt. Also wir mussten da auch schon einiges reinstecken auch noch an Renovierung und so. Aber das ist auch, und auch
0: aber
2: dieses
0: gehört
2: Ding.
0: Jetzt dir.
2: Und dieses Ding auch da nicht rausgekündigt werden zu können. Weil auch das habe ich mal erlebt. Ne? Das ist einige Jahre her, aber auch das gab's. Ne?
0: Ja, also, das ist ein ganz anderes Sicherheitsgefühl auf einmal.
2: Ja, völlig, völlig. Ja.
0: Und das grade, hast du dir selbst erarbeitet.
2: Das hat und mit allem Support um einen herum und sowas und der ja auch dabei war natürlich. Ich war ja nicht Mutterseelen alleine im wahrsten Sinne nicht, sondern Also das ist wirklich eine enorme Sache,
0: Martin, ich freue mich so, so sehr für dich. Und ich finde, das ist wirklich eine Sache, auf die kann man stolz sein. Weil du hast doch jahrelang genug, gelitten, ne? Aber du hast sehr lange investiert. Und jetzt ist halt Payoff-Time für dich.
2: Ja.
0: Das ist doch super.
2: Genau.
0: Ey, schön. Danke, dass du mir davon erzählt hast. Das hat mich für dich glücklich gemacht, richtig.
2: Ach, Mensch, das freut mich ja. Vielen Dank. Vielen
0: Ich
2: Dank.
0: danke dir.
2: Ja, vielen Dank für deine Anteilnahme. Genau.
0: Na klar, hallo. Also wer so
2: Ja.
0: ein Glück hat, der ist, das bereichert das, dass du das erzählst, weil das irgendwie das Glück zu teilen, finde ich.
2: Ja, und man muss ja auch zusammenhalten, die Leute, die aus Baden-Württemberg
0: Du,
2: kommen, ne?
0: so ist richtig. Du,
2: So
0: auch wenn
2: ist,
0: ich hier
2: ja.
0: oben sitze, aber ich spür's. Ich spür's.
2: Genau, ursprünglich bist du auch wohl irgendwie aus der Ecke, so, ne? Also
0: Ja,
2: hast du
0: klar.
2: irgendwie mal ein Studium,
0: Sechster.
2: hätte ich, glaube ich, geschrieben und so.
0: Ach
2: Na,
0: so,
2: naja, freilich das.
0: freilich, ja.
2: Freilich das hört man.
0: Du, manchmal,
2: Das
0: ich
2: hört
0: dachte, ich
2: man.
0: kann es eigentlich ganz gut verstecken. Nur wenn ich, nur wenn ich einen Schwaben höre, dann bricht es so langsam aus mir raus.
2: Da kommt es, da kommen halt die heimatlichen Gefühle wieder durch.
0: Du,
2: Da kann
0: aber
2: man
0: ich
2: auch
0: höre was
2: nichts machen.
0: Badensisches auch.
2: Ja.
0: Da wird
2: Ja.
0: er leise. Ja, vielleicht.
2: Genau.
0: Ja, schon recht, schon recht.
2: Genau.
0: Nee. Nee, ich freue mich voll, weil ich meine Fellow-Schwaben höre. Da krieg ich gleich Heimatgefühle, du.
2: Sehr schön.
0: Deswegen danke für deinen Anruf, mein lieber Martin.
2: Ja, sehr schön. Vielen Dank.
0: Hab
2: Vielen
0: einen
2: Dank.
0: schönen Abend und genieß ihn bitte in der Eigentumswohnung.
2: Ja, das mache ich. Freilich mache ich das.
0: Sehr gut. Bis dann, mein Lieber.
2: Bis dann. Bis
0: Tschüss.
2: dann. Ciao. Tschüss. Tschüss.
0: Ey, ich möchte mich ganz, ganz herzlich bei euch bedanken für die ganz vielen cuten Anrufe von euch, für all eure Geschichten, für all eure kleinen Kichereien mit mir. Ich habe richtig gebettelt, dass ihr die 0331 70 97 110 wählt und mich anruft. Und ihr habt mein Gebettel erhört. Aber ihr hattet auch richtig viele schöne Stolzgeschichten auf Lager. Und ich finde, zu Recht hat Norad Schöner gesagt, ich habe das Thema ein kleines bisschen falsch gewählt. Das war ein sehr korrekter Einwand, weil wir sind eigentlich eine Nation, die vielleicht an den meisten Ecken ein bisschen zu wenig stolz ist. Und vielleicht sollten wir das ein kleines bisschen mehr fördern und unsere kindliche Stolzigkeit, die wir in der Kindheit eben hatten, so ein kleines bisschen mehr nach außen kehren und Selbstbewusstsein und stolz darauf sein, was wir alle erreicht haben und schon geleistet haben und garantiert auch noch leisten werden. Ich wünsche euch eine wunderschönste Nacht. Kommt gut an, wo immer ihr hinfahrt. Schlaft gut, wo immer ihr zum Schlafen umfallt. Und wir hören uns morgen Abend wieder. Einen wunderschönsten euch. Tschüss, tschüss.

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2: Herzlich willkommen, ihr hört Liegen mit Handy. Mein Name ist Ilona Hartmann. Es ist der Mai im Jahre des Herrn 2026. Schön, dass ihr wieder eingeschaltet habt, ob zufällig oder freiwillig. Herzlich willkommen zu dieser Sendung. Es erwartet euch 2 Stunden lang das, was ich eigentlich immer hier mache. Ein bisschen Yappen, ein bisschen...
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4: Um 0 Uhr mit Cedric Bies. Iran widerspricht Berichten, wonach es eine Annäherung mit den USA gegeben hat. Westliche Medien hatten das gemeldet. Es gebe keine Einigung auf ein neues Abkommen. Dazu Informationen aus der Nachrichtenredaktion von Klaus Reginek.
5: Die Klarstellung kam von der iranischen Nachrichtenagentur Tasnim. Die steht den Revolutionsgarden im Iran nahe. Demnach seien die Berichte westlicher Medien falsch, dass ein Abkommen bereits abgeschlossen sei. Das US-Nachrichtenportal Axios hatte unter Berufung auf US-Beamte berichtet, die Waffenruhe werde verlängert und es sollten Gespräche über das iranische Atomprogramm aufgenommen werden. Tatsächlich aber gehen die USA inzwischen weiter gegen den iranischen Ölhandel vor. US-Finanzminister Bessent kündigte neue Sanktionen gegen 8 Tankschiffe und 15 Unternehmen an.
4: Die Gesundheitsbehörde der Afrikanischen Union, CDC, rechnet damit, dass die aktuelle Ebola-Variante bald medizinisch bekämpft werden kann. Der Präsident der Behörde hat gesagt, dass bis Ende des Jahres ein Impfstoff und ein Medikament verfügbar sein sollen. Seine Behörde gebe dafür das entsprechende Geld aus. Israel weitet seine Kontrolle über den Gazastreifen immer weiter aus. Ministerpräsident Netanyahu sagt, er habe das Militär angewiesen, jetzt 70% des palästinensischen Gebiets zu erobern. Im Moment sind es 60%. Israel verstößt damit schon jetzt gegen den Waffenstillstandsplan. Darin steht, dass die israelischen Truppen sich hinter eine Linie zurückziehen müssen, mit der sie etwa gut 50% des Gazastreifens kontrollieren würden. Im Schweizer Lötschental haben die Menschen mit einer Gedenkfeier an den Bergsturz vor einem Jahr erinnert. Das Dorf Platten war dabei fast komplett verschüttet worden. Die 300 Einwohner hatten ihre Häuser damals vorher verlassen. Die Schweizer Finanzministerin Keller-Sutter hat in ihrer Rede gesagt, dass dieser Moment daran erinnere, wie verletzlich, aber auch stark Menschen sein können. Bis 2029 soll für die Gemeinde ein neues Dorf gebaut werden. Die deutsche Fußballnationalmannschaft hat in Herzogenaurach ihr erstes Training der WM-Vorbereitung absolviert. Torwart Manuel Neuer hat nicht daran teilgenommen. Sportreporter Thomas Kattenbeck.
6: Die deutsche Nummer 1 hielt sich in den Räumen des Gyms auf. Die Belastung der angeschlagenen Wade soll langsam hochgefahren werden. Bundestrainer Julian Nagelsmann hatte ja bereits angekündigt, dass der letzte im Kader verbliebene Weltmeister von 2014 auch am Sonntag in Mainz gegen Finnland geschont werden soll. Ansonsten waren alle WM-Spieler beim Auftakttraining mit dabei. In der Trainingseinheit ging es durchaus zur Sache. Nagelsmann ließ schnelles Spiel auf engem Raum mit wenig Kontakten üben.
4: Das Wetter. In der Nacht ist es in Deutschland klar und die Temperaturen liegen zwischen 16 und 3 Grad. Am Tag dann viel Sonne. Später kommen im Nordwesten Wolken dazu und es kann teilweise starke Gewitter geben. Zum Teil auch mit Unwettergefahr, Starkregen, Hagel und Sturmböen. Die Temperaturen liegen maximal bei 20 bis 33 Grad. Die Zeit, es ist 0:03 Uhr.
7: Die junge Nacht hier mit 7 Meldungen, kurz nach 12. Die A4 Köln Richtung Aachen ist zwischen Elsdorf und Merzenich wegen Bauarbeiten zu bis um 5. Die A14 Halle Richtung Dresden ist zwischen Leipzig Messegelände und Kleinpösner wegen Bergungsarbeiten zu. Die A45 Gießen Richtung Aschaffenburg ist zwischen Wölfersheim und Florstadt wegen Bergungsarbeiten zu. A66 Frankfurt Richtung Fulda, da ist der Tunnel Neuhof wegen Reparaturarbeiten zu bis um 5. Eine Umleitung über die U47 ist eingerichtet. Die A71 Richtung Sangerhausen ist zwischen Oberhof und Gräfenroda wegen Wartungsarbeiten zu bis ca. 6. Die A72 Plauen Richtung Zwickau ist zwischen Zwickau West und Zwickau Ost nach einem Unfall zu. Und die B404 im Verlauf A25 Schwarzenbek Hamburg ist zwischen Escheburg und Kurslag nach einem Unfall in beiden Richtungen zu.
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7: Ja, ist nicht mehr lang, bis hier diese Fußball-WM der Männer da stattfindet. In den USA, in Kanada und Mexiko ebenfalls. Und weil da nun mal das Entertainment-Zentrum der Welt liegt, ist da auch ein Haufen an Stars geplant. Wir sagen euch, wer da genau mit am Start sein wird, bei welchem Event. Ich bin der Kotter und ich bin auf jeden Fall am Start. Noch bis 5 hier. Hi.

0: Die junge Nacht, 0:14. Es ist nicht mehr lange bis zur Fußball-WM der Herren. Ja, ja. WM-Songs. Immer völlig iconic. Geben einem ja auch Jahrzehnte später noch so ganz krasse Fühls vom Event. Claudi Franzen aus dem Junge Nacht-Team sagt, auch dieses Jahr wird es bei der WM wirklich soundmäßig ganz krass kicken.
1: Das,
0: ne?
1: Rollout für die Fußball-WM 2026 ist einfach krass. Zuerst haben Shakira und Burna Boy ihren offiziellen WM-Song präsentiert. Dann letzte Woche kam die Collab von Lisa, Anita und Rammer.
0: Ja, ja.
1: Und jetzt, Moment, kommt noch ein offizieller WM-Song von Future und Tyler. Game Time heißt der.
0: Okay. 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Okay, Game Time. Es gibt doch wohl auch nicht nur eine einzige Eröffnungszeremonie, sondern gleich drei zur Fußball-WM. Sind welche von den ganzen Stars dann auch mit am Start? Oder?
1: 20 Seconds to Game Time, rappt Future. Die letzten 20 Sekunden vor einem Spiel, diese Anspannung. Ich finde, das fühlt man auch einfach voll. USA, Kanada, Mexiko, drei fette Shows. Future ist in Los Angeles dabei, zusammen mit Lisa, Anita, Katy Perry, Rammer und Tyler. Also auch noch das fetteste Line-Up von allen drei Shows.
0: Okay, also dauert nicht mehr lang und dann kriegen wir quasi fast schon so eine Art Super Bowl, nur halt im Sommer. Das ist ja auch ganz geil. Also viele, die mit Fußball nichts am Hut haben, freuen sich darauf.

Ja doch, Wiz VMC gilt schon sehr international. Nicht nur auf seines Lebenswegs, der ist Sanele Sido. So heißt er eigentlich. Aus Lüneburg, raus in die Welt. Hat ja sogar seinen großen Hit Show Me Love beim Coachella gespielt. Hier ist eine neue Single in der Jungnacht. This is Wait For You.

0: Die junge Nacht hier. Es gibt 7 Meldungen. A4 Köln Richtung Aachen ist gesperrt zwischen Elsdorf und Merzenich wegen Bauarbeiten bis um 5. A14 Halle Richtung Dresden ist zwischen Leipzig Messegelände und Kleinpösner wegen Bergungsarbeiten zu. Die A45 Gießen Richtung Aschaffenburg ist zwischen Wölfersheim und Florstadt wegen Bergungsarbeiten zu. A66 Frankfurt Richtung Fulda. Da ist der Tunnel Neuhof wegen Reparaturarbeiten zu bis um 5. Eine Umleitung über die U47 ist eingerichtet. Die A71 Richtung Sangerhausen ist zwischen Oberhof und Gräfenroda wegen Wartungsarbeiten bis ca. 6 zu. Die A72 Plauen Richtung Zwickau ist zwischen Zwickau West und Ost nach einem Unfall zu. Und die B404 im Verlauf A25 Schwarzenbeck Hamburg ist zwischen Escheburg und Kurslack nach einem Unfall in beiden Richtungen zu.
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0: Jetzt nur für den Fall, dass ihr gerade mit dem Auto auf der Autobahn unterwegs seid und eigentlich kurz rausfahren müsst fürs kleine Geschäft. Ihr wisst schon, dann macht das besser schnell, weil nach Post Malone und Miles Smith erzähle ich euch was zu einem neuen Kinofilm. Beziehungsweise unser Kinomann Marcel Emmel tut das. Der Film heißt Passenger und sagen wir mal so, Raststätten sind da nicht eure Freunde. Das ist ein Horrorfilm. Ja, ja.

0: Oh, ist es nicht ein wunderschönes, super süßes Lied? Lass mal über einen Horrorfilm reden hier in der Jungnacht. Neu im Kino ist Passenger. Startet mit einem Real-Life-Horror, denn so ein Typ muss auf der Autofahrt mal eben an den Busch, ne?
1: Alter, gib mir eine Minute. Jo.
0: Sehr angenehmes Geräusch, muss man einfach sagen.
1: Daniel?
0: Ja, Daniel schläft mit dem Kopf irgendwie auf Lenkrad, wie es scheint. Marcel Emmel aus dem Junge Nachtteam sagt, sag jetzt nicht schon da in der Pinkelpause am Baum kommt ein Horror oder was?
2: Ja, also nicht da genau, aber es geht ein bisschen wenig später los. Warum hupt das Auto da im Hintergrund überhaupt die ganze Zeit und wo zum Teufel ist der Freund, der gerade noch im Auto saß? Mhm. Schnell losfahren, abhauen, kurzer Blick mal eben auf den Beifahrersitz. Ja, hoppla. Was war da denn?
0: Hoppala. Ja, sag's doch endlich, sonst brauche ich hier auch noch gleich noch Pinkelpause.
2: Sagen wir so, es war ein Etwas, das ab da im Film auch andere Fahrzeuge und Menschen aufsucht. Aha. Tyler und Maddie, das ist ein junges Paar, die machen einen Roadtrip in so einem umgebauten Karren. Es könnte doch so romantisch sein, aber sie finden eben einen Unfallwagen aus der Nacht davor.
3: Diese Kratzer waren gestern auch im Unfallwagen. Drei Kratzer, genau wie die. Habt ihr versucht zu helfen?
2: Ja, sie haben geholfen und am nächsten Tag sind eben auch bei denen am Auto die Kratzer. Und ab jetzt sind sie dran. Sie werden verfolgt und immer wieder heißt es...
0: Ja, angenehm. Mensch, genau das Richtige, was man braucht, wenn man alleine auf der Autobahn unterwegs ist. Ist das guter Horror? Was würdest du sagen?
2: Für mich ist das alles ziemlich, sagen wir mal, dann doch durchschnittlich. Es ist eben ein weiterer 100 Minuten Mainstream-Horror. Kommt halt wirklich drauf an, auf welche Art Horror du stehst. Wie gerne darf es dann auch sowas Übernatürliches sein und stehst du auf Jumpscares? Damit wird wirklich jede Anspannung in diesem Film immer aufgelöst, fand ich ein bisschen mau. Und deswegen ist der Film am Ende okay.
0: Ja, in dem Sinne, Passenger, wer von euch will, steigt ein. Gibt's im Kino? Ab sofort. Die junge Nacht. Gleich ist es 20 vor 1.
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junge Nacht hier am frühen Freitag. Ist das jetzt wirklich, ist das noch Liebe oder bilde ich mir das ein? Genau die Frage stellt Alex Warren in Fever Dream. Ist nicht einfach, wenn man denkt so, okay, eigentlich müsste, ist das Liebe oder fühlt sich das falsch an?

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1: Um 1 Uhr mit Cedric Bies. Ein 21-Jähriger ist in Österreich wegen Anschlagsplänen auf ein Taylor Swift-Konzert schuldig gesprochen worden. Das Gericht hat ihn zu 15 Jahren Haft verurteilt. Oliver Schosch berichtet.
2: Das Gericht sah es als erwiesen an, dass er einen Terroranschlag geplant hatte. Es sollte am 9. August 2024 im Wiener Ernst-Happel-Stadion stattfinden, doch es wurde zuvor abgesagt. Behran A. hatte diesen Anschlagsplan von Anfang an gestanden. Die Beweislage war erdrückend. Die Ermittler fanden Sprengstoffmaterialien, Bombenbauanleitungen und Chats mit IS-Mitgliedern. Behran A. wurde aber auch wegen Beihilfe an einem Mordversuch ein knappes halbes Jahr vor dem Taylor Swift-Konzert schuldig gesprochen. Diesen Tatvorwurf hatte er im Prozess bestritten.
1: Die USA verhängen neue Sanktionen gegen den iranischen Ölhandel. Das hat Finanzminister Bessent angekündigt. Betroffen sind 8 Schiffe, die iranisches Rohöl und Erdölprodukte auf die Weltmärkte transportieren. Außerdem gibt es Strafmaßnahmen gegen 15 weitere Unternehmen, darunter Firmen in Hongkong und Dubai. Bessent hat gesagt, man werde der iranischen Regierung nicht erlauben, ihre Öleinnahmen zu nutzen, um die eigenen militärischen Fähigkeiten zu erhöhen. Berichte, wonach es eine Annäherung zwischen USA und Iran gab, hat Iran zurückgewiesen. Die Europäische Union kann nach Einschätzung der EU-Außenbeauftragten Kallas kein neutraler Vermittler zwischen der Ukraine und Russland sein. Die EU stehe immer auf der Seite der Ukraine, hat Kallas nach dem EU-Außenministertreffen auf Zypern gesagt. Sabrina Fritz berichtet.
3: Europa werde seine Interessen verteidigen. Dazu gehöre weiter an einem Friedensabkommen zu arbeiten und den Druck auf Moskau zu erhöhen, um Putin an den Verhandlungstisch zu zwingen. Dafür werde ein neues Sanktionspaket vorbereitet. Am Morgen stand vor allem die Lage im Nahen Osten im Mittelpunkt. Dafür waren die Außenminister von Saudi-Arabien und Indien eingeladen. Fazit: Ein Waffenstillstandsabkommen zwischen dem Iran und den USA sei wohl in greifbarer Nähe. Dem müssten aber Verhandlungen folgen, dass der Iran keine Atombomben mehr produzieren kann. Die Mitgliedstaaten rief Kallas auf, mehr Schiffe in die Region zu schicken, um eine freie Schifffahrt zu gewährleisten.
1: Während der Fußball-WM soll es an Spieltagen ein Drohnenflugverbot geben. Das hat die US-Luftfahrtbehörde FAA bekannt gegeben. Rund um die 11 Stadien in den USA sind Flugaktivitäten in einem Umkreis von knapp 5 Kilometern verboten. Wer dagegen verstößt, muss bis zu 100.000 US-Dollar Strafe zahlen. Die WM findet in den USA, Mexiko und Kanada statt. 78 der 104 Spiele sind in den Vereinigten Staaten. Um für Sicherheit zu sorgen, hat das Weiße Haus eine World Cup Task Force gegründet. Das Wetter: In der Nacht ist es in Deutschland klar und die Temperaturen liegen zwischen 16 und 3 Grad. Am Tag dann viel Sonne, später kommt im Nordwesten aber Unwetter, teilweise mit Starkregen, Hagel und Sturmböen dazu. Es wird wieder heiß mit 20 bis 33 Grad. Es ist 1.03 Uhr.
4: Hey, die junge Nacht hier mit 5 Meldungen von den Straßen und kurz nach 1. A4 Köln Richtung Aachen ist zwischen Elsdorf und Merzenich wegen Bauarbeiten zu bis 5. A45 Gießen Richtung Aschaffenburg ist zwischen Wolfersheim und Florstadt wegen Bergungsarbeiten zu. A66 Frankfurt Richtung Fulda, da ist der Tunnel Neuhof wegen Reparaturarbeiten zu bis um 5. Eine Umleitung führt über die U47. A71 Richtung Sangerhausen ist zwischen Oberhof und Gräfenroda wegen Wartungsarbeiten zu bis ca. 6. Die A72 Plauen Richtung Zwickau ist zwischen Zwickau West und Ost nach einem Unfall zu.
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4: Ja, da freuen sie sich doch alle jetzt. Mensch, da die WM, die da am Losgehen ist. Und dann gibt es tatsächlich aktuelle Ermittlungen gegen die FIFA in den USA. Weil da was bei den Tickets wohl nicht so ganz gelaufen sein soll. Schauen wir gleich ganz genau drauf. Ich bin der Kotter, Kotaro Dürr, und ihr seid am Ende der Woche angekommen. Ey, es ist Freitag. Ja, ich weiß, er ist noch lang. Aber ihr schafft das. Ich glaube an euch.

Freunde, Disco. Oh ja. Mit Another aus den Netherlands. Aber der Gesang, der kommt von einem Singer-Songwriter, der heißt 54 Ultra. Was für ein geiler Name allein schon. Der spielt auch die Gitarre. Ganz richtig. Und kommt aus New Jersey. Ja, genau. Da, wo man $120 zahlen muss, um von New York mit der Bahn rüberzufahren. Jetzt bei der WM, um dahin zu kommen. Normalerweise kostet das $11. Aber ne, ist nur einmal WM im Jahr oder so. Ne?

Die junge Nacht hier. Achtung, es ist ein Falschfahrer unterwegs. Auf der A44 Düsseldorf-Essen zwischen Düsseldorf-Nord und Kreuz-Ratingen-Ost kommt euch aktuell ein Falschfahrer entgegen. Fahrt bitte äußerst rechts, überholt nicht. Auf der A44 Düsseldorf-Essen zwischen Düsseldorf-Nord und Kreuz-Ratingen-Ost ist ein Falschfahrer unterwegs. Seid bitte vorsichtig in beiden Richtungen. Wir melden Sven, die Gefahr vorüber ist, hier in der jungen Nacht. 1:18 Uhr.

0: Wisst ihr noch die Aufregung? Wegen dieses Transfertickets für 120 Dollar, was normalerweise 11 kostet, zum Stadion in den USA, von New York nach New Jersey? Es geht noch besser. Fußballfans, die sind schockiert über die Ticketpreise. Also überhaupt ins Stadion zu kommen, ist ein, sagen wir mal so, kostet kein Zwanni für einen Steher. Jetzt droht der FIFA kurz vor dem Turnier juristischer Ärger deshalb. Die Generalstaatsanwältinnen von New Jersey und New York machen ihren Job. Jawohl, wegen dubioser Praktiken beim Ticketverkauf. Christian Gärtner aus dem Junge Nacht-Team. Was werfen die der FIFA vor?
1: Dass Tickets künstlich verknappt und zu Wucherpreisen verkauft werden. Also die beiden Staatsanwaltschaften gehen davon aus, dass Fans bewusst manipuliert und abgerippt wurden. Und die wollen außerdem gründlich den Vorwurf prüfen, dass die FIFA Preiskategorien nachträglich geändert hat und Fans dann auf einmal schlechtere Plätze zugeteilt bekommen haben als erwartet.
0: Wow, was sagt die FIFA zu diesen Vorwürfen?
1: Gerade nichts. Im April hat die FIFA schon erklärt, die Kategorien, die beim Kauf von Tickets im Stadionplan abgebildet wurden, die seien lediglich eine Orientierungshilfe für Fans gewesen, wo sich ihre Plätze im Stadion befinden könnten. Dass Tickets teils tausende Dollar kosten, das sei halt der Markt, meinte FIFA-Präsident Infantino Anfang Mai.
0: Ja, der Markt, ne? Das kommt einem ja auch irgendwo bekannt vor. Ne? Kennt man doch irgendwie von Musikshows, kennt man doch von Konzerten. Ne? Dynamic Pricing, habt ihr vielleicht auch mal gehört? Das ist dieses Prinzip, bei hoher Nachfrage steigen die Preise und das kennt man nicht nur von Flugzeugpreisen, sondern eben auch von so mittlerweile von großen Artists. Hat sich das irgendwie ausgewirkt?
1: Dazu gibt es eine aktuelle Analyse. Ergebnis, die eh schon sehr hohen Preise in den obersten drei Kategorien sind von Oktober bis April nochmal um durchschnittlich 34% gestiegen. Bei manchen Spielen haben sich die Preise sogar mehr als verdoppelt.
0: Und das ist nur der offizielle Preis für ein Ticket für eins der Spiele bei der Fußball-WM. Das dann noch für viel mehr Geld weiterverkauft wird beim Zweitmarkt. Da kassiert die FIFA ja auch nochmal Gebühren. Jetzt ermittelt, wie gesagt, die US-Justiz, ob man sagen kann, hey, die FIFA zockt die Fans da gnadenlos ab. Werden die Stadien trotzdem gefüllt sein? Ja, werden sie ausverkauft sein? Ganz ehrlich, mittlerweile hoffe ich's nicht. Muss man auch mal ehrlich so sagen. 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

0: Halb zwei ist es, die junge Nacht hier. Nach wie vor gilt, Vorsicht bitte, auf der A44 Düsseldorf-Essen. Dort könnte nach wie vor ein Faltfahrer unterwegs sein, zwischen Düsseldorf-Nord und Kreuz-Ratingen-Ost. Wir sagen euch Bescheid, wenn die Gefahr vorüber ist dort. A4 Köln Richtung Aachen ist zwischen Elsdorf und Merzen nicht zu, wegen Bauarbeiten bis 5. A45 Gießen Richtung Aschaffenburg ist zwischen Wölfersheim und Florstadt wegen Bergungsarbeiten zu. A66 Frankfurt Richtung Fulda, da ist der Tunnel Neuhof wegen Reparaturarbeiten bis 5 Uhr zu. Eine Umleitung ist da eingerichtet über die U47. Die A71 Richtung Sangerhausen ist zwischen Oberhof und Gräfenroda wegen Wartungsarbeiten zu bis ca. 6. Und die A72 Plauen Richtung Zwickau ist zwischen Zwickau West und Ost nach einem Unfall gesperrt.
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0: Da sind wir doch mal, der Kotter hier. Schönen Freitag zusammen und herzlichen Glückwunsch an Cat's Eye. Die haben es nämlich geschafft, ihre erste Tour komplett auszuverkaufen. Ich frage mich ja persönlich, in wie viel Sekunden. Schauen wir mal ganz genau drauf. Gleich hier, in dieser halben Stunde.

Ein perfektes Sommerteil hat Calvin Harris abgeliefert zusammen mit Jazzy. Das hört ihr jetzt in der jungen Nacht, nämlich Satisfy. Fun Fact an der ganzen Nummer. Der Song, der ist nicht etwa jetzt erst in den letzten Wochen entstanden, weil der so schön sommerlich klingt. Nee, den haben die im Dezember gemacht. Jazzy, die arme Seele, musste sich erst diesen Sommer so richtig schön im Kopf daherbeten. Und wohlgemerkt, sie kommt aus Irland. Ist nicht die wärmste Gegend. Hat sie aber gut hinbekommen. Richtig feines Sommerteil. Calvin Harris und Jazzy. Hier in der jungen Nacht.

0: Hey, die junge Nacht hier, Cat's Eye. Richtig erfolgreiche internationale Girl Group. Die haben ihre erste Arena-Tour announced, auch in Deutschland. Im September zum Beispiel in Köln. Aber Claudi Franzen aus dem Junge Nachtteam sagt, ey, wenn ihr bis heute noch keine Tickets geholt habt, dann geht ihr auch leer aus.
1: Ja, also alle 27 Dates, die die Girls announced haben, waren innerhalb von 48 Stunden komplett sold out. Sie haben dann erst noch mal nachgelegt mit 4 fetten Shows in London, New York, Los Angeles und Mexico City. Aber leider eben nicht bei uns in Deutschland.
0: Okay, crazy. Das ist ein ziemlicher Run auf die Tickets.
1: Was also Cat's Eye haben ja sowieso gerade eine richtig crazy Woche. Ne? Das Tour-Announcement kam nur einen Tag nach ihrem Auftritt bei den American Music Awards. Da sind sie am Netz auch richtig für gefeiert worden. Bei der Performance sind sie aus so einem riesigen pinken Plüschteddy rausgesprungen und danach haben sie noch 3 Awards abgeräumt, unter anderem als Newcomer des Jahres.
2: Oh my God, this is so insane!
0: Wow, also schön auch, wenn man so richtig merkt, wie krass die sich freuen. Ne?
1: Die haben sich in ihrer Dankesrede dann auch bei BTS bedankt, die ihnen, wie sie sagen, den Weg geebnet haben und sie inspiriert haben, ihre Kultur zu repräsentieren.
3: Give a special shout out to BTS tonight for inspiring us to represent our culture at a global scale. Madaming, madaming,
0: salaman. Oh, wow, Cat's Eye, die haben mir gerade ihre erste Arena-Tour ausverkauft und genauso viele Tickets, wie es zu verkaufen gab, stehen gerade auch schon in manchen Zweitverkaufportalen zum Wiederverkauf. Wobei die Hälfte der Anzeigen, sehe ich gerade, sind Suche 2 Stehplätze, Cat's Eye. Oh, die Fans. Viel Glück. Vielleicht kurz davor. Man kennt das ja. 1:50 Uhr.

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1: Um 2 Uhr mit Cedric Bies. Israel beendet die Zusammenarbeit mit UN-Generalsekretär Guterres. Hintergrund sind Aussagen von Guterres. Er hat Israel vorgeworfen, sexualisierte Gewalt gegen palästinensische Häftlinge in Gefängnissen einzusetzen. Aus New York berichtet Martin Ganselmeier.
2: In einer Videobotschaft auf der Plattform X übte Israels Botschafter bei den Vereinten Nationen, Danny Danon, heftige Kritik an Antonio Guterres. Die Entscheidung, Israel auf eine schwarze Liste zu setzen und uns vorzuwerfen, sexuelle Gewalt als Kriegswaffe einzusetzen, ist eine ungeheuerliche Entscheidung, sagte Danon. Israel habe genug von diesem Generalsekretär. Man werde den Kontakt zu seinem Büro bis zum Ende seiner Amtszeit Ende des Jahres abbrechen.
1: Ein 21-Jähriger, der einen Anschlag auf ein Taylor Swift-Konzert in Wien geplant hatte, ist zu 15 Jahren Haft verurteilt worden. Der Österreicher wollte im August 2024 Fans vor dem Ernst-Happel-Stadion in Wien angreifen. Er wurde kurz davor aber festgenommen. Alle 3 geplanten Taylor Swift-Konzerte wurden abgesagt. Vor Gericht hatte der Angeklagte die Anschlagspläne zugegeben. Nach einer Explosion in der US-Großstadt Dallas gibt es offenbar mehrere Tote. Das meldet die Feuerwehr dort. Luftaufnahmen zeigen einen großen, völlig ausgebrannten Gebäudekomplex, aus dem hohe Flammen aufsteigen. Mehrere Menschen werden noch vermisst, sagt die Feuerwehr. Das Feuer sei aber unter Kontrolle. Die Einsatzkräfte waren ursprünglich wegen eines Gaslecks gerufen worden. Die teilweise kritische Sicherheitslage in der Demokratischen Republik Kongo macht es schwierig, den Ebola-Ausbruch dort einzudämmen. Davor warnt der Generaldirektor der Weltgesundheitsorganisation Tedros. Allein im letzten Monat seien rund 100.000 Menschen durch Kämpfe im Osten des Landes vertrieben worden. Im Kongo gibt es seit Jahrzehnten Kämpfe, unter anderem zwischen der Armee und Rebellenmilizen. Nirgendwo in der EU arbeiten so viele Menschen auch am Wochenende wie in Griechenland. Das zeigen aktuelle Zahlen der Statistikbehörde